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1: Die tschechischen Tennisspielerinnen sind dieses Jahr nicht zu stoppen. Nicht nur, dass sie das Finale von Wimbledon komplett besetzt hielten, am Wochenende haben sie konsequenterweise den Billie Jean King Cup gewonnen. Auch darum geht es heute und damit Ahoi und willkommen aus Prag, mein Name ist Till Janzer. Die einen gewinnen einen Pokal, andere bekommen eine Medaille. Und zwar eine silberne. Der tschechische Senat hat mit einer solchen insgesamt 17 Persönlichkeiten für ihr gesellschaftliches Engagement geehrt. Und last but not least beschäftigen wir uns mit der geheimnisvollen Königstochter Wilhelmina von Böhmen aus dem Geschlecht der Przemyslidin. Zunächst aber die neuesten Meldungen, heute von Martina Schneibergova.
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2: Die tschechischen Abgeordneten kommen am Dienstagnachmittag auf Antrag der Opposition zum Misstrauensvoten zusammen. Die oppositionellen Bürgerdemokraten verknüpfen das Votum mit den bevorstehenden Senats- und Kommunalwahlen zusammen. Der Vorsitzende der Bürgerdemokraten, Martin Kupka, forderte auf einer Pressekonferenz vor der Eröffnung der Sitzung die Wähler auf, beiden Wahlen über die Regierungskoalition zu urteilen. Die Koalition besteht aus der Partei Anno, der Partei Freiheit und Direkte Demokratie SPD und der Partei Motoriste Sobie. Je weniger Spielraum die Regierung in den Rathäusern im Senat habe, desto eher können die Opposition gegen sie als Bollwerk fungieren, erklärte Kupka. Unter Verweis auf das für das nächste Jahr vorgeschlagene Defizit wirft die Opposition dem Kabinett wirtschaftliche Inkompetenz vor. Die Sitzung des Abgeordnetenhauses wird vermutlich bis Mittwochabend dauern. Sollte die Opposition ein gesamtes Kontingent von 92 Abgeordneten mobilisieren, bräuchte sie sowieso 9 weitere Stimmen, um den Misstrauensantrag gegen die Regierung durchzubringen. Vor dem Sturz des Kabinetts ist die Unterstützung einer absoluten Mehrheit der 200 Abgeordneten erforderlich. Die italienische Premierministerin Giorgia Meloni wird am Dienstag zu Besuch nach Prag kommen. Mit ihrem tschechischen Amtskollegen Andrej Babiš wird Meloni über die Wettbewerbsfähigkeit der Europäischen Union, die Zusammenstellung eines mehrjährigen Finanzrahmens der Union sowie die europäische Sicherheit diskutieren. Sie werden zudem über die Veranstaltungen des italienisch-tschechischen Kulturjahres in den Jahren 2027 bis 2028 sprechen. Vor einer Woche erörterte das tschechische Kabinett den Aktionsplan zwischen Tschechien und Italien für die strategische bilaterale und EU-weite Zusammenarbeit bis 2030. Auf dem Prager Altstädter Ring hat am späten Montagnachmittag eine Demonstration stattgefunden. Sie wurde am Tag der tschechischen Staatlichkeit von der Initiative 1 Million Augenblicke für die Demokratie einberufen. Die am St. Venzustag abgehaltene Veranstaltung sollte zudem an das Vermächtnis des tschechischen Präsidenten Václav Havel erinnern, dessen 90. Geburtstags am 5. Oktober gedacht wird. Während der knapp 2 Stunden dauernden Demonstration wurden die Teilnehmer auf dem vollen Altstädter Ring zur Teilnahme an den bevorstehenden Senats- und Kommunalwahlen aufgefordert. Die Redner kritisierten die Haltung des tschechischen Premiers Andrej Babiš zum Interessenkonflikt sowie Angriffe der Regierungsvertreter gegen den Staatspräsidenten und die Medien. Der Bevollmächtigte für den Wiederaufbau der Ukraine des vergangenen Kabinetts von Petr Fiala, Tomáš Kopečný, warnte davor, dass sich die russische Aggression gegenüber den europäischen Ländern einschließlich der Tschechischen Republik verschärfen würde. Die Organisatoren gaben der Veranstaltung unter Hinweis auf Václav Havel den Namen Václav, wir werden die Freiheit bewahren. Die Zahl der Demonstranten wurde nicht veröffentlicht. Die 7 Schlüsselinhaber haben am Dienstag die böhmischen Kronjuwelen in die Kronkammer im Veitsdom auf der Prager Burg zurückgebracht. Die Öffentlichkeit konnte die Kronjuwelen vom 15. bis zum 28. September besichtigen. Die ersten 4 Tage waren für Schulklassen reserviert. Rund 36.600 Menschen besichtigten im Verlauf von 14 Tagen die böhmischen Krönungsinsignien im Wladislavsaal auf der Prager Burg. Der tschechische Staatspräsident Petr Pavel hatte 2024 entschieden, dass die Kronjuwelen auf der Burg jedes Jahr anlässlich des Staatsfeiertags des Heiligen Wenzel ausgestellt werden, der auf den 28. September fällt. Der britische Musiker und Sänger Robbie Williams wird nächstes Jahr beim Festival Colors of Ostrava auftreten. Sein Konzert wird am 21. Juli stattfinden, wo das Festival eröffnet wird. Darüber informiert ein Festivalsprecher am Dienstag die Presseagentur ZDK. Das Festival findet vom 21. bis zum 24. Juli 2027 statt. Robbie Williams ist der erste angekündigte Künstler. Zum Abschluss noch ein Blick auf das Wetter. Am Mittwoch ist es in Tschechien überwiegend heiter. Die Tageshöchsttemperaturen liegen zwischen 20 und 24 Grad. In Lagen 1000 Meter werden 16 Grad erreicht.
1: Vielen Dank für den Nachrichtenüberblick, Martina. Am Staatsfeiertag zu Ehren des Heiligen Wenzels am 28. September vergibt der tschechische Senatsvorsitzende traditionell die silberne Medaille an Menschen, die sich für die Werte einer offenen und demokratischen Gesellschaft einsetzen. So auch an diesem Montag. Unter den Preisträgern waren diesmal Menschenrechtler, Wissenschaftler oder etwa Eishockeyspieler David Pastrňák. Daniela Honigmann berichtet.
3: Es passierte, als ich 21 Jahre alt war. Ich wusste nichts von dem Eingriff. Ich hatte meinen zweiten Kaiserschnitt und dabei führten sie bei mir die Sterilisation durch.
4: Ihre Geschichte hat Elena Gorolova schon oft erzählt, nämlich seit sie begonnen hat, sich für eine Entschädigung aller Frauen in Tschechien einzusetzen, die, wie sie selbst, Opfer einer Zwangssterilisation geworden sind. Dafür bekam die Menschenrechtlerin am Montag vom Senatsvorsitzenden Miloš Vystrčil die silberne Medaille überreicht. Ihr Kommentar nach der Zeremonie.
3: An so etwas habe ich nie gedacht. Ich führe einfach nur den Kampf, damit die Frauen nicht mehr leiden müssen. Aber über den Preis bin ich sehr glücklich.
4: Die 5 cm große Medaille aus reinem Silber wurde am Staatsfeiertag des Heiligen Wenzel in diesem Jahr an insgesamt 17 Persönlichkeiten vergeben. Mit dieser Auszeichnung ehrt der Vorsitzende des tschechischen Senats schon seit 2007 Menschen, die ein besonders mutiges, gerechtes und demokratisches Engagement bewiesen haben. Auf die Bühne gebeten wurden im Prager Wallenstein-Palais am Montag auch die Eishockeystars Jakub Voráček und David Pastrňák. Eine Medaille zu bekommen ist für die beiden Nationalspieler nichts Ungewöhnliches. Diesmal ging es aber nicht um ihre sportlichen Leistungen. Vystrčil bedankte sich vielmehr für ihre Unterstützung von Patienten mit Multipler Sklerose. Diese Krankheit sei 2014 bei seiner Schwester diagnostiziert worden, berichtet Voráček, was ihn zur Gründung einer Stiftung veranlasst habe. Und weiter sagte er gegenüber den Reportern des tschechischen Rundfunks.
5: Ich möchte von hier aus das Haus für MS-Patienten grüßen. Soweit ich weiß, gibt es davon nur eines in ganz Tschechien. Bei meinen Besuchen dort sehe ich immer, dass die Kapazität zu klein ist und nicht allen geholfen werden kann. Wir wollen den Patienten den Aufenthalt erleichtern und ihnen Bedingungen für ein etwas besseres Leben schaffen.
4: Die Abschlussrede der Zeremonie hielt im Namen aller 17 Preisträger Bára Stárek, die Geschäftsführerin des Vereins Díky Žemůžem. Diese Organisation veranstaltet jedes Jahr am 17. November das Festival auf der Prager Nationalstraße zur Erinnerung an die samtene Revolution von 1989. Fast 37 Jahre nach diesem Ereignis seien die Menschen erneut Zeugen von autoritären Praktiken in Tschechien, mahnte Stárek in ihrer Ansprache.
3: Ich danke den Beamtinnen und Beamten, die den Staat zusammenhalten. Ich danke den NGOs, die jeden Tag unter die Menschen gehen und ihre Arbeit mit ganzem Herzen ausführen. Und ich danke der Kultur, dass sie der Gesellschaft einen Spiegel vorhält und nicht schweigt.
4: Für den Kampf um Freiheit zeichnete Vystrčil am Montag auch die Mathematikerin Kamila Bendová und in Memoriam ihren verstorbenen Ehemann Václav Benda aus. Beide waren zu kommunistischen Zeiten in der Bürgerrechtsbewegung Charta 77 und nach der Wende in der Christdemokratischen Partei aktiv. Die silberne Medaille bekamen ebenso der Theaterregisseur Dusan Pajizek, der Experte für Schuldenprävention Radek Habel oder etwa Petra Homolova, die Gründerin des Projektes Sanitka Spilnjenich Snu, zu Deutsch der Krankenwagen der erfüllten Träume. Für die diesjährige Preisverleihung hatte es über 100 Nominierungen gegeben. Senatschef Wistritschel äußerte im Interview, die Auswahl sei immer eine schwierige Aufgabe.
5: Es gab viele Gründe für die Laureaten. Zusammengefasst besteht der Hauptgrund darin, dass sie ein Beispiel für andere Menschen sind. Sie sind das Salz unseres Landes, also des tschechischen Staates. Diese Veranstaltung machen wir, damit diese Akteure nie die Lust verlieren und damit sie weiter das Salz, die Hoffnung und Inspiration für andere bleiben.
4: Die silberne Medaille übergab Wistritschel dieses Jahr ebenfalls an die Ukraine-Korrespondentin des öffentlich-rechtlichen tschechischen Fernsehens Daria Stomatova und ihren Kameramann Jan Schürger. Geehrt wurde etwa auch Ivana Sochkova, die sich seit langem dafür einsetzt, dass gesundheitlich benachteiligte Kinder in ihrem Familienumfeld aufwachsen können, anstatt in einer Pflegeeinrichtung.
1: Und wir kommen zum Sport. Das tschechische Tennisteam hat die Finals des Billie Jean King Cups 2026 in Shenzhen dominiert und den Titel gewonnen. Die Auswahl der neuen Teamkapitänin Barbora Strýcová gab im gesamten Turnierverlauf nur einen einzigen Satz ab und holte den insgesamt 12. Titel für Tschechien bzw. die Tschechoslowakei. Ein Bericht von Markéta Kachlíková.
3: Die tschechischen Tennisspielerinnen haben den Billie Jean King Cup gewonnen, dessen Finalturnier in der vergangenen Woche im chinesischen Shenzhen gespielt wurde. Dafür hatten sie sich dank eines 3:2 Erfolgs im April in der Schweiz qualifiziert, wo Linda Noskova beim Stand von 1:2 gegen Belinda Bencic 3 Matchbälle abgewehrt hatte. Auf ihrem Weg durch das K.O.-System in Shenzhen bestätigten die Tschechinnen ihre Favoritenrolle. Gegen die britische Auswahl legte Maria Boskova vor, gefolgt vom entscheidenden Punkt durch Linda Noskova. Gegen Spanien blieben die tschechischen Einzelspielerinnen Linda Noskova und Karolina Muchová komplett ohne Satzverlust. Und im Endspiel machten dann die beiden Wimbledon-Finalistinnen des Sommers den Titelgewinn perfekt. Obwohl das tschechische Team ohne Matchverlust durch den Billie Jean King Cup marschierte, betonte Kapitänin Barbora Strýcová nach dem Finale:
4: Es wirkt glatt, aber ganz so war es nicht. Das erste Match ist natürlich immer etwas heikel. Man weiß nicht, was einen erwartet. Da war eine gewisse Nervosität spürbar. Aber ansonsten haben die Spielerinnen das mental gut gemeistert. Sie haben sich hervorragend vorbereitet. Die ganze Woche über waren sie absolut professionell. Es war großartig.
3: Das Team spielte in der Zusammensetzung Linda Noskova, Karolina Muchová und Maria Boskova. Nominiert waren auch Sarah Bejlek und Kateřina Siňáková. Kapitänin Strýcová bilanzierte nach dem Triumph:
4: Jede von ihnen ist eine starke, erfahrene Persönlichkeit, die schon die größten Matches bestritten hat. Genau diese Erfahrung haben sie auf den Court mitgenommen und sich über die gesamte Woche zu einer echten Einheit zusammengeschlossen, mit einem klaren gemeinsamen Ziel vor Augen, der Trophäe.
3: Im Finale in Shenzhen setzte sich das Team am Sonntag mit 2:0 gegen die Ukraine durch. Karolina Muchová gewann das erste Einzel gegen Angelina Kalinina mit 6:2 und 6:3. Im zweiten Einzel besiegte die Wimbledon-Siegerin Linda Noskova die Ukrainerin Elina Svitolina mit 6:3 und 7:6. Obwohl es sich um einen Teamerfolg handelt, hat die diesjährige Wimbledon-Siegerin Linda Noskova als tschechische Nummer 1 ihre Führungsrolle eindrucksvoll untermauert. Nach dem Turnier sagte sie:
4: Es ist einer meiner drei oder vier größten Träume, die ich je hatte. Ein Grand-Slam-Sieg, die Olympischen Spiele, dieser Titel oder die Nummer 1 der Weltrangliste. Es ist meine allererste Tenniserinnerung, noch bevor ich selbst mit dem Sport angefangen habe, wie ich im Fernsehen mitverfolge, wie die heutige Kapitänin gerade im Fed Cup spielte. Genau das hat mich damals zum Tennis gebracht.
3: Da die Tschechinnen alle Begegnungen bereits nach den beiden Einzelmatches vorzeitig entschieden, musste die Weltranglisten-Erste im Doppel, Kateřina Siniaková, während des gesamten Finalturniers kein einziges Mal antreten. Für die Leistungen ihrer Teamkolleginnen hatte die erfahrenste Spielerin nach dem Titelgewinn nur Worte des Lobes übrig. Die 21-jährige Linda Noskova beschrieb sie wie folgt.
4: Ihr riesiger Vorteil ist, dass sie so wirkt, als würde sie sich von nichts aus der Ruhe bringen lassen. Egal was passiert, sie zieht ihr Ding durch. Sie kommt mit dem enormen Druck der gesamten Saison und nicht nur hier großartig zurecht. Hut ab, wie sie das in diesem Alter meistert.
3: Die größte Stärke von Karolina Muchová hingegen sieht Siniaková in deren Kreativität.
4: Sie bringt eine seltene Abwechslung in das moderne Tennis, das sonst fast nur noch aus purem Power-Tennis und schnellen Punkten besteht. Karolina ist eine der wenigen Spielerinnen, die noch mit Slice, Stoppbällen und Netzangriffen variieren. Dank dieser Vielseitigkeit kann sie sich perfekt auf jede Gegnerin einstellen.
3: Kateřina Siniaková hob zudem den unermüdlichen Kampfgeist von Maria Bouzková sowie die beeindruckende Schnelligkeit von Sara Bejlek hervor. Kapitänin Barbora Strýcová führte das Team das erste Mal in den Billie Jean King Cup, der früher als Fed Cup bekannt war. Zuletzt hatten die Tschechinnen 2018 gesiegt. Zuvor gewannen sie auch in den Jahren 2011, 2012, 2014, 2015 und 2016. Zu Zeiten der Tschechoslowakei jubelten sie in den Jahren 1975, 1983, 84, 85 und 1988. Damit festigten sie den zweiten Platz in der Langzeitrangliste. An der Spitze stehen die US-Amerikanerinnen mit 18 Titeln. Barbora Strýcová triumphierte als vierte Frau in der Tennisgeschichte, sowohl in der Rolle als Spielerin als auch der Kapitänin. Vor ihr gelang dies nur Margaret Court aus Australien sowie Chris Evert und Billie Jean King aus den USA.
1: 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Im Stammbaum des böhmischen Königsgeschlechts der Přemysliden gibt es einen Namen, der den meisten Tschechen unbekannt ist: Wilhelmina von Böhmen. Italienische und englische Quellen sprechen meistens von Guglielma, manchmal aber auch von Blažena oder Felix. War diese besondere Frau aus Mailand wirklich eine böhmische Königstochter? Wie bei anderen mittelalterlichen Persönlichkeiten stehen uns da mehr Legenden als Fakten zur Verfügung. Jakob Šiška mit einem Versuch, Licht in ein historisches Rätsel zu bringen. Sie hören eine Wiederholung vom Februar 2013.
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7: Mailand im Juli des Jahres 1300. Es läuft der Inquisitionsprozess gegen Mitglieder der Sekte der Wilhelminiten, also der Anhänger von Wilhelmina. Im Prozess tritt Andrea Samarita als Kronzeuge auf. Er behauptet, Wilhelmina sei Tochter des böhmischen Königs Přemysl Otokar der Erste und seiner Ehefrau Konstanz von Ungarn gewesen. Nach ihrem Tod sei er nach Böhmen gereist, um dort die Heiligsprechung von Wilhelmina zu befürworten. Seine Aussage wird zum Protokoll genommen. Die Richter stellen aber keine weiteren Fragen dazu. Für die Herkunft der angeblichen Ketzerin interessieren sie sich offensichtlich nicht. Aus heutiger Sicht ist es schade, denn die Dokumente aus dem Prozess sind die einzige Quelle, um mehr über das Leben von Wilhelmina zu erfahren. Aufbewahrt werden die Protokolle des Prozesses bis heute in der Ambrosianischen Bibliothek in Mailand. Lässt sich also überhaupt feststellen, ob Wilhelmina wirklich eine Königstochter war? Der Historiker Ladislav Žemlička.
8: Matriky, narození a podobně to samozřejmě ve středověku nebylo.
5: Es gab im Mittelalter natürlich keine Geburtsregister oder Ähnliches. Von der Existenz bestimmter Menschen wissen wir heute nur deswegen, weil ein Chronist es für wichtig hielt, über die Geburt eines Nachfolgers zu berichten. Insofern ist bekannt, dass Przemysl Otakar I. aus zwei Ehen mindestens insgesamt 13 Kinder hatte. Es könnten aber auch mehr gewesen sein, weil die Kindersterblichkeit damals sehr groß war. Wilhelmina wird aber in den böhmischen Chroniken überhaupt nicht erwähnt. Von ihr wissen wir nur aus den Akten der Inquisition in Mailand. Es ist deshalb umstritten, ob wir Wilhelmina in den przemyslidischen Stammbaum einordnen sollen oder nicht. Einige Forscher halten sie für eine jüngere Schwester der heiligen Agnes von Böhm, andere zweifeln an ihrer Existenz.
7: Dass es über die Existenz von Wilhelmina keine schriftliche Urkunde aus Böhmen gibt, muss noch nichts bedeuten. Die Chronisten interessierten sich vor allem für die männlichen Nachkommen wegen der Erbfolge. So kennen die Historiker zum Beispiel aus dem mährischen Zweig der Przemysliden zwar 13 männliche Mitglieder, aber nur 3 weibliche. Die Töchter waren hauptsächlich dann wichtig, wenn durch ihre Heirat Allianzen mit anderen Herrscherstämmen geschlossen wurden. Przemysl Otokar I. war darin besonders erfolgreich. Seine Tochter Judita verheiratete er nach Kärnten an Herzog Bernhard. Tochter Anna schickte er in gleicher Weise zu einem Fürsten nach Breslau. Und Agnes sollte ursprünglich Ehefrau des deutsch-römischen Kaisers werden, doch sie entschied sich, ins Kloster zu gehen. Was Wilhelmina betrifft, sie kam mit ihrem Sohn, von dem wir nichts weiteres wissen, zu Anfang der 60er Jahre des 13. Jahrhunderts nach Mailand. Das kleine Haus, in dem sie wohnte, gehörte den Zisterziensern. Die Atmosphäre in der Stadt war damals sehr offen und das bildete einen fruchtbaren Boden für viele religiöse Reformbewegungen. Wilhelmina wurde bald selbst Führerin eines informellen geistlichen Kreises. Die Zeugen im Inquisitionsprozess gaben später zu Protokoll, dass sie Heilpraktikerin gewesen sei und durch ihre Hilfstätigkeit bekannt wurde. Ihre Anhänger waren Mitglieder der bedeutendsten mailändischen Familien, Vertreter der Kirche, Zisterzienserbrüder und Brüder aus einem heute nicht mehr bestehenden Orden. Ladislav Žemlička weiter.
8: Tam vzniká, co si to nazýváme, Devotio Moderna, nová zbožnost.
5: Damals entstand eine Bewegung namens Devotio Moderna, das heißt neue Frömmigkeit. Die Frauen wollten sich in Bereichen engagieren, die bislang nur Männern vorbehalten waren. Nur Priester konnten Gottesdienste halten, die Beichte abnehmen oder predigen. Immer mehr Frauen interessierten sich aber für das geistliche Leben. Es waren vor allem Frauen aus dem Adel. Sie gründeten zahlreiche Klöster, beeinflussten die Politik und waren wohltätig. In diesem Zusammenhang lassen sich Agnes von Böhmen nennen, Hedwig von Schlesien, Elisabeth von Thüringen oder einige Frauen aus dem ungarischen Adelsgeschlecht Arpad. Die Bewegung ergriff jedoch auch die Mittelschicht und führte zur Entstehung der sogenannten Beginen. Dies waren Witwen und ledige Frauen, die zusammen in Kommunen nach klösterlicher Art lebten. Sie wurden von vielen Leuten bewundert und unterstützt, aber die kirchlichen Würdenträger sahen diesen Trend nicht gern. Er entzog sich nämlich ihrer Kontrolle.
7: Wilhelmina stirbt etwa 1281, aber es setzt sich ein Kult um ihre Person fort. Demnach soll sie die Verkörperung des Heiligen Geistes im weiblichen Leib gewesen sein. Die Wilhelmiten glaubten, Wilhelmina sei oder wäre, ähnlich wie Christus, ein wahrer Gott und wahrer Mensch gewesen und habe auch ihre Apostel gehabt. Ihre Mitarbeiterin und Nachfolgerin Maifreda hielten die Wilhelmiten für eine Päpstin, der der römische Papst seine Macht übergeben sollte. Das aber empfand die Kirche als Bedrohung. Im Jahre 1300 kam es zum Inquisitionsprozess, der die wilhelmitische Lehre zur Ketzerei erklärte und sie verbot. Maifreda und Andrea Samarita wurden verbrannt, zusammen mit den exhumierten Überresten von Wilhelmina. Doch zurück zur Herkunft der Kultgestalt. Wenn wir annehmen, dass sie wirklich eine Königstochter aus Böhmen gewesen war, dann stellt sich die Frage, wie und warum kam sie nach Mailand? Ladislav Žemlička kann sich zwei Versionen vorstellen.
5: Es könnte sich um eine Königstochter gehandelt haben, die ins Kloster ging, dann aber sündigte und vom König vertrieben wurde. Dafür sprechen die Berichte über einen Sohn, den sie gehabt haben soll. Und dafür sprechen unsere Erkenntnisse, dass Przemysl Otokar I. despotisch war und seine Familie wirklich grob behandelte. Dagegen spricht, dass solch eine Affäre sicher von den Chronisten niedergeschrieben worden wäre, wenn nicht von den Böhmischen, dann sicher von den Italienischen. Dies wäre schließlich interessanter Klatsch für die Herrscherhöfe gewesen. Die andere Möglichkeit ist, dass sich Wilhelmina nur als böhmische Königstochter ausgab, um sich interessant zu machen. Die notwendigen Informationen konnte sie einfach aus dem nahen Kärnten gehabt haben, wohin Przemysl Otokar eine seiner Töchter verheiratet hatte. Am Hof des dortigen Herzogs entstand damals ein gewisser böhmischer Kreis, dem zum Beispiel auch der Notar angehörte. Ohnehin sind aus dem Mittelalter einige Fälle von Hochstaplerei bekannt.
7: Zudem bestehen noch zwei Indizien, die eher gegen die Herkunft vom böhmischen Königshof sprechen. Zum einen hätte Wilhelmina als Königstochter viele Brüder und Schwestern gehabt. Es gibt aber keinerlei Erwähnung von Kontakten oder einer Korrespondenz mit ihnen. Und zum Zweiten der Name Wilhelmina. Die Przemysliden nutzten einen Kreis von Namen für ihre Kinder. Agnes, Judith, Kunhuta, Margarete oder Anna. Alle diese Namen tauchen mehrmals im Stammbaum auf. Aus Sicht der Historiker stieg der Name Wilhelmina hingegen als etwas Fremdes hervor. Wenn man also zusammenfassen will, Beweise für oder gegen die königliche Abkunft von Wilhelmina gibt es keine. Die Indizien dafür oder dagegen sind ungefähr gleich stark zu gewichten. Das heißt, jeder kann glauben, was er will.
1: Und das war es für heute von uns. 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Am Mikrofon begleitet hat sie diesmal Till Janzer. Auf Wiederhören und naslyšenou.

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1: Die tschechischen Tennisspielerinnen sind dieses Jahr nicht zu stoppen. Nicht nur, dass sie das Finale von Wimbledon komplett besetzt hielten, am Wochenende haben sie konsequenterweise den Billie Jean King Cup gewonnen. Auch darum geht es heute und damit Ahoi und willkommen aus Prag, mein Name ist Till Janzer. Die einen gewinnen einen Pokal, andere bekommen eine Medaille. Und zwar eine silberne. Der tschechische Senat hat mit einer solchen insgesamt 17 Persönlichkeiten für ihr gesellschaftliches Engagement geehrt. Und last but not least beschäftigen wir uns mit der geheimnisvollen Königstochter Wilhelmina von Böhmen aus dem Geschlecht der Przemysliden. Zunächst aber die neuesten Meldungen, heute von Martina Schneibergova.
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2: Die tschechischen Abgeordneten kommen am Dienstagnachmittag auf Antrag der Opposition zum Misstrauensvoten zusammen. Die oppositionellen Bürgerdemokraten verknüpfen das Votum mit den bevorstehenden Senats- und Kommunalwahlen zusammen. Der Vorsitzende der Bürgerdemokraten, Martin Kupka, forderte auf einer Pressekonferenz vor der Eröffnung der Sitzung die Wähler auf, beiden Wahlen über die Regierungskoalition zu urteilen. Die Koalition besteht aus der Partei Anno, der Partei Freiheit und Direkte Demokratie SPD und der Partei Motoriste Sobie. Je weniger Spielraum die Regierung in den Rathäusern im Senat habe, desto eher können die Opposition gegen sie als Bollwerk fungieren, erklärte Kupka. Unter Verweis auf das für das nächste Jahr vorgeschlagene Defizit wirft die Opposition dem Kabinett wirtschaftliche Inkompetenz vor. Die Sitzung des Abgeordnetenhauses wird vermutlich bis Mittwochabend dauern. Sollte die Opposition ein gesamtes Kontingent von 92 Abgeordneten mobilisieren, bräuchte sie sowieso 9 weitere Stimmen, um den Misstrauensantrag gegen die Regierung durchzubringen. Vor dem Sturz des Kabinetts ist die Unterstützung einer absoluten Mehrheit der 200 Abgeordneten erforderlich. Die italienische Premierministerin Giorgia Meloni wird am Dienstag zu Besuch nach Prag kommen. Mit ihrem tschechischen Amtskollegen Andrej Babiš wird Meloni über die Wettbewerbsfähigkeit der Europäischen Union, die Zusammenstellung eines mehrjährigen Finanzrahmens der Union sowie die europäische Sicherheit diskutieren. Sie werden zudem über die Veranstaltungen des italienisch-tschechischen Kulturjahres in den Jahren 2027 bis 2028 sprechen. Vor einer Woche erörterte das tschechische Kabinett den Aktionsplan zwischen Tschechien und Italien für die strategische bilaterale und EU-weite Zusammenarbeit bis 2030. Auf dem Prager Altstädter Ring hat am späten Montagnachmittag eine Demonstration stattgefunden. Sie wurde am Tag der tschechischen Staatlichkeit von der Initiative 1 Million Augenblicke für die Demokratie einberufen. Die am St. Venzustag abgehaltene Veranstaltung sollte zudem an das Vermächtnis des tschechischen Präsidenten Václav Havel erinnern, dessen 90. Geburtstag am 5. Oktober gedacht wird. Während der knapp 2 Stunden dauernden Demonstration wurden die Teilnehmer auf dem vollen Altstädter Ring zur Teilnahme an den bevorstehenden Senats- und Kommunalwahlen aufgefordert. Die Redner kritisierten die Haltung des tschechischen Premiers Andrej Babiš zum Interessenkonflikt sowie Angriffe der Regierungsvertreter gegen den Staatspräsidenten und die Medien. Der Bevollmächtigte für den Wiederaufbau der Ukraine des vergangenen Kabinetts von Petr Fiala Tomáš Kopečný warnte davor, dass sich die russische Aggression gegenüber den europäischen Ländern einschließlich der Tschechischen Republik verschärfen würde. Die Organisatoren gaben der Veranstaltung unter Hinweis auf Václav Havel den Namen Václav, wir werden die Freiheit bewahren. Die Zahl der Demonstranten wurde nicht veröffentlicht. Die 7 Schlüsselinhaber haben am Dienstag die böhmischen Kronjuwelen in die Kronkammer im Veitsdom auf der Prager Burg zurückgebracht. Die Öffentlichkeit konnte die Kronjuwelen vom 15. bis zum 28. September besichtigen. Die ersten 4 Tage waren für Schulklassen reserviert. Rund 36.600 Menschen besichtigten im Verlauf von 14 Tagen die böhmischen Krönungsinsignien im Wladislavsaal auf der Prager Burg. Der tschechische Staatspräsident Petr Pavel hatte 2024 entschieden, dass die Kronjuwelen auf der Burg jedes Jahr anlässlich des Staatsfeiertags des Heiligen Wenzel ausgestellt werden, der auf den 28. September fällt. Der britische Musiker und Sänger Robbie Williams wird nächstes Jahr beim Festival Colors of Ostrava auftreten. Sein Konzert wird am 21. Juli stattfinden, wo das Festival eröffnet wird. Darüber informiert ein Festivalsprecher am Dienstag die Presseagentur ZDK. Das Festival findet vom 21. bis zum 24. Juli 2027 statt. Robbie Williams ist der erste angekündigte Künstler. Zum Abschluss noch ein Blick auf das Wetter. Am Mittwoch ist es in Tschechien überwiegend heiter. Die Tageshöchsttemperaturen liegen zwischen 20 und 24 Grad. In Lagen 1000 Meter werden 16 Grad erreicht.
1: Vielen Dank für den Nachrichtenüberblick, Martina. Am Staatsfeiertag zu Ehren des Heiligen Wenzels am 28. September vergibt der tschechische Senatsvorsitzende traditionell die silberne Medaille an Menschen, die sich für die Werte einer offenen und demokratischen Gesellschaft einsetzen. So auch an diesem Montag. Unter den Preisträgern waren diesmal Menschenrechtler, Wissenschaftler oder etwa Eishockeyspieler David Pasterniak. Daniela Honigmann berichtet.
3: Es passierte, als ich 21 Jahre alt war. Ich wusste nichts von dem Eingriff. Ich hatte meinen zweiten Kaiserschnitt und dabei führten sie bei mir die Sterilisation durch.
4: Ihre Geschichte hat Elena Gorolova schon oft erzählt, nämlich seit sie begonnen hat, sich für eine Entschädigung aller Frauen in Tschechien einzusetzen, die, wie sie selbst, Opfer einer Zwangssterilisation geworden sind. Dafür bekam die Menschenrechtlerin am Montag vom Senatsvorsitzenden Miloš Vystrčil die silberne Medaille überreicht. Ihr Kommentar nach der Zeremonie.
3: An so etwas habe ich nie gedacht. Ich führe einfach nur den Kampf, damit die Frauen nicht mehr leiden müssen. Aber über den Preis bin ich sehr glücklich.
4: Die 5 cm große Medaille aus reinem Silber wurde am Staatsfeiertag des Heiligen Wenzel in diesem Jahr an insgesamt 17 Persönlichkeiten vergeben. Mit dieser Auszeichnung ehrt der Vorsitzende des tschechischen Senats schon seit 2007 Menschen, die ein besonders mutiges, gerechtes und demokratisches Engagement bewiesen haben. Auf die Bühne gebeten wurden im Prager Wallenstein-Palais am Montag auch die Eishockeystars Jakub Voracek und David Pastrňák. Eine Medaille zu bekommen ist für die beiden Nationalspieler nichts Ungewöhnliches. Diesmal ging es aber nicht um ihre sportlichen Leistungen. Vystrčil bedankte sich vielmehr für ihre Unterstützung von Patienten mit Multipler Sklerose. Diese Krankheit sei 2014 bei seiner Schwester diagnostiziert worden, berichtet Voracek, was ihn zur Gründung einer Stiftung veranlasst habe. Und weiter sagte er gegenüber den Reportern des tschechischen Rundfunks.
5: Ich möchte von hier aus das Haus für MS-Patienten grüßen. Soweit ich weiß, gibt es davon nur eines in ganz Tschechien. Bei meinen Besuchen dort sehe ich immer, dass die Kapazität zu klein ist und nicht allen geholfen werden kann. Wir wollen den Patienten den Aufenthalt erleichtern und ihnen Bedingungen für ein etwas besseres Leben schaffen.
4: Die Abschlussrede der Zeremonie hielt im Namen aller 17 Preisträger Bára Stárek, die Geschäftsführerin des Vereins Díky Žemůžem. Diese Organisation veranstaltet jedes Jahr am 17. November das Festival auf der Prager Nationalstraße zur Erinnerung an die samtene Revolution von 1989. Fast 37 Jahre nach diesem Ereignis seien die Menschen erneut Zeugen von autoritären Praktiken in Tschechien, mahnte Stárek in ihrer Ansprache.
3: Ich danke den Beamtinnen und Beamten, die den Staat zusammenhalten. Ich danke den NGOs, die jeden Tag unter die Menschen gehen und ihre Arbeit mit ganzem Herzen ausführen. Und ich danke der Kultur, dass sie der Gesellschaft einen Spiegel vorhält und nicht schweigt.
4: Für den Kampf um Freiheit zeichnete Vystrčil am Montag auch die Mathematikerin Kamila Bendová und in Memoriam ihren verstorbenen Ehemann Václav Bender aus. Beide waren zu kommunistischen Zeiten in der Bürgerrechtsbewegung Charta 77 und nach der Wende in der Christdemokratischen Partei aktiv. Die silberne Medaille bekamen ebenso der Theaterregisseur Dusan Pajizek, der Experte für Schuldenprävention Radek Habel oder etwa Petra Homolova, die Gründerin des Projektes Sanitka Spirnjenich Snu, zu Deutsch der Krankenwagen der erfüllten Träume. Für die diesjährige Preisverleihung hatte es über 100 Nominierungen gegeben. Senatschef Wistritschel äußerte im Interview, die Auswahl sei immer eine schwierige Aufgabe.
5: Es gab viele Gründe für die Laureaten. Zusammengefasst besteht der Hauptgrund darin, dass sie ein Beispiel für andere Menschen sind. Sie sind das Salz unseres Landes, also des tschechischen Staates. Diese Veranstaltung machen wir, damit diese Akteure nie die Lust verlieren und damit sie weiter das Salz, die Hoffnung und Inspiration für andere bleiben.
4: Die silberne Medaille übergab Wistritschel dieses Jahr ebenfalls an die Ukraine-Korrespondentin des öffentlich-rechtlichen tschechischen Fernsehens Daria Stomatova und ihren Kameramann Jan Schürger. Geehrt wurde etwa auch Ivana Sojkova, die sich seit langem dafür einsetzt, dass gesundheitlich benachteiligte Kinder in ihrem Familienumfeld aufwachsen können, anstatt in einer Pflegeeinrichtung.
1: Und wir kommen zum Sport. Das tschechische Tennisteam hat die Finals des Billie Jean King Cups 2026 in Shenzhen dominiert und den Titel gewonnen. Die Auswahl der neuen Teamkapitänin Barbora Strýcová gab im gesamten Turnierverlauf nur einen einzigen Satz ab und holte den insgesamt 12. Titel für Tschechien bzw. die Tschechoslowakei. Ein Bericht von Markéta Kachlíková.
3: Die tschechischen Tennisspielerinnen haben den Billie Jean King Cup gewonnen, dessen Finalturnier in der vergangenen Woche im chinesischen Shenzhen gespielt wurde. Dafür hatten sie sich dank eines 3:2 Erfolgs im April in der Schweiz qualifiziert, wo Linda Noskova beim Stand von 1:2 gegen Belinda Bencic 3 Matchbälle abgewehrt hatte. Auf ihrem Weg durch das K.O.-System in Shenzhen bestätigten die Tschechinnen ihre Favoritenrolle. Gegen die britische Auswahl legte Maria Boskova vor, gefolgt vom entscheidenden Punkt durch Linda Noskova. Gegen Spanien blieben die tschechischen Einzelspielerinnen Linda Noskova und Karolina Muchová komplett ohne Satzverlust. Und im Endspiel machten dann die beiden Wimbledon-Finalistinnen des Sommers den Titelgewinn perfekt. Obwohl das tschechische Team ohne Matchverlust durch den Billie Jean King Cup marschierte, betonte Kapitänin Barbora Strýcová nach dem Finale:
4: Es wirkt glatt, aber ganz so war es nicht. Das erste Match ist natürlich immer etwas heikel. Man weiß nicht, was einen erwartet. Da war eine gewisse Nervosität spürbar. Aber ansonsten haben die Spielerinnen das mental gut gemeistert. Sie haben sich hervorragend vorbereitet. Die ganze Woche über waren sie absolut professionell. Es war großartig.
3: Das Team spielte in der Zusammensetzung Linda Noskova, Karolina Muchová und Maria Boskova. Nominiert waren auch Sara Bejlek und Kateřina Siňaková. Kapitänin Strýcová bilanzierte nach dem Triumph:
4: Jede von ihnen ist eine starke, erfahrene Persönlichkeit, die schon die größten Matches bestritten hat. Genau diese Erfahrung haben sie auf den Court mitgenommen und sich über die gesamte Woche zu einer echten Einheit zusammengeschlossen, mit einem klaren gemeinsamen Ziel vor Augen, der Trophäe.
3: Im Finale in Shenzhen setzte sich das Team am Sonntag mit 2:0 gegen die Ukraine durch. Karolina Muchová gewann das erste Einzel gegen Angelina Kalinina mit 6:2 und 6:3. Im zweiten Einzel besiegte die Wimbledon-Siegerin Linda Noskova die Ukrainerin Elina Svitolina mit 6:3 und 7:6. Obwohl es sich um einen Teamerfolg handelt, hat die diesjährige Wimbledon-Siegerin Linda Noskova als tschechische Nummer 1 ihre Führungsrolle eindrucksvoll untermauert. Nach dem Turnier sagte sie:
4: Es ist einer meiner drei oder vier größten Träume, die ich je hatte. Ein Grand-Slam-Sieg, die Olympischen Spiele, dieser Titel oder die Nummer 1 der Weltrangliste. Es ist meine allererste Tenniserinnerung, noch bevor ich selbst mit dem Sport angefangen habe, wie ich im Fernsehen mitverfolge, wie die heutige Kapitänin gerade im Fed Cup spielte. Genau das hat mich damals zum Tennis gebracht.
3: Da die Tschechinnen alle Begegnungen bereits nach den beiden Einzelmatches vorzeitig entschieden, musste die Weltranglisten-Erste im Doppel, Kateřina Siňáková, während des gesamten Finalturniers kein einziges Mal antreten. Für die Leistungen ihrer Teamkolleginnen hatte die erfahrenste Spielerin nach dem Titelgewinn nur Worte des Lobes übrig. Die 21-jährige Linda Noskova beschrieb sie wie folgt.
4: Ihr riesiger Vorteil ist, dass sie so wirkt, als würde sie sich von nichts aus der Ruhe bringen lassen. Egal was passiert, sie zieht ihr Ding durch. Sie kommt mit dem enormen Druck der gesamten Saison und nicht nur hier großartig zurecht. Hut ab, wie sie das in diesem Alter meistert.
3: Die größte Stärke von Karolina Muchová hingegen sieht Siňáková in deren Kreativität.
4: Sie bringt eine seltene Abwechslung in das moderne Tennis, das sonst fast nur noch aus purem Power-Tennis und schnellen Punkten besteht. Karolina ist eine der wenigen Spielerinnen, die noch mit Slice, Stoppbällen und Netzangriffen variieren. Dank dieser Vielseitigkeit kann sie sich perfekt auf jede Gegnerin einstellen.
3: Kateřina Siňáková hob zudem den unermüdlichen Kampfgeist von Maria Bouzková sowie die beeindruckende Schnelligkeit von Sarah Bejlek hervor. Kapitänin Barbora Strýcová führte das Team das erste Mal in den Billie Jean King Cup, der früher als Fed Cup bekannt war. Zuletzt hatten die Tschechinnen 2018 gesiegt. Zuvor gewannen sie auch in den Jahren 2011, 2012, 2014, 2015 und 2016. Zu Zeiten der Tschechoslowakei jubelten sie in den Jahren 1975, 1983, 84, 85 und 1988. Damit festigten sie den zweiten Platz in der Langzeitrangliste. An der Spitze stehen die US-Amerikanerinnen mit 18 Titeln. Barbora Strýcová triumphierte als vierte Frau in der Tennisgeschichte, sowohl in der Rolle als Spielerin als auch der Kapitänin. Vor ihr gelang dies nur Margaret Court aus Australien sowie Chris Evert und Billie Jean King aus den USA.
1: 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Im Stammbaum des böhmischen Königsgeschlechts der Přemysliden gibt es einen Namen, der den meisten Tschechen unbekannt ist: Wilhelmina von Böhmen. Italienische und englische Quellen sprechen meistens von Guglielma, manchmal aber auch von Blažena oder Felix. War diese besondere Frau aus Mailand wirklich eine böhmische Königstochter? Wie bei anderen mittelalterlichen Persönlichkeiten stehen uns da mehr Legenden als Fakten zur Verfügung. Jakub Šiška mit einem Versuch, Licht in ein historisches Rätsel zu bringen. Sie hören eine Wiederholung vom Februar 2013.
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7: Mailand im Juli des Jahres 1300. Es läuft der Inquisitionsprozess gegen Mitglieder der Sekte der Wilhelminiten, also der Anhänger von Wilhelmina. Im Prozess tritt Andrea Samarita als Kronzeuge auf. Er behauptet, Wilhelmina sei Tochter des böhmischen Königs Přemysl Otokar I. und seiner Ehefrau Konstanz von Ungarn gewesen. Nach ihrem Tod sei er nach Böhmen gereist, um dort die Heiligsprechung von Wilhelmina zu befürworten. Seine Aussage wird zum Protokoll genommen. Die Richter stellen aber keine weiteren Fragen dazu. Für die Herkunft der angeblichen Ketzerin interessieren sie sich offensichtlich nicht. Aus heutiger Sicht ist es schade, denn die Dokumente aus dem Prozess sind die einzige Quelle, um mehr über das Leben von Wilhelmina zu erfahren. Aufbewahrt werden die Protokolle des Prozesses bis heute in der Ambrosianischen Bibliothek in Mailand. Lässt sich also überhaupt feststellen, ob Wilhelmina wirklich eine Königstochter war? Der Historiker Ladislav Žemlička.
8: Matriky, narození a podobně to samozřejmě ve středověku nebylo.
5: Es gab im Mittelalter natürlich keine Geburtsregister oder Ähnliches. Von der Existenz bestimmter Menschen wissen wir heute nur deswegen, weil ein Chronist es für wichtig hielt, über die Geburt eines Nachfolgers zu berichten. Insofern ist bekannt, dass Przemysl Otakar I. aus zwei Ehen mindestens insgesamt 13 Kinder hatte. Es könnten aber auch mehr gewesen sein, weil die Kindersterblichkeit damals sehr groß war. Wilhelmina wird aber in den böhmischen Chroniken überhaupt nicht erwähnt. Von ihr wissen wir nur aus den Akten der Inquisition in Mailand. Es ist deshalb umstritten, ob wir Wilhelmina in dem przemyslidischen Stammbaum einordnen sollen oder nicht. Einige Forscher halten sie für eine jüngere Schwester der heiligen Agnes von Böhmen, andere zweifeln an ihrer Existenz.
7: Dass es über die Existenz von Wilhelmina keine schriftliche Urkunde aus Böhmen gibt, muss noch nichts bedeuten. Die Chronisten interessierten sich vor allem für die männlichen Nachkommen wegen der Erbfolge. So kennen die Historiker zum Beispiel aus dem mährischen Zweig der Przemysliden zwar 13 männliche Mitglieder, aber nur 3 weibliche. Die Töchter waren hauptsächlich dann wichtig, wenn durch ihre Heirat Allianzen mit anderen Herrscherstämmen geschlossen wurden. Przemysl Otokar I. war darin besonders erfolgreich. Seine Tochter Judita verheiratete er nach Kärnten an Herzog Bernhard. Tochter Anna schickte er in gleicher Weise zu einem Fürsten nach Breslau. Und Agnes sollte ursprünglich Ehefrau des deutsch-römischen Kaisers werden, doch sie entschied sich, ins Kloster zu gehen. Was Wilhelmina betrifft, sie kam mit ihrem Sohn, von dem wir nichts weiteres wissen, zu Anfang der 60er Jahre des 13. Jahrhunderts nach Mailand. Das kleine Haus, in dem sie wohnte, gehörte den Zisterziensern. Die Atmosphäre in der Stadt war damals sehr offen und das bildete einen fruchtbaren Boden für viele religiöse Reformbewegungen. Wilhelmina wurde bald selbst Führerin eines informellen geistlichen Kreises. Die Zeugen im Inquisitionsprozess gaben später zu Protokoll, dass sie Heilpraktikerin gewesen sei und durch ihre Hilfstätigkeit bekannt wurde. Ihre Anhänger waren Mitglieder der bedeutendsten mailändischen Familien, Vertreter der Kirche, Zisterzienserbrüder und Brüder aus einem heute nicht mehr bestehenden Orden. Ladislav Žemlička weiter.
8: Tam vzniká, co si to nazýváme, Devotio Moderna, nová zbožnost.
5: Damals entstand eine Bewegung namens Devotio Moderna, das heißt neue Frömmigkeit. Die Frauen wollten sich in Bereichen engagieren, die bislang nur Männern vorbehalten waren. Nur Priester konnten Gottesdienste halten, die Beichte abnehmen oder predigen. Immer mehr Frauen interessierten sich aber für das geistliche Leben. Es waren vor allem Frauen aus dem Adel. Sie gründeten zahlreiche Klöster, beeinflussten die Politik und waren wohltätig. In diesem Zusammenhang lassen sich Agnes von Böhmen nennen, Hedwig von Schlesien, Elisabeth von Thüringen oder einige Frauen aus dem ungarischen Adelsgeschlecht Arpad. Die Bewegung ergriff jedoch auch die Mittelschicht und führte zur Entstehung der sogenannten Beginen. Dies waren Witwen und ledige Frauen, die zusammen in Kommunen nach klösterlicher Art lebten. Sie wurden von vielen Leuten bewundert und unterstützt, aber die kirchlichen Würdenträger sahen diesen Trend nicht gern. Er entzog sich nämlich ihrer Kontrolle.
7: Wilhelmina stirbt etwa 1281, aber es setzt sich ein Kult um ihre Person fort. Demnach soll sie die Verkörperung des Heiligen Geistes im weiblichen Leib gewesen sein. Die Wilhelmiten glaubten, Wilhelmina sei oder wäre, ähnlich wie Christus, ein wahrer Gott und wahrer Mensch gewesen und habe auch ihre Apostel gehabt. Ihre Mitarbeiterin und Nachfolgerin Maifreda hielten die Wilhelmiten für eine Päpstin, der der römische Papst seine Macht übergeben sollte. Das aber empfand die Kirche als Bedrohung. Im Jahre 1300 kam es zum Inquisitionsprozess, der die wilhelmitische Lehre zur Ketzerei erklärte und sie verbot. Maifreda und Andrea Samarita wurden verbrannt, zusammen mit den exhumierten Überresten von Wilhelmina. Doch zurück zur Herkunft der Kultgestalt. Wenn wir annehmen, dass sie wirklich eine Königstochter aus Böhmen gewesen war, dann stellt sich die Frage, wie und warum kam sie nach Mailand? Ladislav Žemlička kann sich zwei Versionen vorstellen.
5: Es könnte sich um eine Königstochter gehandelt haben, die ins Kloster ging, dann aber sündigte und vom König vertrieben wurde. Dafür sprechen die Berichte über einen Sohn, den sie gehabt haben soll. Und dafür sprechen unsere Erkenntnisse, dass Przemysl Ottokar I. despotisch war und seine Familie wirklich grob behandelte. Dagegen spricht, dass solch eine Affäre sicher von den Chronisten niedergeschrieben worden wäre, wenn nicht von den Böhmischen, dann sicher von den Italienischen. Dies wäre schließlich interessanter Klatsch für die Herrscherhöfe gewesen. Die andere Möglichkeit ist, dass sich Wilhelmina nur als böhmische Königstochter ausgab, um sich interessant zu machen. Die notwendigen Informationen konnte sie einfach aus dem nahen Kärnten gehabt haben, wohin Przemysl Ottokar eine seiner Töchter verheiratet hatte. Am Hof des dortigen Herzogs entstand damals ein gewisser böhmischer Kreis, dem zum Beispiel auch der Notar angehörte. Ohnehin sind aus dem Mittelalter einige Fälle von Hochstaplerei bekannt.
7: Zudem bestehen noch zwei Indizien, die eher gegen die Herkunft vom böhmischen Königshof sprechen. Zum einen hätte Wilhelmina als Königstochter viele Brüder und Schwestern gehabt. Es gibt aber keinerlei Erwähnung von Kontakten oder einer Korrespondenz mit ihnen. Und zum Zweiten der Name Wilhelmina. Die Przemysliden nutzten einen Kreis von Namen für ihre Kinder. Agnes, Judith, Kunhuta, Margarete oder Anna. Alle diese Namen tauchen mehrmals im Stammbaum auf. Aus Sicht der Historiker stieg der Name Wilhelmina hingegen als etwas Fremdes hervor. Wenn man also zusammenfassen will, Beweise für oder gegen die königliche Abkunft von Wilhelmina gibt es keine. Die Indizien dafür oder dagegen sind ungefähr gleich stark zu gewichten. Das heißt, jeder kann glauben, was er will.
1: Und das war es für heute von uns. 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Am Mikrofon begleitet hat sie diesmal Till Janzer. Auf Wiederhören und naslyšenou.

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1: Die tschechischen Tennisspielerinnen sind dieses Jahr nicht zu stoppen. Nicht nur, dass sie das Finale von Wimbledon komplett besetzt hielten, am Wochenende haben sie konsequenterweise den Billie Jean King Cup gewonnen. Auch darum geht es heute und damit Ahoi und willkommen aus Prag, mein Name ist Till Janzer. Die einen gewinnen einen Pokal, andere bekommen eine Medaille. Und zwar eine silberne. Der tschechische Senat hat mit einer solchen insgesamt 17 Persönlichkeiten für ihr gesellschaftliches Engagement geehrt. Und last but not least beschäftigen wir uns mit der geheimnisvollen Königstochter Wilhelmina von Böhmen aus dem Geschlecht der Przemysliden. Zunächst aber die neuesten Meldungen, heute von Martina Schneibergova.
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2: Die tschechischen Abgeordneten kommen am Dienstagnachmittag auf Antrag der Opposition zum Misstrauensvoten zusammen. Die oppositionellen Bürgerdemokraten verknüpfen das Votum mit den bevorstehenden Senats- und Kommunalwahlen zusammen. Der Vorsitzende der Bürgerdemokraten, Martin Kupka, forderte auf einer Pressekonferenz vor der Eröffnung der Sitzung die Wähler auf, beiden Wahlen über die Regierungskoalition zu urteilen. Die Koalition besteht aus der Partei Anno, der Partei Freiheit und Direkte Demokratie SPD und der Partei Motoristé Sobě. Je weniger Spielraum die Regierung in den Rathäusern im Senat habe, desto eher können die Opposition gegen sie als Bollwerk fungieren, erklärte Kupka. Unter Verweis auf das für das nächste Jahr vorgeschlagene Defizit wirft die Opposition dem Kabinett wirtschaftliche Inkompetenz vor. Die Sitzung des Abgeordnetenhauses wird vermutlich bis Mittwochabend dauern. Sollte die Opposition ein gesamtes Kontingent von 92 Abgeordneten mobilisieren, bräuchte sie sowieso 9 weitere Stimmen, um den Misstrauensantrag gegen die Regierung durchzubringen. Vor dem Sturz des Kabinetts ist die Unterstützung einer absoluten Mehrheit der 200 Abgeordneten erforderlich. Die italienische Premierministerin Giorgia Meloni wird am Dienstag zu Besuch nach Prag kommen. Mit ihrem tschechischen Amtskollegen Andrej Babiš wird Meloni über die Wettbewerbsfähigkeit der Europäischen Union, die Zusammenstellung eines mehrjährigen Finanzrahmens der Union sowie die europäische Sicherheit diskutieren. Sie werden zudem über die Veranstaltungen des italienisch-tschechischen Kulturjahres in den Jahren 2027 bis 2028 sprechen. Vor einer Woche erörterte das tschechische Kabinett den Aktionsplan zwischen Tschechien und Italien für die strategische bilaterale und EU-weite Zusammenarbeit bis 2030. Auf dem Prager Altstädter Ring hat am späten Montagnachmittag eine Demonstration stattgefunden. Sie wurde am Tag der tschechischen Staatlichkeit von der Initiative 1 Million Augenblicke für die Demokratie einberufen. Die am St. Venzus-Tag abgehaltene Veranstaltung sollte zudem an das Vermächtnis des tschechischen Präsidenten Václav Havel erinnern, dessen 90. Geburtstag am 5. Oktober gedacht wird. Während der knapp 2 Stunden dauernden Demonstration wurden die Teilnehmer auf dem vollen Altstädter Ring zur Teilnahme an den bevorstehenden Senats- und Kommunalwahlen aufgefordert. Die Redner kritisierten die Haltung des tschechischen Premiers Andrej Babiš zum Interessenkonflikt sowie Angriffe der Regierungsvertreter gegen den Staatspräsidenten und die Medien. Der Bevollmächtigte für den Wiederaufbau der Ukraine des vergangenen Kabinetts von Petr Fiala Tomáš Kopečný warnte davor, dass sich die russische Aggression gegenüber den europäischen Ländern einschließlich der Tschechischen Republik verschärfen würde. Die Organisatoren gaben der Veranstaltung unter Hinweis auf Václav Havel den Namen Václav, wir werden die Freiheit bewahren. Die Zahl der Demonstranten wurde nicht veröffentlicht. Die 7 Schlüsselinhaber haben am Dienstag die böhmischen Kronjuwelen in die Kronkammer im Veitsdom auf der Prager Burg zurückgebracht. Die Öffentlichkeit konnte die Kronjuwelen vom 15. bis zum 28. September besichtigen. Die ersten 4 Tage waren für Schulklassen reserviert. Rund 36.600 Menschen besichtigten im Verlauf von 14 Tagen die böhmischen Krönungsinsignien im Wladislavsaal auf der Prager Burg. Der tschechische Staatspräsident Petr Pavel hatte 2024 entschieden, dass die Kronjuwelen auf der Burg jedes Jahr anlässlich des Staatsfeiertags des Heiligen Wenzel ausgestellt werden, der auf den 28. September fällt. Der britische Musiker und Sänger Robbie Williams wird nächstes Jahr beim Festival Colors of Ostrava auftreten. Sein Konzert wird am 21. Juli stattfinden, wo das Festival eröffnet wird. Darüber informiert ein Festivalsprecher am Dienstag die Presseagentur ZDK. Das Festival findet vom 21. bis zum 24. Juli 2027 statt. Robbie Williams ist der erste angekündigte Künstler. Zum Abschluss noch ein Blick auf das Wetter. Am Mittwoch ist es in Tschechien überwiegend heiter. Die Tageshöchsttemperaturen liegen zwischen 20 und 24 Grad. In Lagen 1000 Meter werden 16 Grad erreicht.
1: Vielen Dank für den Nachrichtenüberblick, Martina. Am Staatsfeiertag zu Ehren des Heiligen Wenzels am 28. September vergibt der tschechische Senatsvorsitzende traditionell die silberne Medaille an Menschen, die sich für die Werte einer offenen und demokratischen Gesellschaft einsetzen. So auch an diesem Montag. Unter den Preisträgern waren diesmal Menschenrechtler, Wissenschaftler oder etwa Eishockeyspieler David Pastrňák. Daniela Honigmann berichtet.
3: Es passierte, als ich 21 Jahre alt war. Ich wusste nichts von dem Eingriff. Ich hatte meinen zweiten Kaiserschnitt und dabei führten sie bei mir die Sterilisation durch.
4: Ihre Geschichte hat Elena Gorolova schon oft erzählt, nämlich seit sie begonnen hat, sich für eine Entschädigung aller Frauen in Tschechien einzusetzen, die, wie sie selbst, Opfer einer Zwangssterilisation geworden sind. Dafür bekam die Menschenrechtlerin am Montag vom Senatsvorsitzenden Miloš Vystrčil die silberne Medaille überreicht. Ihr Kommentar nach der Zeremonie.
3: An so etwas habe ich nie gedacht. Ich führe einfach nur den Kampf, damit die Frauen nicht mehr leiden müssen. Aber über den Preis bin ich sehr glücklich.
4: Die 5 cm große Medaille aus reinem Silber wurde am Staatsfeiertag des Heiligen Wenzel in diesem Jahr an insgesamt 17 Persönlichkeiten vergeben. Mit dieser Auszeichnung ehrt der Vorsitzende des tschechischen Senats schon seit 2007 Menschen, die ein besonders mutiges, gerechtes und demokratisches Engagement bewiesen haben. Auf die Bühne gebeten wurden im Prager Wallenstein-Palais am Montag auch die Eishockeystars Jakub Voracek und David Pastrňák. Eine Medaille zu bekommen ist für die beiden Nationalspieler nichts Ungewöhnliches. Diesmal ging es aber nicht um ihre sportlichen Leistungen. Vystrčil bedankte sich vielmehr für ihre Unterstützung von Patienten mit Multipler Sklerose. Diese Krankheit sei 2014 bei seiner Schwester diagnostiziert worden, berichtet Voracek, was ihn zur Gründung einer Stiftung veranlasst habe. Und weiter sagte er gegenüber den Reportern des tschechischen Rundfunks.
5: Ich möchte von hier aus das Haus für MS-Patienten grüßen. Soweit ich weiß, gibt es davon nur eines in ganz Tschechien. Bei meinen Besuchen dort sehe ich immer, dass die Kapazität zu klein ist und nicht allen geholfen werden kann. Wir wollen den Patienten den Aufenthalt erleichtern und ihnen Bedingungen für ein etwas besseres Leben schaffen.
4: Die Abschlussrede der Zeremonie hielt im Namen aller 17 Preisträger Bára Stárek, die Geschäftsführerin des Vereins Díky Žemůžem. Diese Organisation veranstaltet jedes Jahr am 17. November das Festival auf der Prager Nationalstraße zur Erinnerung an die samtene Revolution von 1989. Fast 37 Jahre nach diesem Ereignis seien die Menschen erneut Zeugen von autoritären Praktiken in Tschechien, mahnte Stárek in ihrer Ansprache.
3: Ich danke den Beamtinnen und Beamten, die den Staat zusammenhalten. Ich danke den NGOs, die jeden Tag unter die Menschen gehen und ihre Arbeit mit ganzem Herzen ausführen. Und ich danke der Kultur, dass sie der Gesellschaft einen Spiegel vorhält und nicht schweigt.
4: Für den Kampf um Freiheit zeichnete Vistritschl am Montag auch die Mathematikerin Kamila Bendova und in Memoriam ihren verstorbenen Ehemann Václav Bender aus. Beide waren zu kommunistischen Zeiten in der Bürgerrechtsbewegung Charta 77 und nach der Wende in der Christdemokratischen Partei aktiv. Die silberne Medaille bekamen ebenso der Theaterregisseur Dusan Pajizek, der Experte für Schuldenprävention Radek Habel oder etwa Petra Homolova, die Gründerin des Projektes Sanitka Spilnjenich Snu, zu Deutsch der Krankenwagen der erfüllten Träume. Für die diesjährige Preisverleihung hatte es über 100 Nominierungen gegeben. Senatschef Vistritschl äußerte im Interview, die Auswahl sei immer eine schwierige Aufgabe.
5: Es gab viele Gründe für die Laureaten. Zusammengefasst besteht der Hauptgrund darin, dass sie ein Beispiel für andere Menschen sind. Sie sind das Salz unseres Landes, also des tschechischen Staates. Diese Veranstaltung machen wir, damit diese Akteure nie die Lust verlieren und damit sie weiter das Salz, die Hoffnung und Inspiration für andere bleiben.
4: Die silberne Medaille übergab Vistritschl dieses Jahr ebenfalls an die Ukraine-Korrespondentin des öffentlich-rechtlichen tschechischen Fernsehens Daria Stomatova und ihren Kameramann Jan Schürger. Geehrt wurde etwa auch Ivana Sojkova, die sich seit langem dafür einsetzt, dass gesundheitlich benachteiligte Kinder in ihrem Familienumfeld aufwachsen können, anstatt in einer Pflegeeinrichtung.
1: Und wir kommen zum Sport. Das tschechische Tennisteam hat die Finals des Billie Jean King Cups 2026 in Shenzhen dominiert und den Titel gewonnen. Die Auswahl der neuen Teamkapitänin Barbora Strýcová gab im gesamten Turnierverlauf nur einen einzigen Satz ab und holte den insgesamt 12. Titel für Tschechien bzw. die Tschechoslowakei. Ein Bericht von Markéta Kachlíková.
3: Die tschechischen Tennisspielerinnen haben den Billie Jean King Cup gewonnen, dessen Finalturnier in der vergangenen Woche im chinesischen Shenzhen gespielt wurde. Dafür hatten sie sich dank eines 3:2 Erfolgs im April in der Schweiz qualifiziert, wo Linda Noskova beim Stand von 1:2 gegen Belinda Bencic 3 Matchbälle abgewehrt hatte. Auf ihrem Weg durch das K.O.-System in Shenzhen bestätigten die Tschechinnen ihre Favoritenrolle. Gegen die britische Auswahl legte Maria Boskova vor, gefolgt vom entscheidenden Punkt durch Linda Noskova. Gegen Spanien blieben die tschechischen Einzelspielerinnen Linda Noskova und Karolina Muchová komplett ohne Satzverlust. Und im Endspiel machten dann die beiden Wimbledon-Finalistinnen des Sommers den Titelgewinn perfekt. Obwohl das tschechische Team ohne Matchverlust durch den Billie Jean King Cup marschierte, betonte Kapitänin Barbora Strýcová nach dem Finale:
4: Es wirkt glatt, aber ganz so war es nicht. Das erste Match ist natürlich immer etwas heikel. Man weiß nicht, was einen erwartet. Da war eine gewisse Nervosität spürbar. Aber ansonsten haben die Spielerinnen das mental gut gemeistert. Sie haben sich hervorragend vorbereitet. Die ganze Woche über waren sie absolut professionell. Es war großartig.
3: Das Team spielte in der Zusammensetzung Linda Noskova, Karolina Muchová und Maria Boskova. Nominiert waren auch Sarah Bejlek und Kateřina Siňáková. Kapitänin Strýcová bilanzierte nach dem Triumph:
4: Jede von ihnen ist eine starke, erfahrene Persönlichkeit, die schon die größten Matches bestritten hat. Genau diese Erfahrung haben sie auf den Court mitgenommen und sich über die gesamte Woche zu einer echten Einheit zusammengeschlossen, mit einem klaren gemeinsamen Ziel vor Augen, der Trophäe.
3: Im Finale in Shenzhen setzte sich das Team am Sonntag mit 2:0 gegen die Ukraine durch. Karolina Muchová gewann das erste Einzel gegen Angelina Kalinina mit 6:2 und 6:3. Im zweiten Einzel besiegte die Wimbledon-Siegerin Linda Noskova die Ukrainerin Elina Svitolina mit 6:3 und 7:6. Obwohl es sich um einen Teamerfolg handelt, hat die diesjährige Wimbledon-Siegerin Linda Noskova als tschechische Nummer 1 ihre Führungsrolle eindrucksvoll untermauert. Nach dem Turnier sagte sie:
4: Es ist einer meiner drei oder vier größten Träume, die ich je hatte. Ein Grand-Slam-Sieg, die Olympischen Spiele, dieser Titel oder die Nummer 1 der Weltrangliste. Es ist meine allererste Tenniserinnerung, noch bevor ich selbst mit dem Sport angefangen habe, wie ich im Fernsehen mitverfolge, wie die heutige Kapitänin gerade im Fed Cup spielte. Genau das hat mich damals zum Tennis gebracht.
3: Da die Tschechinnen alle Begegnungen bereits nach den beiden Einzelmatches vorzeitig entschieden, musste die Weltranglisten-Erste im Doppel, Kateřina Siniaková, während des gesamten Finalturniers kein einziges Mal antreten. Für die Leistungen ihrer Teamkolleginnen hatte die erfahrenste Spielerin nach dem Titelgewinn nur Worte des Lobes übrig. Die 21-jährige Linda Noskova beschrieb sie wie folgt.
4: Ihr riesiger Vorteil ist, dass sie so wirkt, als würde sie sich von nichts aus der Ruhe bringen lassen. Egal was passiert, sie zieht ihr Ding durch. Sie kommt mit dem enormen Druck der gesamten Saison und nicht nur hier großartig zurecht. Hut ab, wie sie das in diesem Alter meistert.
3: Die größte Stärke von Karolina Muchová hingegen sieht Siniaková in deren Kreativität.
4: Sie bringt eine seltene Abwechslung in das moderne Tennis, das sonst fast nur noch aus purem Power-Tennis und schnellen Punkten besteht. Karolina ist eine der wenigen Spielerinnen, die noch mit Slice, Stoppbällen und Netzangriffen variieren. Dank dieser Vielseitigkeit kann sie sich perfekt auf jede Gegnerin einstellen.
3: Kateřina Siniaková hob zudem den unermüdlichen Kampfgeist von Maria Bouzková sowie die beeindruckende Schnelligkeit von Sara Bejlek hervor. Kapitänin Barbora Strýcová führte das Team das erste Mal in den Billie Jean King Cup, der früher als Fed Cup bekannt war. Zuletzt hatten die Tschechinnen 2018 gesiegt. Zuvor gewannen sie auch in den Jahren 2011, 2012, 2014, 2015 und 2016. Zu Zeiten der Tschechoslowakei jubelten sie in den Jahren 1975, 1983, 84, 85 und 1988. Damit festigten sie den zweiten Platz in der Langzeitrangliste. An der Spitze stehen die US-Amerikanerinnen mit 18 Titeln. Barbora Strýcová triumphierte als vierte Frau in der Tennisgeschichte, sowohl in der Rolle als Spielerin als auch der Kapitänin. Vor ihr gelang dies nur Margaret Court aus Australien sowie Chris Evert und Billie Jean King aus den USA.
1: 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Im Stammbaum des böhmischen Königsgeschlechts der Přemysliden gibt es einen Namen, der den meisten Tschechen unbekannt ist: Wilhelmina von Böhmen. Italienische und englische Quellen sprechen meistens von Guglielma, manchmal aber auch von Blažena oder Felix. War diese besondere Frau aus Mailand wirklich eine böhmische Königstochter? Wie bei anderen mittelalterlichen Persönlichkeiten stehen uns da mehr Legenden als Fakten zur Verfügung. Jakub Šiška mit einem Versuch, Licht in ein historisches Rätsel zu bringen. Sie hören eine Wiederholung vom Februar 2013.
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7: Mailand im Juli des Jahres 1300. Es läuft der Inquisitionsprozess gegen Mitglieder der Sekte der Wilhelminiten, also der Anhänger von Wilhelmina. Im Prozess tritt Andrea Samarita als Kronzeuge auf. Er behauptet, Wilhelmina sei Tochter des böhmischen Königs Přemysl Otokar I. und seiner Ehefrau Konstanz von Ungarn gewesen. Nach ihrem Tod sei er nach Böhmen gereist, um dort die Heiligsprechung von Wilhelmina zu befürworten. Seine Aussage wird zum Protokoll genommen. Die Richter stellen aber keine weiteren Fragen dazu. Für die Herkunft der angeblichen Ketzerin interessieren sie sich offensichtlich nicht. Aus heutiger Sicht ist es schade, denn die Dokumente aus dem Prozess sind die einzige Quelle, um mehr über das Leben von Wilhelmina zu erfahren. Aufbewahrt werden die Protokolle des Prozesses bis heute in der Ambrosianischen Bibliothek in Mailand. Lässt sich also überhaupt feststellen, ob Wilhelmina wirklich eine Königstochter war? Der Historiker Ladislav Žemlička.
8: Matriky, narození a podobně to samozřejmě ve středověku nebylo.
5: Es gab im Mittelalter natürlich keine Geburtsregister oder Ähnliches. Von der Existenz bestimmter Menschen wissen wir heute nur deswegen, weil ein Chronist es für wichtig hielt, über die Geburt eines Nachfolgers zu berichten. Insofern ist bekannt, dass Przemysl Otakar I. aus zwei Ehen mindestens insgesamt 13 Kinder hatte. Es könnten aber auch mehr gewesen sein, weil die Kindersterblichkeit damals sehr groß war. Wilhelmina wird aber in den böhmischen Chroniken überhaupt nicht erwähnt. Von ihr wissen wir nur aus den Akten der Inquisition in Mailand. Es ist deshalb umstritten, ob wir Wilhelmina in dem przemyslidischen Stammbaum einordnen sollen oder nicht. Einige Forscher halten sie für eine jüngere Schwester der heiligen Agnes von Böhmen, andere zweifeln an ihrer Existenz.
7: Dass es über die Existenz von Wilhelmina keine schriftliche Urkunde aus Böhmen gibt, muss noch nichts bedeuten. Die Chronisten interessierten sich vor allem für die männlichen Nachkommen wegen der Erbfolge. So kennen die Historiker zum Beispiel aus dem mährischen Zweig der Przemysliden zwar 13 männliche Mitglieder, aber nur 3 weibliche. Die Töchter waren hauptsächlich dann wichtig, wenn durch ihre Heirat Allianzen mit anderen Herrscherstämmen geschlossen wurden. Przemysl Otokar I. war darin besonders erfolgreich. Seine Tochter Judita verheiratete er nach Kärnten an Herzog Bernhard. Tochter Anna schickte er in gleicher Weise zu einem Fürsten nach Breslau. Und Agnes sollte ursprünglich Ehefrau des deutsch-römischen Kaisers werden, doch sie entschied sich, ins Kloster zu gehen. Was Wilhelmina betrifft, sie kam mit ihrem Sohn, von dem wir nichts weiteres wissen, zu Anfang der 60er Jahre des 13. Jahrhunderts nach Mailand. Das kleine Haus, in dem sie wohnte, gehörte den Zisterziensern. Die Atmosphäre in der Stadt war damals sehr offen und das bildete einen fruchtbaren Boden für viele religiöse Reformbewegungen. Wilhelmina wurde bald selbst Führerin eines informellen geistlichen Kreises. Die Zeugen im Inquisitionsprozess gaben später zu Protokoll, dass sie Heilpraktikerin gewesen sei und durch ihre Hilfstätigkeit bekannt wurde. Ihre Anhänger waren Mitglieder der bedeutendsten mailändischen Familien, Vertreter der Kirche, Zisterzienserbrüder und Brüder aus einem heute nicht mehr bestehenden Orden. Ladislav Žemlička weiter.
8: Tam vzniká, co si to nazýváme, Devotio Moderna, nová zbožnost.
5: Damals entstand eine Bewegung namens Devotio Moderna, das heißt neue Frömmigkeit. Die Frauen wollten sich in Bereichen engagieren, die bislang nur Männern vorbehalten waren. Nur Priester konnten Gottesdienste halten, die Beichte abnehmen oder predigen. Immer mehr Frauen interessierten sich aber für das geistliche Leben. Es waren vor allem Frauen aus dem Adel. Sie gründeten zahlreiche Klöster, beeinflussten die Politik und waren wohltätig. In diesem Zusammenhang lassen sich Agnes von Böhmen nennen, Hedwig von Schlesien, Elisabeth von Thüringen oder einige Frauen aus dem ungarischen Adelsgeschlecht Arpad. Die Bewegung ergriff jedoch auch die Mittelschicht und führte zur Entstehung der sogenannten Beginen. Dies waren Witwen und ledige Frauen, die zusammen in Kommunen nach klösterlicher Art lebten. Sie wurden von vielen Leuten bewundert und unterstützt, aber die kirchlichen Würdenträger sahen diesen Trend nicht gern. Er entzog sich nämlich ihrer Kontrolle.
7: Wilhelmina stirbt etwa 1281, aber es setzt sich ein Kult um ihre Person fort. Demnach soll sie die Verkörperung des Heiligen Geistes im weiblichen Leib gewesen sein. Die Wilhelmiten glaubten, Wilhelmina sei oder wäre, ähnlich wie Christus, ein wahrer Gott und wahrer Mensch gewesen und habe auch ihre Apostel gehabt. Ihre Mitarbeiterin und Nachfolgerin Maifreda hielten die Wilhelmiten für eine Päpstin, der der römische Papst seine Macht übergeben sollte. Das aber empfand die Kirche als Bedrohung. Im Jahre 1300 kam es zum Inquisitionsprozess, der die wilhelmitische Lehre zur Ketzerei erklärte und sie verbot. Maifreda und Andrea Samarita wurden verbrannt, zusammen mit den exhumierten Überresten von Wilhelmina. Doch zurück zur Herkunft der Kultgestalt. Wenn wir annehmen, dass sie wirklich eine Königstochter aus Böhmen gewesen war, dann stellt sich die Frage, wie und warum kam sie nach Mailand? Ladislav Žemlička kann sich zwei Versionen vorstellen.
5: Es könnte sich um eine Königstochter gehandelt haben, die ins Kloster ging, dann aber sündigte und vom König vertrieben wurde. Dafür sprechen die Berichte über einen Sohn, den sie gehabt haben soll. Und dafür sprechen unsere Erkenntnisse, dass Przemysl Ottokar I. despotisch war und seine Familie wirklich grob behandelte. Dagegen spricht, dass solch eine Affäre sicher von den Chronisten niedergeschrieben worden wäre, wenn nicht von den Böhmischen, dann sicher von den Italienischen. Dies wäre schließlich interessanter Klatsch für die Herrscherhöfe gewesen. Die andere Möglichkeit ist, dass sich Wilhelmina nur als böhmische Königstochter ausgab, um sich interessant zu machen. Die notwendigen Informationen konnte sie einfach aus dem nahen Kärnten gehabt haben, wohin Przemysl Ottokar eine seiner Töchter verheiratet hatte. Am Hof des dortigen Herzogs entstand damals ein gewisser böhmischer Kreis, dem zum Beispiel auch der Notar angehörte. Ohnehin sind aus dem Mittelalter einige Fälle von Hochstaplerei bekannt.
7: Zudem bestehen noch zwei Indizien, die eher gegen die Herkunft vom böhmischen Königshof sprechen. Zum einen hätte Wilhelmina als Königstochter viele Brüder und Schwestern gehabt. Es gibt aber keinerlei Erwähnung von Kontakten oder einer Korrespondenz mit ihnen. Und zum Zweiten der Name Wilhelmina. Die Przemysliden nutzten einen Kreis von Namen für ihre Kinder. Agnes, Judith, Kunhuta, Margarete oder Anna. Alle diese Namen tauchen mehrmals im Stammbaum auf. Aus Sicht der Historiker stieg der Name Wilhelmina hingegen als etwas Fremdes hervor. Wenn man also zusammenfassen will, Beweise für oder gegen die königliche Abkunft von Wilhelmina gibt es keine. Die Indizien dafür oder dagegen sind ungefähr gleich stark zu gewichten. Das heißt, jeder kann glauben, was er will.
1: Und das war es für heute von uns. 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Auf Wiederhören und naslyšenou.

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1: Die tschechischen Tennisspielerinnen sind dieses Jahr nicht zu stoppen. Nicht nur, dass sie das Finale von Wimbledon komplett besetzt hielten, am Wochenende haben sie konsequenterweise den Billie Jean King Cup gewonnen. Auch darum geht es heute und damit Ahoi und willkommen aus Prag, mein Name ist Till Janzer. Die einen gewinnen einen Pokal, andere bekommen eine Medaille. Und zwar eine silberne. Der tschechische Senat hat mit einer solchen insgesamt 17 Persönlichkeiten für ihr gesellschaftliches Engagement geehrt. Und last but not least beschäftigen wir uns mit der geheimnisvollen Königstochter Wilhelmina von Böhmen aus dem Geschlecht der Przemysliden. Zunächst aber die neuesten Meldungen, heute von Martina Schneibergova.
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2: Die tschechischen Abgeordneten kommen am Dienstagnachmittag auf Antrag der Opposition zum Misstrauensvoten zusammen. Die oppositionellen Bürgerdemokraten verknüpfen das Votum mit den bevorstehenden Senats- und Kommunalwahlen zusammen. Der Vorsitzende der Bürgerdemokraten, Martin Kupka, forderte auf einer Pressekonferenz vor der Eröffnung der Sitzung die Wähler auf, bei den Wahlen über die Regierungskoalition zu urteilen. Die Koalition besteht aus der Partei Anno, der Partei Freiheit und Direkte Demokratie SPD und der Partei Motoriste Sobie. Je weniger Spielraum die Regierung in den Rathäusern im Senat habe, desto eher könne die Opposition gegen sie als Bollwerk fungieren, erklärte Kupka. Unter Verweis auf das für das nächste Jahr vorgeschlagene Defizit wirft die Opposition dem Kabinett wirtschaftliche Inkompetenz vor. Die Sitzung des Abgeordnetenhauses wird vermutlich bis Mittwochabend dauern. Sollte die Opposition ein gesamtes Kontingent von 92 Abgeordneten mobilisieren, bräuchte sie sowieso 9 weitere Stimmen, um den Misstrauensantrag gegen die Regierung durchzubringen. Vor dem Sturz des Kabinetts ist die Unterstützung einer absoluten Mehrheit der 200 Abgeordneten erforderlich. Die italienische Premierministerin Giorgia Meloni wird am Dienstag zu Besuch nach Prag kommen. Mit ihrem tschechischen Amtskollegen Andrej Babiš wird Meloni über die Wettbewerbsfähigkeit der Europäischen Union, die Zusammenstellung eines mehrjährigen Finanzrahmens der Union sowie die europäische Sicherheit diskutieren. Sie werden zudem über die Veranstaltungen des italienisch-tschechischen Kulturjahres in den Jahren 2027 bis 2028 sprechen. Vor einer Woche erörterte das tschechische Kabinett den Aktionsplan zwischen Tschechien und Italien für die strategische bilaterale und EU-weite Zusammenarbeit bis 2030. Auf dem Prager Altstadtring hat am späten Montagnachmittag eine Demonstration stattgefunden. Sie wurde am Tag der tschechischen Staatlichkeit von der Initiative 1 Million Augenblicke für die Demokratie einberufen. Die am St. Wenzelstag abgehaltene Veranstaltung sollte zudem an das Vermächtnis des tschechischen Präsidenten Václav Havel erinnern, dessen 90. Geburtstags am 5. Oktober gedacht wird. Während der knapp 2 Stunden dauernden Demonstration wurden die Teilnehmer auf dem vollen Altstädtering zur Teilnahme an den bevorstehenden Senats- und Kommunalwahlen aufgefordert. Die Redner kritisierten die Haltung des tschechischen Premiers Andrej Babiš zum Interessenkonflikt sowie Angriffe der Regierungsvertreter gegen den Staatspräsidenten und die Medien. Der Bevollmächtigte für den Wiederaufbau der Ukraine des vergangenen Kabinetts von Petr Fiala Tomáš Kopečný warnte davor, dass sich die russische Aggression gegenüber den europäischen Ländern einschließlich der Tschechischen Republik verschärfen würde. Die Organisatoren gaben der Veranstaltung unter Hinweis auf Václav Havel den Namen Václav, wir werden die Freiheit bewahren. Die Zahl der Demonstranten wurde nicht veröffentlicht. Die 7 Schlüsselinhaber haben am Dienstag die böhmischen Kronjuwelen in die Kronkammer im Veitsdom auf der Prager Burg zurückgebracht. Die Öffentlichkeit konnte die Kronjuwelen vom 15. bis zum 28. September besichtigen. Die ersten 4 Tage waren für Schulklassen reserviert. Rund 36.600 Menschen besichtigten im Verlauf von 14 Tagen die böhmischen Krönungsinsignien im Wladislavsaal auf der Prager Burg. Der tschechische Staatspräsident Petr Pavel hatte 2024 entschieden, dass die Kronjuwelen auf der Burg jedes Jahr anlässlich des Staatsfeiertags des Heiligen Wenzel ausgestellt werden, der auf den 28. September fällt. Der britische Musiker und Sänger Robbie Williams wird nächstes Jahr beim Festival Colors of Ostrava auftreten. Sein Konzert wird am 21. Juli stattfinden, wo das Festival eröffnet wird. Darüber informiert ein Festivalsprecher am Dienstag die Presseagentur ZDK. Das Festival findet vom 21. bis zum 24. Juli 2027 statt. Robbie Williams ist der erste angekündigte Künstler. Zum Abschluss noch ein Blick auf das Wetter. Am Mittwoch ist es in Tschechien überwiegend heiter. Die Tageshöchsttemperaturen liegen zwischen 20 und 24 Grad. In Lagen 1000 Meter werden 16 Grad erreicht.
1: Vielen Dank für den Nachrichtenüberblick, Martina. Am Staatsfeiertag zu Ehren des Heiligen Wenzels am 28. September vergibt der tschechische Senatsvorsitzende traditionell die silberne Medaille an Menschen, die sich für die Werte einer offenen und demokratischen Gesellschaft einsetzen. So auch an diesem Montag. Unter den Preisträgern waren diesmal Menschenrechtler, Wissenschaftler oder etwa Eishockeyspieler David Pastrňák. Daniela Honigmann berichtet.
3: Es passierte, als ich 21 Jahre alt war. Ich wusste nichts von dem Eingriff. Ich hatte meinen zweiten Kaiserschnitt und dabei führten sie bei mir die Sterilisation durch.
4: Ihre Geschichte hat Elena Gorolova schon oft erzählt, nämlich seit sie begonnen hat, sich für eine Entschädigung aller Frauen in Tschechien einzusetzen, die, wie sie selbst, Opfer einer Zwangssterilisation geworden sind. Dafür bekam die Menschenrechtlerin am Montag vom Senatsvorsitzenden Miloš Vystrčil die silberne Medaille überreicht. Ihr Kommentar nach der Zeremonie.
3: An so etwas habe ich nie gedacht. Ich führe einfach nur den Kampf, damit die Frauen nicht mehr leiden müssen. Aber über den Preis bin ich sehr glücklich.
4: Die 5 cm große Medaille aus reinem Silber wurde am Staatsfeiertag des Heiligen Wenzel in diesem Jahr an insgesamt 17 Persönlichkeiten vergeben. Mit dieser Auszeichnung ehrt der Vorsitzende des tschechischen Senats schon seit 2007 Menschen, die ein besonders mutiges, gerechtes und demokratisches Engagement bewiesen haben. Auf die Bühne gebeten wurden im Prager Wallenstein-Palais am Montag auch die Eishockeystars Jakub Voráček und David Pastrňák. Eine Medaille zu bekommen ist für die beiden Nationalspieler nichts Ungewöhnliches. Diesmal ging es aber nicht um ihre sportlichen Leistungen. Vystrčil bedankte sich vielmehr für ihre Unterstützung von Patienten mit Multipler Sklerose. Diese Krankheit sei 2014 bei seiner Schwester diagnostiziert worden, berichtet Voráček, was ihn zur Gründung einer Stiftung veranlasst habe. Und weiter sagte er gegenüber den Reportern des tschechischen Rundfunks.
5: Ich möchte von hier aus das Haus für MS-Patienten grüßen. Soweit ich weiß, gibt es davon nur eines in ganz Tschechien. Bei meinen Besuchen dort sehe ich immer, dass die Kapazität zu klein ist und nicht allen geholfen werden kann. Wir wollen den Patienten den Aufenthalt erleichtern und ihnen Bedingungen für ein etwas besseres Leben schaffen.
4: Die Abschlussrede der Zeremonie hielt im Namen aller 17 Preisträger Bára Stárek, die Geschäftsführerin des Vereins Díky Žemůžem. Diese Organisation veranstaltet jedes Jahr am 17. November das Festival auf der Prager Nationalstraße zur Erinnerung an die Samtene Revolution von 1989. Fast 37 Jahre nach diesem Ereignis seien die Menschen erneut Zeugen von autoritären Praktiken in Tschechien, mahnte Stárek in ihrer Ansprache.
3: Ich danke den Beamtinnen und Beamten, die den Staat zusammenhalten. Ich danke den NGOs, die jeden Tag unter die Menschen gehen und ihre Arbeit mit ganzem Herzen ausführen. Und ich danke der Kultur, dass sie der Gesellschaft einen Spiegel vorhält und nicht schweigt.
4: Für den Kampf um Freiheit zeichnete Vystrčil am Montag auch die Mathematikerin Kamila Bendová und in Memoriam ihren verstorbenen Ehemann Václav Benda aus. Beide waren zu kommunistischen Zeiten in der Bürgerrechtsbewegung Charta 77 und nach der Wende in der Christdemokratischen Partei aktiv. Die silberne Medaille bekamen ebenso der Theaterregisseur Dusan Pajizek, der Experte für Schuldenprävention Radek Habel oder etwa Petra Homolova, die Gründerin des Projektes Sanitka Splnjenich snů, zu Deutsch der Krankenwagen der erfüllten Träume. Für die diesjährige Preisverleihung hatte es über 100 Nominierungen gegeben. Senatschef Vystrčil äußerte im Interview, die Auswahl sei immer eine schwierige Aufgabe.
5: Es gab viele Gründe für die Laureaten. Zusammengefasst besteht der Hauptgrund darin, dass sie ein Beispiel für andere Menschen sind. Sie sind das Salz unseres Landes, also des tschechischen Staates. Diese Veranstaltung machen wir, damit diese Akteure nie die Lust verlieren und damit sie weiter das Salz, die Hoffnung und Inspiration für andere bleiben.
4: Die silberne Medaille übergab Vystrčil dieses Jahr ebenfalls an die Ukraine-Korrespondentin des öffentlich-rechtlichen tschechischen Fernsehens Daria Stomatova und ihren Kameramann Jan Schürger. Geehrt wurde etwa auch Ivana Sočková, die sich seit langem dafür einsetzt, dass gesundheitlich benachteiligte Kinder in ihrem Familienumfeld aufwachsen können, anstatt in einer Pflegeeinrichtung.
1: Und wir kommen zum Sport. Das tschechische Tennisteam hat die Finals des Billie Jean King Cups 2026 in Shenzhen dominiert und den Titel gewonnen. Die Auswahl der neuen Teamkapitänin Barbora Strýcová gab im gesamten Turnierverlauf nur einen einzigen Satz ab und holte den insgesamt 12. Titel für Tschechien bzw. die Tschechoslowakei. Ein Bericht von Markéta Kachlíková.
3: Die tschechischen Tennisspielerinnen haben den Billie Jean King Cup gewonnen, dessen Finalturnier in der vergangenen Woche im chinesischen Shenzhen gespielt wurde. Dafür hatten sie sich dank eines 3:2 Erfolgs im April in der Schweiz qualifiziert, wo Linda Noskova beim Stand von 1:2 gegen Belinda Bencic 3 Matchbälle abgewehrt hatte. Auf ihrem Weg durch das K.O.-System in Shenzhen bestätigten die Tschechinnen ihre Favoritenrolle. Gegen die britische Auswahl legte Maria Boskova vor, gefolgt vom entscheidenden Punkt durch Linda Noskova. Gegen Spanien blieben die tschechischen Einzelspielerinnen Linda Noskova und Karolina Muchová komplett ohne Satzverlust. Und im Endspiel machten dann die beiden Wimbledon-Finalistinnen des Sommers den Titelgewinn perfekt. Obwohl das tschechische Team ohne Matchverlust durch den Billie Jean King Cup marschierte, betonte Kapitänin Barbora Strýcová nach dem Finale:
4: Es wirkt glatt, aber ganz so war es nicht. Das erste Match ist natürlich immer etwas heikel. Man weiß nicht, was einen erwartet. Da war eine gewisse Nervosität spürbar. Aber ansonsten haben die Spielerinnen das mental gut gemeistert. Sie haben sich hervorragend vorbereitet. Die ganze Woche über waren sie absolut professionell. Es war großartig.
3: Das Team spielte in der Zusammensetzung Linda Noskova, Karolina Muchová und Maria Boskova. Nominiert waren auch Sarah Bejlek und Kateřina Siňáková. Kapitänin Strýcová bilanzierte nach dem Triumph:
4: Jede von ihnen ist eine starke, erfahrene Persönlichkeit, die schon die größten Matches bestritten hat. Genau diese Erfahrung haben sie auf den Court mitgenommen und sich über die gesamte Woche zu einer echten Einheit zusammengeschlossen, mit einem klaren gemeinsamen Ziel vor Augen, der Trophäe.
3: Im Finale in Shenzhen setzte sich das Team am Sonntag mit 2:0 gegen die Ukraine durch. Karolina Muchová gewann das erste Einzel gegen Angelina Kalinina mit 6:2 und 6:3. Im zweiten Einzel besiegte die Wimbledon-Siegerin Linda Noskova die Ukrainerin Elina Svitolina mit 6:3 und 7:6. Obwohl es sich um einen Teamerfolg handelt, hat die diesjährige Wimbledon-Siegerin Linda Noskova als tschechische Nummer 1 ihre Führungsrolle eindrucksvoll untermauert. Nach dem Turnier sagte sie:
4: Es ist einer meiner drei oder vier größten Träume, die ich je hatte. Ein Grand-Slam-Sieg, die Olympischen Spiele, dieser Titel oder die Nummer 1 der Weltrangliste. Es ist meine allererste Tenniserinnerung, noch bevor ich selbst mit dem Sport angefangen habe, wie ich im Fernsehen mitverfolge, wie die heutige Kapitänin gerade im Fed Cup spielte. Genau das hat mich damals zum Tennis gebracht.
3: Da die Tschechinnen alle Begegnungen bereits nach den beiden Einzelmatches vorzeitig entschieden, musste die Weltranglisten-Erste im Doppel Kateřina Siniaková während des gesamten Finalturniers kein einziges Mal antreten. Für die Leistungen ihrer Teamkolleginnen hatte die erfahrenste Spielerin nach dem Titelgewinn nur Worte des Lobes übrig. Die 21-jährige Linda Noskova beschrieb sie wie folgt.
4: Ihr riesiger Vorteil ist, dass sie so wirkt, als würde sie sich von nichts aus der Ruhe bringen lassen. Egal was passiert, sie zieht ihr Ding durch. Sie kommt mit dem enormen Druck der gesamten Saison und nicht nur hier großartig zurecht. Hut ab, wie sie das in diesem Alter meistert.
3: Die größte Stärke von Karolina Muchová hingegen sieht Siniaková in deren Kreativität.
4: Sie bringt eine seltene Abwechslung in das moderne Tennis, das sonst fast nur noch aus purem Power-Tennis und schnellen Punkten besteht. Karolina ist eine der wenigen Spielerinnen, die noch mit Slice, Stoppbällen und Netzangriffen variieren. Dank dieser Vielseitigkeit kann sie sich perfekt auf jede Gegnerin einstellen.
3: Kateřina Siniaková hob zudem den unermüdlichen Kampfgeist von Maria Bouzková sowie die beeindruckende Schnelligkeit von Sara Bejlek hervor. Kapitänin Barbora Strýcová führte das Team das erste Mal in den Billie Jean King Cup, der früher als Fed Cup bekannt war. Zuletzt hatten die Tschechinnen 2018 gesiegt. Zuvor gewannen sie auch in den Jahren 2011, 2012, 2014, 2015 und 2016. Zu Zeiten der Tschechoslowakei jubelten sie in den Jahren 1975, 1983, 84, 85 und 1988. Damit festigten sie den zweiten Platz in der Langzeitrangliste. An der Spitze stehen die US-Amerikanerinnen mit 18 Titeln. Barbora Strýcová triumphierte als vierte Frau in der Tennisgeschichte, sowohl in der Rolle als Spielerin als auch der Kapitänin. Vor ihr gelang dies nur Margaret Court aus Australien sowie Chris Evert und Billie Jean King aus den USA.
1: 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Im Stammbaum des böhmischen Königsgeschlechts der Přemysliden gibt es einen Namen, der den meisten Tschechen unbekannt ist: Wilhelmina von Böhmen. Italienische und englische Quellen sprechen meistens von Guglielma, manchmal aber auch von Blažena oder Felix. War diese besondere Frau aus Mailand wirklich eine böhmische Königstochter? Wie bei anderen mittelalterlichen Persönlichkeiten stehen uns da mehr Legenden als Fakten zur Verfügung. Jakob Šiška mit einem Versuch, Licht in ein historisches Rätsel zu bringen. Sie hören eine Wiederholung vom Februar 2013.
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7: Mailand im Juli des Jahres 1300. Es läuft der Inquisitionsprozess gegen Mitglieder der Sekte der Wilhelminiten, also der Anhänger von Wilhelmina. Im Prozess tritt Andrea Samarita als Kronzeuge auf. Er behauptet, Wilhelmina sei Tochter des böhmischen Königs Přemysl Otokar der Erste und seiner Ehefrau Konstanz von Ungarn gewesen. Nach ihrem Tod sei er nach Böhmen gereist, um dort die Heiligsprechung von Wilhelmina zu befürworten. Seine Aussage wird zum Protokoll genommen. Die Richter stellen aber keine weiteren Fragen dazu. Für die Herkunft der angeblichen Ketzerin interessieren sie sich offensichtlich nicht. Aus heutiger Sicht ist es schade, denn die Dokumente aus dem Prozess sind die einzige Quelle, um mehr über das Leben von Wilhelmina zu erfahren. Aufbewahrt werden die Protokolle des Prozesses bis heute in der Ambrosianischen Bibliothek in Mailand. Lässt sich also überhaupt feststellen, ob Wilhelmina wirklich eine Königstochter war? Der Historiker Ladislav Žemlička.
8: Matriky, narození a podobně to samozřejmě ve středověku nebylo.
5: Es gab im Mittelalter natürlich keine Geburtsregister oder Ähnliches. Von der Existenz bestimmter Menschen wissen wir heute nur deswegen, weil ein Chronist es für wichtig hielt, über die Geburt eines Nachfolgers zu berichten. Insofern ist bekannt, dass Przemysl Otakar I. aus zwei Ehen mindestens insgesamt 13 Kinder hatte. Es könnten aber auch mehr gewesen sein, weil die Kindersterblichkeit damals sehr groß war. Wilhelmina wird aber in den böhmischen Chroniken überhaupt nicht erwähnt. Von ihr wissen wir nur aus den Akten der Inquisition in Mailand. Es ist deshalb umstritten, ob wir Wilhelmina in den przemyslidischen Stammbaum einordnen sollen oder nicht. Einige Forscher halten sie für eine jüngere Schwester der heiligen Agnes von Böhm, andere zweifeln an ihrer Existenz.
7: Dass es über die Existenz von Wilhelmina keine schriftliche Urkunde aus Böhmen gibt, muss noch nichts bedeuten. Die Chronisten interessierten sich vor allem für die männlichen Nachkommen wegen der Erbfolge. So kennen die Historiker zum Beispiel aus dem mährischen Zweig der Przemysliden zwar 13 männliche Mitglieder, aber nur 3 weibliche. Die Töchter waren hauptsächlich dann wichtig, wenn durch ihre Heirat Allianzen mit anderen Herrscherstämmen geschlossen wurden. Przemysl Otokar I. war darin besonders erfolgreich. Seine Tochter Judita verheiratete er nach Kärnten an Herzog Bernhard. Tochter Anna schickte er in gleicher Weise zu einem Fürsten nach Breslau. Und Agnes sollte ursprünglich Ehefrau des deutsch-römischen Kaisers werden, doch sie entschied sich, ins Kloster zu gehen. Was Wilhelmina betrifft, sie kam mit ihrem Sohn, von dem wir nichts weiteres wissen, zu Anfang der 60er Jahre des 13. Jahrhunderts nach Mailand. Das kleine Haus, in dem sie wohnte, gehörte den Zisterziensern. Die Atmosphäre in der Stadt war damals sehr offen und das bildete einen fruchtbaren Boden für viele religiöse Reformbewegungen. Wilhelmina wurde bald selbst Führerin eines informellen geistlichen Kreises. Die Zeugen im Inquisitionsprozess gaben später zu Protokoll, dass sie Heilpraktikerin gewesen sei und durch ihre Hilfstätigkeit bekannt wurde. Ihre Anhänger waren Mitglieder der bedeutendsten mailändischen Familien, Vertreter der Kirche, Zisterzienserbrüder und Brüder aus einem heute nicht mehr bestehenden Orden. Ladislav Žemlička weiter.
8: Tam vzniká, co si to nazýváme.
5: Damals entstand eine Bewegung namens Devotio Moderna, das heißt neue Frömmigkeit. Die Frauen wollten sich in Bereichen engagieren, die bislang nur Männern vorbehalten waren. Nur Priester konnten Gottesdienste halten, die Beichte abnehmen oder predigen. Immer mehr Frauen interessierten sich aber für das geistliche Leben. Es waren vor allem Frauen aus dem Adel. Sie gründeten zahlreiche Klöster, beeinflussten die Politik und waren wohltätig. In diesem Zusammenhang lassen sich Agnes von Böhmen nennen, Hedwig von Schlesien, Elisabeth von Thüringen oder einige Frauen aus dem ungarischen Adelsgeschlecht Arpad. Die Bewegung ergriff jedoch auch die Mittelschicht und führte zur Entstehung der sogenannten Beginen. Dies waren Witwen und ledige Frauen, die zusammen in Kommunen nach klösterlicher Art lebten. Sie wurden von vielen Leuten bewundert und unterstützt, aber die kirchlichen Würdenträger sahen diesen Trend nicht gern. Er entzog sich nämlich ihrer Kontrolle.
7: Wilhelmina stirbt etwa 1281, aber es setzt sich ein Kult um ihre Person fort. Demnach soll sie die Verkörperung des Heiligen Geistes im weiblichen Leib gewesen sein. Die Wilhelmiten glaubten, Wilhelmina sei oder wäre, ähnlich wie Christus, ein wahrer Gott und wahrer Mensch gewesen und habe auch ihre Apostel gehabt. Ihre Mitarbeiterin und Nachfolgerin Maifreda hielten die Wilhelmiten für eine Päpstin, der der römische Papst seine Macht übergeben sollte. Das aber empfand die Kirche als Bedrohung. Im Jahre 1300 kam es zum Inquisitionsprozess, der die wilhelmitische Lehre zur Ketzerei erklärte und sie verbot. Maifreda und Andrea Samarita wurden verbrannt, zusammen mit den exhumierten Überresten von Wilhelmina. Doch zurück zur Herkunft der Kultgestalt. Wenn wir annehmen, dass sie wirklich eine Königstochter aus Böhmen gewesen war, dann stellt sich die Frage, wie und warum kam sie nach Mailand? Ladislav Žemlička kann sich zwei Versionen vorstellen.
5: Es könnte sich um eine Königstochter gehandelt haben, die ins Kloster ging, dann aber sündigte und vom König vertrieben wurde. Dafür sprechen die Berichte über einen Sohn, den sie gehabt haben soll. Und dafür sprechen unsere Erkenntnisse, dass Przemysl Otokar I. despotisch war und seine Familie wirklich grob behandelte. Dagegen spricht, dass solch eine Affäre sicher von den Chronisten niedergeschrieben worden wäre, wenn nicht von den Böhmischen, dann sicher von den Italienischen. Dies wäre schließlich interessanter Klatsch für die Herrscherhöfe gewesen. Die andere Möglichkeit ist, dass sich Wilhelmina nur als böhmische Königstochter ausgab, um sich interessant zu machen. Die notwendigen Informationen konnte sie einfach aus dem nahen Kärnten gehabt haben, wohin Przemysl Otokar eine seiner Töchter verheiratet hatte. Am Hof des dortigen Herzogs entstand damals ein gewisser böhmischer Kreis, dem zum Beispiel auch der Notar angehörte. Ohnehin sind aus dem Mittelalter einige Fälle von Hochstaplerei bekannt.
7: Zudem bestehen noch zwei Indizien, die eher gegen die Herkunft vom böhmischen Königshof sprechen. Zum einen hätte Wilhelmina als Königstochter viele Brüder und Schwestern gehabt. Es gibt aber keinerlei Erwähnung von Kontakten oder einer Korrespondenz mit ihnen. Und zum Zweiten der Name Wilhelmina. Die Przemysliden nutzten einen Kreis von Namen für ihre Kinder. Agnes, Judith, Kunhuta, Margarete oder Anna. Alle diese Namen tauchen mehrmals im Stammbaum auf. Aus Sicht der Historiker stieg der Name Wilhelmina hingegen als etwas Fremdes hervor. Wenn man also zusammenfassen will, Beweise für oder gegen die königliche Abkunft von Wilhelmina gibt es keine. Die Indizien dafür oder dagegen sind ungefähr gleich stark zu gewichten. Das heißt, jeder kann glauben, was er will.
1: Und das war es für heute von uns. 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Am Mikrofon begleitet hat sie diesmal Till Janzer. Auf Wiederhören und naslyšenou.

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1: Die tschechischen Tennisspielerinnen sind dieses Jahr nicht zu stoppen. Nicht nur, dass sie das Finale von Wimbledon komplett besetzt hielten, am Wochenende haben sie konsequenterweise den Billie Jean King Cup gewonnen. Auch darum geht es heute und damit Ahoi und willkommen aus Prag, mein Name ist Till Janzer. Die einen gewinnen einen Pokal, andere bekommen eine Medaille. Und zwar eine silberne. Der tschechische Senat hat mit einer solchen insgesamt 17 Persönlichkeiten für ihr gesellschaftliches Engagement geehrt. Und last but not least beschäftigen wir uns mit der geheimnisvollen Königstochter Wilhelmina von Böhmen aus dem Geschlecht der Przemysliden. Zunächst aber die neuesten Meldungen, heute von Martina Schneibergova.
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2: Die tschechischen Abgeordneten kommen am Dienstagnachmittag auf Antrag der Opposition zum Misstrauensvoten zusammen. Die Opposition und Bürgerdemokraten verknüpfen das Votum mit den bevorstehenden Senats- und Kommunalwahlen zusammen. Der Vorsitzende der Bürgerdemokraten, Martin Kupka, forderte auf einer Pressekonferenz vor der Eröffnung der Sitzung die Wähler auf, bei den Wahlen über die Regierungskoalition zu urteilen. Die Koalition besteht aus der Partei Anno, der Partei Freiheit und Direkte Demokratie SPD und der Partei Motoriste Sobie. Je weniger Spielraum die Regierung in den Rathäusern im Senat habe, desto eher können die Opposition gegen sie als Bollwerk fungieren, erklärte Kupka. Unter Verweis auf das für das nächste Jahr vorgeschlagene Defizit wirft die Opposition dem Kabinett wirtschaftliche Inkompetenz vor. Die Sitzung des Abgeordnetenhauses wird vermutlich bis Mittwochabend dauern. Sollte die Opposition ein gesamtes Kontingent von 92 Abgeordneten mobilisieren, bräuchte sie sowieso 9 weitere Stimmen, um den Misstrauensantrag gegen die Regierung durchzubringen. Für den Sturz des Kabinetts ist die Unterstützung einer absoluten Mehrheit der 200 Abgeordneten erforderlich. Die italienische Premierministerin Giorgia Meloni wird am Dienstag zu Besuch nach Prag kommen. Mit ihrem tschechischen Amtskollegen Andrej Babiš wird Meloni über die Wettbewerbsfähigkeit der Europäischen Union, die Zusammenstellung eines mehrjährigen finanziellen Rahmens der Union sowie die europäische Sicherheit diskutieren. Sie werden zudem über die Veranstaltungen des italienisch-tschechischen Kulturjahres in den Jahren 2027 bis 2028 sprechen. Vor einer Woche erörterte das tschechische Kabinett den Aktionsplan zwischen Tschechien und Italien für die strategische bilaterale und EU-weite Zusammenarbeit bis 2030. Auf dem Prager Altstädter Ring hat am späten Montagnachmittag eine Demonstration stattgefunden. Sie wurde am Tag der tschechischen Staatlichkeit von der Initiative 1 Million Augenblicke für die Demokratie einberufen. Die am St. Wenzelstag abgehaltene Veranstaltung sollte zudem an das Vermächtnis des tschechischen Präsidenten Václav Havel erinnern, dessen 90. Geburtstags am 5. Oktober gedacht wird. Während der knapp 2 Stunden dauernden Demonstration wurden die Teilnehmer auf dem vollen Altstädter Ring zur Teilnahme an den bevorstehenden Senats- und Kommunalwahlen aufgefordert. Die Redner kritisierten die Haltung des tschechischen Premiers Andrej Babiš zum Interessenkonflikt sowie Angriffe der Regierungsvertreter gegen den Staatspräsidenten und die Medien. Der Bevollmächtigte für den Wiederaufbau der Ukraine des vergangenen Kabinetts von Petr Fiala, Tomáš Skopečný, warnte davor, dass sich die russische Aggression gegenüber den europäischen Ländern einschließlich der Tschechischen Republik verschärfen würde. Die Organisatoren gaben der Veranstaltung unter Hinweis auf Václav Havel den Namen Václav, wir werden die Freiheit bewahren. Die Zahl der Demonstranten wurde nicht veröffentlicht. Die 7 Schlüsselinhaber haben am Dienstag die böhmischen Kronjuwelen in die Kronkammer im Veitsdom auf der Prager Burg zurückgebracht. Die Öffentlichkeit konnte die Kronjuwelen vom 15. bis zum 28. September besichtigen. Die ersten 4 Tage waren für Schulklassen reserviert. Rund 36.600 Menschen besichtigten im Verlauf von 14 Tagen die böhmischen Krönungsinsignien im Wladislavsaal auf der Prager Burg. Der tschechische Staatspräsident Petr Pavel hatte 2024 entschieden, dass die Kronjuwelen auf der Burg jedes Jahr anlässlich des Staatsfeiertags des Heiligen Wenzel ausgestellt werden, der auf den 28. September fällt. Der britische Musiker und Sänger Robbie Williams wird nächstes Jahr beim Festival Colors of Ostrava auftreten. Sein Konzert wird am 21. Juli stattfinden, wo das Festival eröffnet wird. Darüber informiert ein Festivalsprecher am Dienstag die Presseagentur ZDK. Das Festival findet vom 21. bis zum 24. Juli 2027 statt. Robbie Williams ist der erste angekündigte Künstler. Zum Abschluss noch ein Blick auf das Wetter. Am Mittwoch ist es in Tschechien überwiegend heiter. Die Tageshöchsttemperaturen liegen zwischen 20 und 24 Grad. In Lagen 1000 Meter werden 16 Grad erreicht.
1: Vielen Dank für den Nachrichtenüberblick, Martina. Am Staatsfeiertag zu Ehren des Heiligen Wenzels am 28. September vergibt der tschechische Senatsvorsitzende traditionell die silberne Medaille an Menschen, die sich für die Werte einer offenen und demokratischen Gesellschaft einsetzen. So auch an diesem Montag. Unter den Preisträgern waren diesmal Menschenrechtler, Wissenschaftler oder etwa Eishockeyspieler David Pasterniak. Daniela Honigmann berichtet.
3: Es passierte, als ich 21 Jahre alt war. Ich wusste nichts von dem Eingriff. Ich hatte meinen zweiten Kaiserschnitt und dabei führten sie bei mir die Sterilisation durch.
4: Ihre Geschichte hat Elena Gorolova schon oft erzählt, nämlich seit sie begonnen hat, sich für eine Entschädigung aller Frauen in Tschechien einzusetzen, die, wie sie selbst, Opfer einer Zwangssterilisation geworden sind. Dafür bekam die Menschenrechtlerin am Montag vom Senatsvorsitzenden Miloš Vystrčil die silberne Medaille überreicht. Ihr Kommentar nach der Zeremonie.
3: An so etwas habe ich nie gedacht. Ich führe einfach nur den Kampf, damit die Frauen nicht mehr leiden müssen. Aber über den Preis bin ich sehr glücklich.
4: Die 5 cm große Medaille aus reinem Silber wurde am Staatsfeiertag des Heiligen Wenzel in diesem Jahr an insgesamt 17 Persönlichkeiten vergeben. Mit dieser Auszeichnung ehrt der Vorsitzende des tschechischen Senats schon seit 2007 Menschen, die ein besonders mutiges, gerechtes und demokratisches Engagement bewiesen haben. Auf die Bühne gebeten wurden im Prager Wallenstein-Palais am Montag auch die Eishockeystars Jakub Voráček und David Pastrňák. Eine Medaille zu bekommen ist für die beiden Nationalspieler nichts Ungewöhnliches. Diesmal ging es aber nicht um ihre sportlichen Leistungen. Vystrčil bedankte sich vielmehr für ihre Unterstützung von Patienten mit Multipler Sklerose. Diese Krankheit sei 2014 bei seiner Schwester diagnostiziert worden, berichtet Voráček, was ihn zur Gründung einer Stiftung veranlasst habe. Und weiter sagte er gegenüber den Reportern des tschechischen Rundfunks.
5: Ich möchte von hier aus das Haus für MS-Patienten grüßen. Soweit ich weiß, gibt es davon nur eines in ganz Tschechien. Bei meinen Besuchen dort sehe ich immer, dass die Kapazität zu klein ist und nicht allen geholfen werden kann. Wir wollen den Patienten den Aufenthalt erleichtern und ihnen Bedingungen für ein etwas besseres Leben schaffen.
4: Die Abschlussrede der Zeremonie hielt im Namen aller 17 Preisträger Bára Stárek, die Geschäftsführerin des Vereins Díky Můžem. Diese Organisation veranstaltet jedes Jahr am 17. November das Festival auf der Prager Nationalstraße zur Erinnerung an die samtene Revolution von 1989. Fast 37 Jahre nach diesem Ereignis seien die Menschen erneut Zeugen von autoritären Praktiken in Tschechien, mahnte Stárek in ihrer Ansprache.
3: Ich danke den Beamtinnen und Beamten, die den Staat zusammenhalten. Ich danke den NGOs, die jeden Tag unter die Menschen gehen und ihre Arbeit mit ganzem Herzen ausführen. Und ich danke der Kultur, dass sie der Gesellschaft einen Spiegel vorhält und nicht schweigt.
4: Für den Kampf um Freiheit zeichnete Vistritschl am Montag auch die Mathematikerin Kamila Bendova und in Memoriam ihren verstorbenen Ehemann Václav Benda aus. Beide waren zu kommunistischen Zeiten in der Bürgerrechtsbewegung Charta 77 und nach der Wende in der Christdemokratischen Partei aktiv. Die silberne Medaille bekamen ebenso der Theaterregisseur Dusan Pajizek, der Experte für Schuldenprävention Radek Habel oder etwa Petra Homolova, die Gründerin des Projektes Sanitka Splnjenih snů, zu Deutsch der Krankenwagen der erfüllten Träume. Für die diesjährige Preisverleihung hatte es über 100 Nominierungen gegeben. Senatschef Vistritschl äußerte im Interview, die Auswahl sei immer eine schwierige Aufgabe.
5: Es gab viele Gründe für die Laureaten. Zusammengefasst besteht der Hauptgrund darin, dass sie ein Beispiel für andere Menschen sind. Sie sind das Salz unseres Landes, also des tschechischen Staates. Diese Veranstaltung machen wir, damit diese Akteure nie die Lust verlieren und damit sie weiter das Salz, die Hoffnung und Inspiration für andere bleiben.
4: Die silberne Medaille übergab Vistritschl dieses Jahr ebenfalls an die Ukraine-Korrespondentin des öffentlich-rechtlichen tschechischen Fernsehens Daria Stomatova und ihren Kameramann Jan Schürger. Geehrt wurde etwa auch Ivana Sochkova, die sich seit langem dafür einsetzt, dass gesundheitlich benachteiligte Kinder in ihrem Familienumfeld aufwachsen können, anstatt in einer Pflegeeinrichtung.
1: Und wir kommen zum Sport. Das tschechische Tennisteam hat die Finals des Billie Jean King Cups 2026 in Shenzhen dominiert und den Titel gewonnen. Die Auswahl der neuen Teamkapitänin Barbora Strizova gab im gesamten Turnierverlauf nur einen einzigen Satz ab und holte den insgesamt 12. Titel für Tschechien bzw. die Tschechoslowakei. Ein Bericht von Markéta Kachlíková.
3: Die tschechischen Tennisspielerinnen haben den Billie Jean King Cup gewonnen, dessen Finalturnier in der vergangenen Woche im chinesischen Shenzhen gespielt wurde. Dafür hatten sie sich dank eines 3:2 Erfolgs im April in der Schweiz qualifiziert, wo Linda Noskova beim Stand von 1:2 gegen Belinda Bencic 3 Matchbälle abgewehrt hatte. Auf ihrem Weg durch das K.O.-System in Shenzhen bestätigten die Tschechinnen ihre Favoritenrolle. Gegen die britische Auswahl legte Maria Boskova vor, gefolgt vom entscheidenden Punkt durch Linda Noskova. Gegen Spanien blieben die tschechischen Einzelspielerinnen Linda Noskova und Karolina Muchová komplett ohne Satzverlust. Und im Endspiel machten dann die beiden Wimbledon-Finalistinnen des Sommers den Titelgewinn perfekt. Obwohl das tschechische Team ohne Matchverlust durch den Billie Jean King Cup marschierte, betonte Kapitänin Barbora Strizová nach dem Finale:
4: Es wirkt glatt, aber ganz so war es nicht. Das erste Match ist natürlich immer etwas heikel. Man weiß nicht, was einen erwartet. Da war eine gewisse Nervosität spürbar. Aber ansonsten haben die Spielerinnen das mental gut gemeistert. Sie haben sich hervorragend vorbereitet. Die ganze Woche über waren sie absolut professionell. Es war großartig.
3: Das Team spielte in der Zusammensetzung Linda Noskova, Karolina Muchová und Maria Boskova. Nominiert waren auch Sarah Bejlek und Kateřina Siňaková. Kapitänin Strizová bilanzierte nach dem Triumph:
4: Jede von ihnen ist eine starke, erfahrene Persönlichkeit, die schon die größten Matches bestritten hat. Genau diese Erfahrung haben sie auf den Court mitgenommen und sich über die gesamte Woche zu einer echten Einheit zusammengeschlossen, mit einem klaren gemeinsamen Ziel vor Augen, der Trophäe.
3: Im Finale in Shenzhen setzte sich das Team am Sonntag mit 2:0 gegen die Ukraine durch. Karolina Muchová gewann das erste Einzel gegen Angelina Kalinina mit 6:2 und 6:3. Im zweiten Einzel besiegte die Wimbledon-Siegerin Linda Noskova die Ukrainerin Elina Svitolina mit 6:3 und 7:6. Obwohl es sich um einen Teamerfolg handelt, hat die diesjährige Wimbledon-Siegerin Linda Noskova als tschechische Nummer 1 ihre Führungsrolle eindrucksvoll untermauert. Nach dem Turnier sagte sie:
4: Es ist einer meiner drei oder vier größten Träume, die ich je hatte. Ein Grand-Slam-Sieg, die Olympischen Spiele, dieser Titel oder die Nummer 1 der Weltrangliste. Es ist meine allererste Tenniserinnerung, noch bevor ich selbst mit dem Sport angefangen habe, wie ich im Fernsehen mitverfolge, wie die heutige Kapitänin gerade im Fed Cup spielte. Genau das hat mich damals zum Tennis gebracht.
3: Da die Tschechinnen alle Begegnungen bereits nach den beiden Einzelmatches vorzeitig entschieden, musste die Weltranglisten-Erste im Doppel, Kateřina Siniaková, während des gesamten Finalturniers kein einziges Mal antreten. Für die Leistungen ihrer Teamkolleginnen hatte die erfahrenste Spielerin nach dem Titelgewinn nur Worte des Lobes übrig. Die 21-jährige Linda Noskova beschrieb sie wie folgt.
4: Ihr riesiger Vorteil ist, dass sie so wirkt, als würde sie sich von nichts aus der Ruhe bringen lassen. Egal was passiert, sie zieht ihr Ding durch. Sie kommt mit dem enormen Druck der gesamten Saison und nicht nur hier großartig zurecht. Hut ab, wie sie das in diesem Alter meistert.
3: Die größte Stärke von Karolina Muchová hingegen sieht Siniaková in deren Kreativität.
4: Sie bringt eine seltene Abwechslung in das moderne Tennis, das sonst fast nur noch aus purem Power-Tennis und schnellen Punkten besteht. Karolina ist eine der wenigen Spielerinnen, die noch mit Slice, Stoppbällen und Netzangriffen variieren. Dank dieser Vielseitigkeit kann sie sich perfekt auf jede Gegnerin einstellen.
3: Kateřina Siniaková hob zudem den unermüdlichen Kampfgeist von Maria Bouzková sowie die beeindruckende Schnelligkeit von Sarah Bejlek hervor. Kapitänin Barbora Strýcová führte das Team das erste Mal in den Billie Jean King Cup, der früher als Fed Cup bekannt war. Zuletzt hatten die Tschechinnen 2018 gesiegt. Zuvor gewannen sie auch in den Jahren 2011, 2012, 2014, 2015 und 2016. Zu Zeiten der Tschechoslowakei jubelten sie in den Jahren 1975, 1983, 84, 85 und 1988. Damit festigten sie den zweiten Platz in der Langzeitrangliste. An der Spitze stehen die US-Amerikanerinnen mit 18 Titeln. Barbora Strýcová triumphierte als vierte Frau in der Tennisgeschichte, sowohl in der Rolle als Spielerin als auch der Kapitänin. Vor ihr gelang dies nur Margaret Court aus Australien sowie Chris Evert und Billie Jean King aus den USA.
1: 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Im Stammbaum des böhmischen Königsgeschlechts der Přemysliden gibt es einen Namen, der den meisten Tschechen unbekannt ist: Wilhelmina von Böhmen. Italienische und englische Quellen sprechen meistens von Guglielma, manchmal aber auch von Blažena oder Felix. War diese besondere Frau aus Mailand wirklich eine böhmische Königstochter? Wie bei anderen mittelalterlichen Persönlichkeiten stehen uns da mehr Legenden als Fakten zur Verfügung. Jakub Šiška mit einem Versuch, Licht in ein historisches Rätsel zu bringen. Sie hören eine Wiederholung vom Februar 2013.
6: Kapitel aus der tschechischen Geschichte.
7: Mailand im Juli des Jahres 1300. Es läuft der Inquisitionsprozess gegen Mitglieder der Sekte der Wilhelminiten, also der Anhänger von Wilhelmina. Im Prozess tritt Andrea Samarita als Kronzeuge auf. Er behauptet, Wilhelmina sei Tochter des böhmischen Königs Přemysl Otokar I. und seiner Ehefrau Konstanz von Ungarn gewesen. Nach ihrem Tod sei er nach Böhmen gereist, um dort die Heiligsprechung von Wilhelmina zu befürworten. Seine Aussage wird zum Protokoll genommen. Die Richter stellen aber keine weiteren Fragen dazu. Für die Herkunft der angeblichen Ketzerin interessieren sie sich offensichtlich nicht. Aus heutiger Sicht ist es schade, denn die Dokumente aus dem Prozess sind die einzige Quelle, um mehr über das Leben von Wilhelmina zu erfahren. Aufbewahrt werden die Protokolle des Prozesses bis heute in der Ambrosianischen Bibliothek in Mailand. Lässt sich also überhaupt feststellen, ob Wilhelmina wirklich eine Königstochter war? Der Historiker Ladislav Žemlička.
8: Matriky, narození a podobně to samozřejmě ve středověku nebylo.
5: Es gab im Mittelalter natürlich keine Geburtsregister oder Ähnliches. Von der Existenz bestimmter Menschen wissen wir heute nur deswegen, weil ein Chronist es für wichtig hielt, über die Geburt eines Nachfolgers zu berichten. Insofern ist bekannt, dass Przemysl Otakar I. aus zwei Ehen mindestens insgesamt 13 Kinder hatte. Es könnten aber auch mehr gewesen sein, weil die Kindersterblichkeit damals sehr groß war. Wilhelmina wird aber in den böhmischen Chroniken überhaupt nicht erwähnt. Von ihr wissen wir nur aus den Akten der Inquisition in Mailand. Es ist deshalb umstritten, ob wir Wilhelmina in dem przemyslidischen Stammbaum einordnen sollen oder nicht. Einige Forscher halten sie für eine jüngere Schwester der heiligen Agnes von Böhm, andere zweifeln an ihrer Existenz.
7: Dass es über die Existenz von Wilhelmina keine schriftliche Urkunde aus Böhmen gibt, muss noch nichts bedeuten. Die Chronisten interessierten sich vor allem für die männlichen Nachkommen wegen der Erbfolge. So kennen die Historiker zum Beispiel aus dem mährischen Zweig der Przemysliden zwar 13 männliche Mitglieder, aber nur 3 weibliche. Die Töchter waren hauptsächlich dann wichtig, wenn durch ihre Heirat Allianzen mit anderen Herrscherstämmen geschlossen wurden. Przemysl Otokar I. war darin besonders erfolgreich. Seine Tochter Judita verheiratete er nach Kärnten an Herzog Bernhard. Tochter Anna schickte er in gleicher Weise zu einem Fürsten nach Breslau. Und Agnes sollte ursprünglich Ehefrau des deutsch-römischen Kaisers werden, doch sie entschied sich, ins Kloster zu gehen. Was Wilhelmina betrifft, sie kam mit ihrem Sohn, von dem wir nichts weiteres wissen, zu Anfang der 60er Jahre des 13. Jahrhunderts nach Mailand. Das kleine Haus, in dem sie wohnte, gehörte den Zisterziensern. Die Atmosphäre in der Stadt war damals sehr offen und das bildete einen fruchtbaren Boden für viele religiöse Reformbewegungen. Wilhelmina wurde bald selbst Führerin eines informellen geistlichen Kreises. Die Zeugen im Inquisitionsprozess gaben später zu Protokoll, dass sie Heilpraktikerin gewesen sei und durch ihre Hilfstätigkeit bekannt wurde. Ihre Anhänger waren Mitglieder der bedeutendsten mailändischen Familien, Vertreter der Kirche, Zisterzienserbrüder und Brüder aus einem heute nicht mehr bestehenden Orden. Ladislav Žemlička weiter.
8: Tam vzniká, co nazýváme, Devotio Moderna, nová zbožnost.
5: Damals entstand eine Bewegung namens Devotio Moderna, das heißt neue Frömmigkeit. Die Frauen wollten sich in Bereichen engagieren, die bislang nur Männern vorbehalten waren. Nur Priester konnten Gottesdienste halten, die Beichte abnehmen oder predigen. Immer mehr Frauen interessierten sich aber für das geistliche Leben. Es waren vor allem Frauen aus dem Adel. Sie gründeten zahlreiche Klöster, beeinflussten die Politik und waren wohltätig. In diesem Zusammenhang lassen sich Agnes von Böhmen nennen, Hedwig von Schlesien, Elisabeth von Thüringen oder einige Frauen aus dem ungarischen Adelsgeschlecht Arpad. Die Bewegung ergriff jedoch auch die Mittelschicht und führte zur Entstehung der sogenannten Beginen. Dies waren Witwen und ledige Frauen, die zusammen in Kommunen nach klösterlicher Art lebten. Sie wurden von vielen Leuten bewundert und unterstützt, aber die kirchlichen Würdenträger sahen diesen Trend nicht gern. Er entzog sich nämlich ihrer Kontrolle.
7: Wilhelmina stirbt etwa 1281, aber es setzt sich ein Kult um ihre Person fort. Demnach soll sie die Verkörperung des Heiligen Geistes im weiblichen Leib gewesen sein. Die Wilhelmiten glaubten, Wilhelmina sei oder wäre, ähnlich wie Christus, ein wahrer Gott und wahrer Mensch gewesen und habe auch ihre Apostel gehabt. Ihre Mitarbeiterin und Nachfolgerin Maifreda hielten die Wilhelmiten für eine Päpstin, der der römische Papst seine Macht übergeben sollte. Das aber empfand die Kirche als Bedrohung. Im Jahre 1300 kam es zum Inquisitionsprozess, der die wilhelmitische Lehre zur Ketzerei erklärte und sie verbot. Maifreda und Andrea Samarita wurden verbrannt, zusammen mit den exhumierten Überresten von Wilhelmina. Doch zurück zur Herkunft der Kultgestalt. Wenn wir annehmen, dass sie wirklich eine Königstochter aus Böhmen gewesen war, dann stellt sich die Frage, wie und warum kam sie nach Mailand? Ladislav Žemlička kann sich zwei Versionen vorstellen.
8: Že to byla původně králova dcera, která se uchýlila do kláštera.
5: Es könnte sich um eine Königstochter gehandelt haben, die ins Kloster ging, dann aber sündigte und vom König vertrieben wurde. Dafür sprechen die Berichte über einen Sohn, den sie gehabt haben soll. Und dafür sprechen unsere Erkenntnisse, dass Przemysl Ottokar I. despotisch war und seine Familie wirklich grob behandelte. Dagegen spricht, dass solch eine Affäre sicher von den Chronisten niedergeschrieben worden wäre, wenn nicht von den Böhmischen, dann sicher von den Italienischen. Dies wäre schließlich interessanter Klatsch für die Herrscherhöfe gewesen. Die andere Möglichkeit ist, dass sich Wilhelmina nur als böhmische Königstochter ausgab, um sich interessant zu machen. Die notwendigen Informationen konnte sie einfach aus dem nahen Kärnten gehabt haben, wohin Przemysl Ottokar eine seiner Töchter verheiratet hatte. Am Hof des dortigen Herzogs entstand damals ein gewisser böhmischer Kreis, dem zum Beispiel auch der Notar angehörte. Ohnehin sind aus dem Mittelalter einige Fälle von Hochstaplerei bekannt.
7: Zudem bestehen noch zwei Indizien, die eher gegen die Herkunft vom böhmischen Königshof sprechen. Zum einen hätte Wilhelmina als Königstochter viele Brüder und Schwestern gehabt. Es gibt aber keinerlei Erwähnung von Kontakten oder einer Korrespondenz mit ihnen. Und zum Zweiten der Name Wilhelmina. Die Przemysliden nutzten einen Kreis von Namen für ihre Kinder. Agnes, Judith, Kunhuta, Margarete oder Anna. Alle diese Namen tauchen mehrmals im Stammbaum auf. Aus Sicht der Historiker stieg der Name Wilhelmina hingegen als etwas Fremdes hervor. Wenn man also zusammenfassen will, Beweise für oder gegen die königliche Abkunft von Wilhelmina gibt es keine. Die Indizien dafür oder dagegen sind ungefähr gleich stark zu gewichten. Das heißt, jeder kann glauben, was er will.
1: Und das war es für heute von uns. 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Am Mikrofon begleitet hat sie diesmal Tiljanca. Auf Wiederhören und naslyšenou.

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1: Die tschechischen Tennisspielerinnen sind dieses Jahr nicht zu stoppen. Nicht nur, dass sie das Finale von Wimbledon komplett besetzt hielten, am Wochenende haben sie konsequenterweise den Billie Jean King Cup gewonnen. Auch darum geht es heute und damit Ahoi und willkommen aus Prag, mein Name ist Till Janzer. Die einen gewinnen einen Pokal, andere bekommen eine Medaille. Und zwar eine silberne. Der tschechische Senat hat mit einer solchen insgesamt 17 Persönlichkeiten für ihr gesellschaftliches Engagement geehrt. Und last but not least beschäftigen wir uns mit der geheimnisvollen Königstochter Wilhelmina von Böhmen aus dem Geschlecht der Przemysliden. Zunächst aber die neuesten Meldungen, heute von Martina Schneibergova.
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2: Die tschechischen Abgeordneten kommen am Dienstagnachmittag auf Antrag der Opposition zum Misstrauensvoten zusammen. Die oppositionellen Bürgerdemokraten verknüpfen das Votum mit den bevorstehenden Senats- und Kommunalwahlen zusammen. Der Vorsitzende der Bürgerdemokraten, Martin Kupka, forderte auf einer Pressekonferenz vor der Eröffnung der Sitzung die Wähler auf, bei den Wahlen über die Regierungskoalition zu urteilen. Die Koalition besteht aus der Partei Ano, der Partei Freiheit und Direkte Demokratie SPD und der Partei Motoriste Sobie. Je weniger Spielraum die Regierung in den Rathäusern im Senat habe, desto eher können die Opposition gegen sie als Bollwerk fungieren, erklärte Kupka. Unter Verweis auf das für das nächste Jahr vorgeschlagene Defizit wirft die Opposition dem Kabinett wirtschaftliche Inkompetenz vor. Die Sitzung des Abgeordnetenhauses wird vermutlich bis Mittwochabend dauern. Sollte die Opposition ein gesamtes Kontingent von 92 Abgeordneten mobilisieren, bräuchte sie sowieso 9 weitere Stimmen, um den Misstrauensantrag gegen die Regierung durchzubringen. Vor dem Sturz des Kabinetts ist die Unterstützung einer absoluten Mehrheit der 200 Abgeordneten erforderlich. Die italienische Premierministerin Giorgia Meloni wird am Dienstag zu Besuch nach Prag kommen. Mit ihrem tschechischen Amtskollegen Andrej Babiš wird Meloni über die Wettbewerbsfähigkeit der Europäischen Union, die Zusammenstellung eines mehrjährigen Finanzrahmens der Union sowie die europäische Sicherheit diskutieren. Sie werden zudem über die Veranstaltungen des italienisch-tschechischen Kulturjahres in den Jahren 2027 bis 2028 sprechen. Vor einer Woche erörterte das tschechische Kabinett den Aktionsplan zwischen Tschechien und Italien für die strategische bilaterale und EU-weite Zusammenarbeit bis 2030. Auf dem Prager Altstädter Ring hat am späten Montagnachmittag eine Demonstration stattgefunden. Sie wurde am Tag der tschechischen Staatlichkeit von der Initiative 1 Million Augenblicke für die Demokratie einberufen. Die am St. Wenzelstag abgehaltene Veranstaltung sollte zudem an das Vermächtnis des tschechischen Präsidenten Václav Havel erinnern, dessen 90. Geburtstags am 5. Oktober gedacht wird. Während der knapp 2 Stunden dauernden Demonstration wurden die Teilnehmer auf dem vollen Altstädter Ring zur Teilnahme an den bevorstehenden Senats- und Kommunalwahlen aufgefordert. Die Redner kritisierten die Haltung des tschechischen Premiers Andrej Babiš zum Interessenkonflikt sowie Angriffe der Regierungsvertreter gegen den Staatspräsidenten und die Medien. Der Bevollmächtigte für den Wiederaufbau der Ukraine des vergangenen Kabinetts von Petr Fiala Tomáš Kopečný warnte davor, dass sich die russische Aggression gegenüber den europäischen Ländern einschließlich der Tschechischen Republik verschärfen würde. Die Organisatoren gaben der Veranstaltung unter Hinweis auf Václav Havel den Namen Václav, wir werden die Freiheit bewahren. Die Zahl der Demonstranten wurde nicht veröffentlicht. Die 7 Schlüsselinhaber haben am Dienstag die böhmischen Kronjuwelen in die Kronkammer im Veitsdom auf der Prager Burg zurückgebracht. Die Öffentlichkeit konnte die Kronjuwelen vom 15. bis zum 28. September besichtigen. Die ersten 4 Tage waren für Schulklassen reserviert. Rund 36.600 Menschen besichtigten im Verlauf von 14 Tagen die böhmischen Krönungsinsignien im Wladislavsaal auf der Prager Burg. Der tschechische Staatspräsident Petr Pavel hatte 2024 entschieden, dass die Kronjuwelen auf der Burg jedes Jahr anlässlich des Staatsfeiertags des Heiligen Wenzel ausgestellt werden, der auf den 28. September fällt. Der britische Musiker und Sänger Robbie Williams wird nächstes Jahr beim Festival Colors of Ostrava auftreten. Sein Konzert wird am 21. Juli stattfinden, wo das Festival eröffnet wird. Darüber informiert ein Festivalsprecher am Dienstag die Presseagentur ZDK. Das Festival findet vom 21. bis zum 24. Juli 2027 statt. Robbie Williams ist der erste angekündigte Künstler. Zum Abschluss noch ein Blick auf das Wetter. Am Mittwoch ist es in Tschechien überwiegend heiter. Die Tageshöchsttemperaturen liegen zwischen 20 und 24 Grad. In Lagen 1000 Meter werden 16 Grad erreicht.
1: Vielen Dank für den Nachrichtenüberblick, Martina. Am Staatsfeiertag zu Ehren des Heiligen Wenzels am 28. September vergibt der tschechische Senatsvorsitzende traditionell die silberne Medaille an Menschen, die sich für die Werte einer offenen und demokratischen Gesellschaft einsetzen. So auch an diesem Montag. Unter den Preisträgern waren diesmal Menschenrechtler, Wissenschaftler oder etwa Eishockeyspieler David Pasterniak. Daniela Honigmann berichtet.
3: Es passierte, als ich 21 Jahre alt war. Ich wusste nichts von dem Eingriff. Ich hatte meinen zweiten Kaiserschnitt und dabei führten sie bei mir die Sterilisation durch.
4: Ihre Geschichte hat Elena Gorolova schon oft erzählt, nämlich seit sie begonnen hat, sich für eine Entschädigung aller Frauen in Tschechien einzusetzen, die, wie sie selbst, Opfer einer Zwangssterilisation geworden sind. Dafür bekam die Menschenrechtlerin am Montag vom Senatsvorsitzenden Miloš Vystrčil die silberne Medaille überreicht. Ihr Kommentar nach der Zeremonie.
3: An so etwas habe ich nie gedacht. Ich führe einfach nur den Kampf, damit die Frauen nicht mehr leiden müssen. Aber über den Preis bin ich sehr glücklich.
4: Die 5 cm große Medaille aus reinem Silber wurde am Staatsfeiertag des Heiligen Wenzel in diesem Jahr an insgesamt 17 Persönlichkeiten vergeben. Mit dieser Auszeichnung ehrt der Vorsitzende des tschechischen Senats schon seit 2007 Menschen, die ein besonders mutiges, gerechtes und demokratisches Engagement bewiesen haben. Auf die Bühne gebeten wurden im Prager Wallenstein-Palais am Montag auch die Eishockeystars Jakub Voráček und David Pasternak. Eine Medaille zu bekommen ist für die beiden Nationalspieler nichts Ungewöhnliches. Diesmal ging es aber nicht um ihre sportlichen Leistungen. Vystrčil bedankte sich vielmehr für ihre Unterstützung von Patienten mit Multipler Sklerose. Diese Krankheit sei 2014 bei seiner Schwester diagnostiziert worden, berichtet Voráček, was ihn zur Gründung einer Stiftung veranlasst habe. Und weiter sagte er gegenüber den Reportern des tschechischen Rundfunks:
5: Ich möchte von hier aus das Haus für MS-Patienten grüßen. Soweit ich weiß, gibt es davon nur eines in ganz Tschechien. Bei meinen Besuchen dort sehe ich immer, dass die Kapazität zu klein ist und nicht allen geholfen werden kann. Wir wollen den Patienten den Aufenthalt erleichtern und ihnen Bedingungen für ein etwas besseres Leben schaffen.
4: Die Abschlussrede der Zeremonie hielt im Namen aller 17 Preisträger Bára Stárek, die Geschäftsführerin des Vereins Díky Žemůžem. Diese Organisation veranstaltet jedes Jahr am 17. November das Festival auf der Prager Nationalstraße zur Erinnerung an die samtene Revolution von 1989. Fast 37 Jahre nach diesem Ereignis seien die Menschen erneut Zeugen von autoritären Praktiken in Tschechien, mahnte Stárek in ihrer Ansprache.
3: Ich danke den Beamtinnen und Beamten, die den Staat zusammenhalten. Ich danke den NGOs, die jeden Tag unter die Menschen gehen und ihre Arbeit mit ganzem Herzen ausführen. Und ich danke der Kultur, dass sie der Gesellschaft einen Spiegel vorhält und nicht schweigt.
4: Für den Kampf um Freiheit zeichnete Vystrychel am Montag auch die Mathematikerin Kamila Bendova und in Memoriam ihren verstorbenen Ehemann Václav Benda aus. Beide waren zu kommunistischen Zeiten in der Bürgerrechtsbewegung Charta 77 und nach der Wende in der Christdemokratischen Partei aktiv. Die silberne Medaille bekamen ebenso der Theaterregisseur Dusan Pajizek, der Experte für Schuldenprävention Radek Habel oder etwa Petra Homolova, die Gründerin des Projektes Sanitka Splnjenich snů, zu Deutsch der Krankenwagen der erfüllten Träume. Für die diesjährige Preisverleihung hatte es über 100 Nominierungen gegeben. Senatschef Vystrychel äußerte im Interview, die Auswahl sei immer eine schwierige Aufgabe.
5: Es gab viele Gründe für die Laureaten. Zusammengefasst besteht der Hauptgrund darin, dass sie ein Beispiel für andere Menschen sind. Sie sind das Salz unseres Landes, also des tschechischen Staates. Diese Veranstaltung machen wir, damit diese Akteure nie die Lust verlieren und damit sie weiter das Salz, die Hoffnung und Inspiration für andere bleiben.
4: Die silberne Medaille übergab Vystrychel dieses Jahr ebenfalls an die Ukraine-Korrespondentin des öffentlich-rechtlichen tschechischen Fernsehens Daria Stomatova und ihren Kameramann Jan Schürger. Geehrt wurde etwa auch Ivana Sochkova, die sich seit langem dafür einsetzt, dass gesundheitlich benachteiligte Kinder in ihrem Familienumfeld aufwachsen können, anstatt in einer Pflegeeinrichtung.
1: Und wir kommen zum Sport. Das tschechische Tennisteam hat die Finals des Billie Jean King Cups 2026 in Shenzhen dominiert und den Titel gewonnen. Die Auswahl der neuen Teamkapitänin Barbora Strýcová gab im gesamten Turnierverlauf nur einen einzigen Satz ab und holte den insgesamt 12. Titel für Tschechien bzw. die Tschechoslowakei. Ein Bericht von Markéta Kachlíková.
3: Die tschechischen Tennisspielerinnen haben den Billie Jean King Cup gewonnen, dessen Finalturnier in der vergangenen Woche im chinesischen Shenzhen gespielt wurde. Dafür hatten sie sich dank eines 3:2 Erfolgs im April in der Schweiz qualifiziert, wo Linda Noskova beim Stand von 1:2 gegen Belinda Bencic 3 Matchbälle abgewehrt hatte. Auf ihrem Weg durch das K.O.-System in Shenzhen bestätigten die Tschechinnen ihre Favoritenrolle. Gegen die britische Auswahl legte Maria Boskova vor, gefolgt vom entscheidenden Punkt durch Linda Noskova. Gegen Spanien blieben die tschechischen Einzelspielerinnen Linda Noskova und Karolina Muchová komplett ohne Satzverlust. Und im Endspiel machten dann die beiden Wimbledon-Finalistinnen des Sommers den Titelgewinn perfekt. Obwohl das tschechische Team ohne Matchverlust durch den Billie Jean King Cup marschierte, betonte Kapitänin Barbora Strýcová nach dem Finale:
4: Es wirkt glatt, aber ganz so war es nicht. Das erste Match ist natürlich immer etwas heikel. Man weiß nicht, was einen erwartet. Da war eine gewisse Nervosität spürbar. Aber ansonsten haben die Spielerinnen das mental gut gemeistert. Sie haben sich hervorragend vorbereitet. Die ganze Woche über waren sie absolut professionell. Es war großartig.
3: Das Team spielte in der Zusammensetzung Linda Noskova, Karolina Muchová und Maria Boskova. Nominiert waren auch Sarah Bejlek und Kateřina Siňáková. Kapitänin Strýcová bilanzierte nach dem Triumph:
4: Jede von ihnen ist eine starke, erfahrene Persönlichkeit, die schon die größten Matches bestritten hat. Genau diese Erfahrung haben sie auf den Court mitgenommen und sich über die gesamte Woche zu einer echten Einheit zusammengeschlossen, mit einem klaren gemeinsamen Ziel vor Augen, der Trophäe.
3: Im Finale in Shenzhen setzte sich das Team am Sonntag mit 2:0 gegen die Ukraine durch. Karolina Muchová gewann das erste Einzel gegen Angelina Kalinina mit 6:2 und 6:3. Im zweiten Einzel besiegte die Wimbledon-Siegerin Linda Noskova die Ukrainerin Elina Svitolina mit 6:3 und 7:6. Obwohl es sich um einen Teamerfolg handelt, hat die diesjährige Wimbledon-Siegerin Linda Noskova als tschechische Nummer 1 ihre Führungsrolle eindrucksvoll untermauert. Nach dem Turnier sagte sie:
4: Es ist einer meiner drei oder vier größten Träume, die ich je hatte. Ein Grand-Slam-Sieg, die Olympischen Spiele, dieser Titel oder die Nummer 1 der Weltrangliste. Es ist meine allererste Tenniserinnerung, noch bevor ich selbst mit dem Sport angefangen habe, wie ich im Fernsehen mitverfolge, wie die heutige Kapitänin gerade im Fed Cup spielte. Genau das hat mich damals zum Tennis gebracht.
3: Da die Tschechinnen alle Begegnungen bereits nach den beiden Einzelmatches vorzeitig entschieden, musste die Weltranglisten-Erste im Doppel Kateřina Siniaková während des gesamten Finalturniers kein einziges Mal antreten. Für die Leistungen ihrer Teamkolleginnen hatte die erfahrenste Spielerin nach dem Titelgewinn nur Worte des Lobes übrig. Die 21-jährige Linda Noskova beschrieb sie wie folgt.
4: Ihr riesiger Vorteil ist, dass sie so wirkt, als würde sie sich von nichts aus der Ruhe bringen lassen. Egal was passiert, sie zieht ihr Ding durch. Sie kommt mit dem enormen Druck der gesamten Saison und nicht nur hier großartig zurecht. Hut ab, wie sie das in diesem Alter meistert.
3: Die größte Stärke von Karolina Muchová hingegen sieht Siniaková in deren Kreativität.
4: Sie bringt eine seltene Abwechslung in das moderne Tennis, das sonst fast nur noch aus purem Power-Tennis und schnellen Punkten besteht. Karolina ist eine der wenigen Spielerinnen, die noch mit Slice, Stoppbällen und Netzangriffen variieren. Dank dieser Vielseitigkeit kann sie sich perfekt auf jede Gegnerin einstellen.
3: Kateřina Siniaková hob zudem den unermüdlichen Kampfgeist von Maria Bouzková sowie die beeindruckende Schnelligkeit von Sara Bejlek hervor. Kapitänin Barbora Strýcová führte das Team das erste Mal in den Billie Jean King Cup, der früher als Fed Cup bekannt war. Zuletzt hatten die Tschechinnen 2018 gesiegt. Zuvor gewannen sie auch in den Jahren 2011, 2012, 2014, 2015 und 2016. Zu Zeiten der Tschechoslowakei jubelten sie in den Jahren 1975, 1983, 84, 85 und 1988. Damit festigten sie den zweiten Platz in der Langzeitrangliste. An der Spitze stehen die US-Amerikanerinnen mit 18 Titeln. Barbora Strýcová triumphierte als vierte Frau in der Tennisgeschichte, sowohl in der Rolle als Spielerin als auch der Kapitänin. Vor ihr gelang dies nur Margaret Court aus Australien sowie Chris Evert und Billie Jean King aus den USA.
1: 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Im Stammbaum des böhmischen Königsgeschlechts der Přemysliden gibt es einen Namen, der den meisten Tschechen unbekannt ist: Wilhelmina von Böhmen. Italienische und englische Quellen sprechen meistens von Guglielma, manchmal aber auch von Blažena oder Felix. War diese besondere Frau aus Mailand wirklich eine böhmische Königstochter? Wie bei anderen mittelalterlichen Persönlichkeiten stehen uns da mehr Legenden als Fakten zur Verfügung. Jakub Šiška mit einem Versuch, Licht in ein historisches Rätsel zu bringen. Sie hören eine Wiederholung vom Februar 2013.
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7: Mailand im Juli des Jahres 1300. Es läuft der Inquisitionsprozess gegen Mitglieder der Sekte der Wilhelminiten, also der Anhänger von Wilhelmina. Im Prozess tritt Andrea Samarita als Kronzeuge auf. Er behauptet, Wilhelmina sei Tochter des böhmischen Königs Přemysl Otokar der Erste und seiner Ehefrau Konstanz von Ungarn gewesen. Nach ihrem Tod sei er nach Böhmen gereist, um dort die Heiligsprechung von Wilhelmina zu befürworten. Seine Aussage wird zum Protokoll genommen. Die Richter stellen aber keine weiteren Fragen dazu. Für die Herkunft der angeblichen Ketzerin interessieren sie sich offensichtlich nicht. Aus heutiger Sicht ist es schade, denn die Dokumente aus dem Prozess sind die einzige Quelle, um mehr über das Leben von Wilhelmina zu erfahren. Aufbewahrt werden die Protokolle des Prozesses bis heute in der Ambrosianischen Bibliothek in Mailand. Lässt sich also überhaupt feststellen, ob Wilhelmina wirklich eine Königstochter war? Der Historiker Ladislav Žemlička.
8: Matriky, narození a podobně to samozřejmě ve středověku nebylo.
5: Es gab im Mittelalter natürlich keine Geburtsregister oder Ähnliches. Von der Existenz bestimmter Menschen wissen wir heute nur deswegen, weil ein Chronist es für wichtig hielt, über die Geburt eines Nachfolgers zu berichten. Insofern ist bekannt, dass Przemysl Otakar I. aus zwei Ehen mindestens insgesamt 13 Kinder hatte. Es könnten aber auch mehr gewesen sein, weil die Kindersterblichkeit damals sehr groß war. Wilhelmina wird aber in den böhmischen Chroniken überhaupt nicht erwähnt. Von ihr wissen wir nur aus den Akten der Inquisition in Mailand. Es ist deshalb umstritten, ob wir Wilhelmina in den przemyslidischen Stammbaum einordnen sollen oder nicht. Einige Forscher halten sie für eine jüngere Schwester der heiligen Agnes von Böhm, andere zweifeln an ihrer Existenz.
7: Dass es über die Existenz von Wilhelmina keine schriftliche Urkunde aus Böhmen gibt, muss noch nichts bedeuten. Die Chronisten interessierten sich vor allem für die männlichen Nachkommen wegen der Erbfolge. So kennen die Historiker zum Beispiel aus dem mährischen Zweig der Przemysliden zwar 13 männliche Mitglieder, aber nur 3 weibliche. Die Töchter waren hauptsächlich dann wichtig, wenn durch ihre Heirat Allianzen mit anderen Herrscherstämmen geschlossen wurden. Przemysl Otokar I. war darin besonders erfolgreich. Seine Tochter Judita verheiratete er nach Kärnten an Herzog Bernhard. Tochter Anna schickte er in gleicher Weise zu einem Fürsten nach Breslau. Und Agnes sollte ursprünglich Ehefrau des deutsch-römischen Kaisers werden, doch sie entschied sich, ins Kloster zu gehen. Was Wilhelmina betrifft, sie kam mit ihrem Sohn, von dem wir nichts weiteres wissen, zu Anfang der 60er Jahre des 13. Jahrhunderts nach Mailand. Das kleine Haus, in dem sie wohnte, gehörte den Zisterziensern. Die Atmosphäre in der Stadt war damals sehr offen und das bildete einen fruchtbaren Boden für viele religiöse Reformbewegungen. Wilhelmina wurde bald selbst Führerin eines informellen geistlichen Kreises. Die Zeugen im Inquisitionsprozess gaben später zu Protokoll, dass sie Heilpraktikerin gewesen sei und durch ihre Hilfstätigkeit bekannt wurde. Ihre Anhänger waren Mitglieder der bedeutendsten mailändischen Familien, Vertreter der Kirche, Zisterzienserbrüder und Brüder aus einem heute nicht mehr bestehenden Orden. Ladislav Žemlička weiter.
8: Tam vzniká, co si to nazýváme, Devotio Moderna, nová zbožnost.
5: Damals entstand eine Bewegung namens Devotio Moderna, das heißt neue Frömmigkeit. Die Frauen wollten sich in Bereichen engagieren, die bislang nur Männern vorbehalten waren. Nur Priester konnten Gottesdienste halten, die Beichte abnehmen oder predigen. Immer mehr Frauen interessierten sich aber für das geistliche Leben. Es waren vor allem Frauen aus dem Adel. Sie gründeten zahlreiche Klöster, beeinflussten die Politik und waren wohltätig. In diesem Zusammenhang lassen sich Agnes von Böhmen nennen, Hedwig von Schlesien, Elisabeth von Thüringen oder einige Frauen aus dem ungarischen Adelsgeschlecht Arpad. Die Bewegung ergriff jedoch auch die Mittelschicht und führte zur Entstehung der sogenannten Beginen. Dies waren Witwen und ledige Frauen, die zusammen in Kommunen nach klösterlicher Art lebten. Sie wurden von vielen Leuten bewundert und unterstützt, aber die kirchlichen Würdenträger sahen diesen Trend nicht gern. Er entzog sich nämlich ihrer Kontrolle.
7: Wilhelmina stirbt etwa 1281, aber es setzt sich ein Kult um ihre Person fort. Demnach soll sie die Verkörperung des Heiligen Geistes im weiblichen Leib gewesen sein. Die Wilhelmiten glaubten, Wilhelmina sei oder wäre, ähnlich wie Christus, ein wahrer Gott und wahrer Mensch gewesen und habe auch ihre Apostel gehabt. Ihre Mitarbeiterin und Nachfolgerin Maifreda hielten die Wilhelmiten für eine Päpstin, der der römische Papst seine Macht übergeben sollte. Das aber empfand die Kirche als Bedrohung. Im Jahre 1300 kam es zum Inquisitionsprozess, der die wilhelmitische Lehre zur Ketzerei erklärte und sie verbot. Maifreda und Andrea Samarita wurden verbrannt, zusammen mit den exhumierten Überresten von Wilhelmina. Doch zurück zur Herkunft der Kultgestalt. Wenn wir annehmen, dass sie wirklich eine Königstochter aus Böhmen gewesen war, dann stellt sich die Frage, wie und warum kam sie nach Mailand? Ladislav Žemlička kann sich zwei Versionen vorstellen.
8: Že to byla původně králova dcera, která se uchýlila do kláštera.
5: Es könnte sich um eine Königstochter gehandelt haben, die ins Kloster ging, dann aber sündigte und vom König vertrieben wurde. Dafür sprechen die Berichte über einen Sohn, den sie gehabt haben soll. Und dafür sprechen unsere Erkenntnisse, dass Przemysl Otokar der Erste despotisch war und seine Familie wirklich grob behandelte. Dagegen spricht, dass solch eine Affäre sicher von den Chronisten niedergeschrieben worden wäre, wenn nicht von den Böhmischen, dann sicher von den Italienischen. Dies wäre schließlich interessanter Klatsch für die Herrscherhöfe gewesen. Die andere Möglichkeit ist, dass sich Wilhelmina nur als böhmische Königstochter ausgab, um sich interessant zu machen. Die notwendigen Informationen konnte sie einfach aus dem nahen Kärnten gehabt haben, wohin Przemysl Otokar eine seiner Töchter verheiratet hatte. Am Hof des dortigen Herzogs entstand damals ein gewisser böhmischer Kreis, dem zum Beispiel auch der Notar angehörte. Ohnehin sind aus dem Mittelalter einige Fälle von Hochstaplerei bekannt.
7: Zudem bestehen noch zwei Indizien, die eher gegen die Herkunft vom böhmischen Königshof sprechen. Zum einen hätte Wilhelmina als Königstochter viele Brüder und Schwestern gehabt. Es gibt aber keinerlei Erwähnung von Kontakten oder einer Korrespondenz mit ihnen. Und zum Zweiten der Name Wilhelmina. Die Przemysliden nutzten einen Kreis von Namen für ihre Kinder. Agnes, Judith, Kunhuta, Margarete oder Anna. Alle diese Namen tauchen mehrmals im Stammbaum auf. Aus Sicht der Historiker stieg der Name Wilhelmina hingegen als etwas Fremdes hervor. Wenn man also zusammenfassen will, Beweise für oder gegen die königliche Abkunft von Wilhelmina gibt es keine. Die Indizien dafür oder dagegen sind ungefähr gleich stark zu gewichten. Das heißt, jeder kann glauben, was er will.
1: Und das war es für heute von uns. 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Am Mikrofon begleitet hat sie diesmal Till Janzer. Auf Wiederhören und naslyšenou.

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1: Dobrý den und herzlich willkommen zur folgenden Sendung. Am Mikrofon begrüße Martina Schneibergová. Heute haben für Sie die Folgenteam vorbereitet. Im tschechischen Abgeordnetenhaus wird die Vertrauensfrage gestellt. Die tschechische Fußballnationalmannschaft hat in der Nations League bisher zweimal verloren. Der Kongress des tschechoslowakischen Schriftstellerverbandes, der im Juni 1967 stattfand, bildete den Auftakt für den Prager Frühling. Bleiben Sie dran, so ist das Neueste aus Tschechien mit Markéta Kachlíková.
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2: Das tschechische Abgeordnetenhaus setzt am Mittwoch die Debatte über ein von der Opposition eingebrachtes Misstrauensvotum gegen die Regierung fort. Die rund siebenstündige Eröffnungsdebatte am Vortag wurde maßgeblich von den Mitgliedern des Kabinetts rund um Premier Andrej Babiš dominiert. Das Verfahren zur Absetzung der Regierung findet nur wenige Tage vor den anstehenden Kommunal- und Senatswahlen im Land statt. Die Opposition begründet den Antrag mit der immensen Neuverschuldung im Haushaltsentwurf für das kommende Jahr, den anhaltenden Vorwürfen zum Interessenkonflikt von Premier Babiš sowie Angriffen der Regierung auf staatliche Institutionen, Gerichte und Medien. Der tschechische Senat hat dem Übereinkommen über die Internationale Kommission für Schadenersatz für die Ukraine am Mittwoch erwartungsgemäß zugestimmt. Das vom Europarat initiierte Gremium soll die ukrainischen Entschädigungsansprüche für die seit 2022 erlittenen Schäden durch die russische Aggression prüfen und bestätigen. Der Entwurf wurde von der Regierung trotz des Widerstands des Koalitionspartners Freiheit und direkte Demokratie vorgelegt. Nach der Zustimmung des Senats stehen nun noch die Billigung durch das Abgeordnetenhaus und die Unterschrift des Präsidenten aus. Der tschechische Premier Andrej Babiš und die italienische Regierungschefin Giorgia Meloni sind am Dienstag in Prag zusammengekommen. Nach dem Treffen hob Babiš einen neu ausgehandelten gemeinsamen Aktionsplan bis zum Jahr 2030 hervor, der laut ihm in den kommenden Jahren konkrete und zukunftsweisende Projekte verspricht. Tschechien verpflichtet sich im Dokument zur Entsendung eines Militärattachés nach Rom. Zudem soll die Zusammenarbeit der Geheimdienste beider Länder spürbar intensiviert werden. Tschechien wird 2027 auch eine Unternehmerreise nach Italien organisieren, die den Rüstungssektor in den Mittelpunkt stellt. Prag lehnt eine stärkere Zentralisierung der EU-Kohäsionsgelder durch die Mitgliedstaaten strikt ab. Bei einem Besuch in Brüssel warnte der Prager Oberbürgermeister Bohuslav Svoboda am Dienstag vor den Plänen für den neuen EU-Finanzrahmen. Der Entwurf gewähre den Nationalstaaten zwar mehr Flexibilität, biete Städten und Regionen jedoch keine ausreichenden Garantien für ein Mitspracherecht bei strategischen Investitionen, so Svoboda vor dem Europäischen Parlament. Die EU-Kommission plant eine radikale Reform der Kohäsionspolitik. Statt zahlreicher Einzelprogramme sollen die Mitgliedstaaten künftig einen zentralen, nationalen und regionalen Partnerschaftsplan erstellen. Die tschechische Wirtschaft verzeichnet weiterhin einen Aufwärtstrend. Das Bruttoinlandsprodukt ist im zweiten Quartal dieses Jahres im Jahresvergleich um 1,8% gestiegen. Das tschechische Statistikamt korrigierte damit seine vorherige Schätzung von Ende August leicht nach unten. Im Vergleich zum ersten Quartal legte die Wirtschaftsleistung der Tschechischen Republik um 0,3% zu. Die tschechische Fußballnationalmannschaft hat auch ihr zweites Spiel in der Nations League Gruppe A3 verloren. Vor heimischem Publikum unterlag die Auswahl am Dienstagabend England mit 0:2, nachdem sie über weite Strecken der Partie in Unterzahl agieren musste. Bereits in der 25. Minute sah Pavel Schulz die rote Karte und schwächte die Gastgeber. Zum Schluss das Wetter. Am 1. Oktobertag ist es in Tschechien überwiegend heiter. Im Verlauf des Tages nimmt die Bewölkung von Westen her etwas zu. Die Höchsttemperaturen steigen auf 20 bis 25 Grad.
1: Danke, Markéta, für die Nachrichten. Im tschechischen Abgeordnetenhaus läuft schon den zweiten Tag eine Grundsatzdebatte, an deren Ende am Mittwochabend die Vertrauensabstimmung stehen soll. Schon zum zweiten Mal versucht die Opposition, der Regierung auf diese Weise das Mandat zu entziehen. Mit welchen Argumenten, das fasst Daniela Hunigmann zusammen.
3: Der erste, der am Dienstag im Plenum des Abgeordnetenhauses das Wort hatte, war Martin Kupka. Der Vorsitzende der größten Oppositionspartei ODS, also der Bürgerdemokraten, begründete die Absicht, Premier Andrej Babiš das Misstrauen auszusprechen.
4: Důvod první, rozpočtový Armageddon.
1: Der erste Grund ist das Haushalt Armageddon. Der zweite ist der Interessenkonflikt von Andrej Babiš, dass er die Interessen des Staates in Wahrheit seinen eigenen wirtschaftlichen Interessen unterstellt. Und der dritte, schwerwiegende Grund sind die täglichen Angriffe auf alle, die sich nicht unterkriegen lassen wollen, seien es die Gerichte, der NGO-Sektor, unabhängige Institutionen oder öffentlich-rechtliche Medien.
3: Die fünf Oppositionsfraktionen haben die derzeitige Abgeordnetenhaussitzung mit diesem einen Tagesordnungspunkt initiiert. Es geht gemeinsam gegen die Koalition aus ANO, Freiheit und direkte Demokratie, kurz SPD, sowie die Autofahrerpartei Motoristes Sobir, die seit Dezember letzten Jahres im Amt ist. Doch auf die Möglichkeit, weitere Argumente anzuführen, musste die Opposition noch bis Mittwoch warten. Am Dienstag hatten nach Kupka nur noch Vertreter der Regierungsparteien das Pult für sich. Dort wurde die bisherige Koalitionsarbeit verteidigt, so wie es der SPD-Vorsitzende und Abgeordnetenhauschef Tomio Okamura im Vorfeld schon angekündigt hatte.
5: Man nehme dies als hervorragende Gelegenheit wahr, vor den Bürgern der Tschechischen Republik zu rekapitulieren, was die Regierung alles Positives gemacht habe, so Okamura.
3: Dadurch dauerte die Plenarsitzung am Dienstag 7 Stunden und auch am Mittwoch wird sie wohl bis in den Abend hineingehen. Ob von der Debatte ein positives Signal an die Bevölkerung ausgeht, darüber herrschen bei den Beobachtern große Zweifel. Die Vorwürfe zu einem möglichen Interessenkonflikt Andrej Babišs seien ein Evergreen der Opposition und kaum eine erneute Misstrauensabstimmung wert, so meinen die Kommentatoren. Das geplante Haushaltsloch von umgerechnet 15,8 Milliarden Euro für 2027 jedoch sei ein empfindlicher Kritikpunkt, sagt der Politologe Petr Jurek von der Westböhmischen Universität in Pilsen.
1: Das hohe Haushaltsdefizit ist allgemein ein sensibles Thema, vor allem für die Wähler der Autofahrerpartei. Diese hatte einen ausgeglichenen Etat versprochen und ähnlich hat auch die SPD zuvor von einer sinnvollen und nachhaltigen Finanzierung des Staates geredet.
3: Für die Wähler der dominierenden Regierungspartei ANO sei das Haushaltsloch hingegen kein großes Problem, fügt Jurek hinzu. Dennoch könnte dieses Thema nach Ansicht des Politologen die programmatischen Dissonanzen in der Koalition jetzt langsam an die Oberfläche befördern. An der Misstrauensabstimmung wird die Regierung dieser Tage jedoch wohl nicht scheitern. Ob es noch am Mittwoch oder erst am Donnerstag zum Votum des Abgeordnetenhauses kommt, ist unklar. So oder so sind die Chancen verschwindend gering, dass es zugunsten der Opposition ausfällt. Diese stellt nämlich nur 92 der insgesamt 200 Abgeordneten, bräuchte für einen Erfolg aber die absolute Mehrheit von 101 Stimme. Womöglich versuchten die Oppositionsparteien mit diesem erfolglosen Unternehmen, Punkte für die Kommunal- und Senatswahlen kommende Woche zu gewinnen, überlegt Lukas Jelinek, Kommentator beim Tschechischen Rundfunk. Allerdings werde den Wählern in der Misstrauensdebatte weder etwas Neues noch eine positive Zukunftsvision geboten, resümiert der Politologe.
1: Aus den Meinungsumfragen geht hervor, dass die Menschen des ewigen Streits müde sind. Sie erwarten von den Politikern, dass sie zusammenarbeiten und in die Zukunft schauen. Stattdessen werden vergangene Sünden auseinandergenommen und hundertfach geführte Konflikte recycelt. Die Opposition schwört, sie könne besser regieren. Wie konkret, das verheimlicht sie allerdings. Im Ergebnis der derzeitigen Schlacht könnte die Motivation für den Urnengang in knapp 2 Wochen überlagert werden von der Überzeugung, dass die Politiker so zahnlos wie unbelehrbar sind und dass sie nichts anderes können, als lange verfallene Waren anzubieten. Daniela Hunigmann war das mit einem Bericht über das Misstrauensvotum im tschechischen Abgeordnetenhaus. Mit Trainer Santi Denia hat die tschechische Fußballnationalmannschaft einen neuen Weg angeschlagen. Das ist bereits zu sehen, obwohl bisher nur 2 Niederlagen in der Nations League zu Buche stehen. Sie hören einen Bericht von Till Janser.
6: Die Fans skandierten am Dienstagabend nach dem Spiel erneut seinen Namen, Santi Denia. Dabei hatte die tschechische Nationalmannschaft mit ihrem neuen Coach gerade zum 2. Mal zu Hause in Prag verloren. 0:2 lautete das Endergebnis gegen die von Thomas Tuchel trainierten Engländer in der Nations League.
7: I don't listen, the support for the players.
6: Er habe die Sprechchöre für sich nicht gehört, sagte später Santi Denia bei der Pressekonferenz. Aber wichtig seien nicht er selbst, sondern nur die Spieler. Dass seine Schützlinge gegen den Gegner mit den Superstars wie Harry Kane und Jude Bellingham letztlich verloren, hatte wenig mit der Leistung zu tun. Vielmehr war es eine rote Karte, die sich der Offensivspieler Pavel Schulz nach grobem Foulspiel in der 23. Minute einhandelte und die das Spiel komplett änderte. Denia wollte Schulz den Platzverweis anschließend nicht groß ankreiden. Es sei eine normale Spielsituation gewesen.
1: Er verlor den Ball und hat versucht, ihn wieder zurückzuerobern. Wir glauben an Schulz. Er ist wichtig für das Team, wenn auch nicht im nächsten Spiel, da er dann gesperrt ist, sondern wieder danach. Er ist ein sehr guter, ein unglaublicher Spieler.
6: In der Begegnung waren die Tschechen allerdings dann zu 10 und mussten gegen eines der besten Teams der Welt bestehen. Von den Engländern wurden sie phasenweise im eigenen Strafraum eingeschnürt. Dies bekannte auch Matěj Kováč nach der Partie in den Inlandssendungen des tschechischen Rundfunks. Der Torhüter zeigte sich dennoch überzeugt vom Weg unter dem neuen Trainer.
1: Die Bälle flogen uns nur so um die Ohren, aber wir haben eine anständige Partie gezeigt dafür, dass wir nur noch 10 waren. Ich bin froh, dass wir uns bemüht haben, im Sinne der neuen Identität zu spielen, die uns der Trainer gegeben hat, obwohl wir einer weniger auf dem Platz waren.
6: Ähnlich positiv über die Vorgaben des spanischen Übungsleiters hatten sich die tschechischen Nationalspieler schon nach der Auftaktbegegnung in der Nations League-Saison am vergangenen Samstag geäußert. Da verlor Tschechien im Prager Stadion Eden mit 1:2 gegen Kroatien, hätte aber der Leistung nach ein Unentschieden verdient gehabt. In der 2. Hälfte gegen Kroatien und in den ersten 20 Minuten gegen England war das neue Konzept bereits deutlich zu erkennen. Mit kurzen Pässen sich nach vorne zu kombinieren und bei Ballverlust sofort ins Gegenpressing zu gehen. Es sind wichtige Elemente der spanischen Fußballschule. Oder, wie Santi Denia nach dem Englandspiel unseren Kollegen aus der spanischen Redaktion von Radio Prag International auf die Frage nach dem Konzept antwortete,
1: die Überzeugung, dass dieser Weg, wie wir spielen wollen, der richtige ist und dass wir Spieler mit dem passenden Profil dafür finden. Das Engagement der Spieler in der Defensive und dann die Freiheit von hinten aufzubauen mit guten Torhütern, guten Mittelfeldspielern, um Geschwindigkeit zu haben.
6: Allerdings wurde das erste Gegentor am Dienstag wie auch schon jenes am Samstag durch einen individuellen Fehler kurz nach Beginn der 2. Halbzeit eingeleitet. Mannschaftskapitän Ladislav Krejčí, der nach einer Verletzung ins Team zurückgekehrt war, bekannte.
1: Das ärgert uns schon, vor allem da es sich wiederholt hat. Aber es ist ein Prozess, die Fehler wird es geben. Es liegt allein an uns, die Qualität unserer individuellen Leistungen immer weiter zu verbessern. Und dann verschwinden auch die Fehler.
6: Nicht vergessen darf man zudem, dass die Tschechen neu in der Nations League A sind und es mit absoluten Spitzenteams zu tun haben. Die nächsten beiden Begegnungen bestreiten sie auswärts. Am Samstag kommt es dabei zum pikanten Duell mit den Weltmeistern aus Spanien. Denia, der viele Jahre lang spanische Nachwuchsnationalteams angeleitet hat, trifft dabei auf seinen langjährigen Trainerkollegen Luis de la Fuente.
7: We were 12 years together.
1: 12 Jahre lang haben wir zusammengearbeitet. Im Jahr 2015 haben wir wohl sogar 100 Tage miteinander verbracht. Er ist mein Kollege und mein Bruder. Aber wir als tschechisches Nationalteam wollen gegen Spanien gewinnen. Es ist schwer, aber warum nicht?
7: Why not?
1: Till Janse war das mit einem Bericht über die Niederlagen der tschechischen Fußballnationalmannschaft in der Nations League. 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Der Prager Frühling war 1968 eine Reformbewegung in der Kommunistischen Partei der Tschechoslowakei. Als Beginn gilt in der Regel der 5. Januar desselben Jahres. An diesem Tag wurde Alexander Dubček neuer Parteichef und löste damit Staatspräsident Antonín Novotný in dieser Funktion ab. Den Auftakt zum Prager Frühling bildete allerdings der 4. Kongress des Tschechoslowakischen Schriftstellerverbandes Ende Juni 1967. Jitka Mládková beleuchtet diese Phase der kommunistischen Kulturpolitik genauer. Sie hören eine Wiederholung vom September 2012.

0: Mitte der 1960er Jahre hielt die kommunistische Staatspartei auch in der Kultur die Zügel immer noch fest in der Hand. Medien, Buchverlage, Museen, Galerien, Theaterbühnen, Filmateliers und weiteres wurden vor allem durch ein ausgeklügeltes System der Zensur kontrolliert. 1966 wurde die seit 7 Jahren inoffiziell, aber umfassend praktizierte Zensur in einem Gesetz verankert. Von da an waren die Kompetenzen der euphemistisch als Zentrale der Publikationsverwaltung genannten Aufsichtsbehörde etwas reduziert. Die Zensoren durften nur die Veröffentlichung geheimer Informationen stoppen. Auf empfindliche Themen hingegen sollten sie zuständige Ideologieabteilungen der Partei aufmerksam machen. Ihre Handlanger saßen auch im Parlament. Ein Beispiel: im Mai 1967 forderten 20 Abgeordnete der Nationalversammlung das Verbot einiger Filme und eine Bestrafung der Mitwirkenden sowie derjenigen, die die Dreherlaubnis erteilt hatten. Viele Künstler waren empört. Die Spannungen zwischen dem konservativen Flügel der Parteiführung und den reformwilligen Schriftstellern eskalierten Ende Juni 1967 beim 4. Kongress des Tschechoslowakischen Schriftstellerverbandes. Kritische Worte an die Parteigranden gab es gleich in der Eröffnungsrede von Milan Kundera. Zitat:
1: Jeder, der durch eigene Bigotterie, Vandalismus, Kulturlosigkeit und mangelnde Freiheitsliebe den neuen kulturellen Entwicklungen ein Bein stellt, stellt es zugleich auch der Existenz dieser Nation.
0: Für die Existenz der tschechischen und der slowakischen Nation hob Kundera die Notwendigkeit einer freien Literatur hervor. Denselben Tenor hatten auch weitere Diskussionsbeiträge. Arnold Lustig zum Beispiel verglich die Politik der KPC mit der antisemitischen Propaganda der deutschen Nationalsozialisten. Pavel Kohout zog wiederum einen Vergleich zwischen der Pressefreiheit in Westdeutschland und der CSSR, der zugunsten des kapitalistischen Staates ausfiel. Ähnlich schlecht fiel Ivan Klimas Vergleich der aktuellen Verhältnisse im Lande mit denen des Bachschen Absolutismus im alten Österreich-Ungarn aus. Von all den ungewöhnlich kritischen Rednern brachte aber Ludwig Vaculík wohl am meisten die Parteidelegation auf. Vor kurzem erinnerte sich Vaculík an seinen damaligen Auftritt.
1: Ich erkannte damals, dass sich für mich die Gelegenheit bot, von der ich seit langem oft geträumt hatte, ans Mikrofon zu kommen, das man mir nicht ausschalten konnte. Bei Staatsbesuchen, zum Beispiel als Chruschtschow nach Prag kam, wünschte ich mir, ganz nah an ihn heranzutreten und zu sagen: Genosse Chruschtschow, kommen Sie zur Seite, ich sage Ihnen etwas. Ich stellte mir dabei vor, was ich ihm persönlich dann so alles erzählt hätte. Aber das habe ich dann auf dem Schriftstellerkongress öffentlich gesagt. Zum ersten Mal nach meinem Beitritt zur Partei im Jahr 1950 hatte ich die Gelegenheit zu sagen und auch zu analysieren, wie ich mich in der Partei fühle.
0: Wenn man sich heute die Reden durchliest, in denen es beim 4. Schriftstellerkongress von Kritik nur so hagelte, verwundert nicht besonders, dass es keine einzige Originalaufnahme des Rundfunks gibt. Doch schon die schriftlichen Zitate aus Vaculíks Rede zeugen von der vernichtenden Bilanz der kommunistischen Politik seit 1948. Zitat:
1: Es darf nicht übersehen werden, dass in den 20 Jahren bei uns keine gesellschaftliche Frage gelöst wurde, von den Grundbedürfnissen wie Wohnungen, Schulen und Wirtschaftswachstum bis zu feineren Bedürfnissen, die undemokratische Gesellschaftssysteme nicht lösen können, wie das Gefühl der völligen Anerkennung durch die Gesellschaft und die Orientierung politischer Entscheidungen an den Kriterien der Ethik. Ich habe das Gefühl, dass unsere Republik ihren guten Namen verloren hat.
0: Ludwig Vaculík bezeichnete tiefgehende Veränderungen in der CSSR als unumgänglich. Zitat:
1: Sollte dieser Zustand weiter anhalten und würden dagegen nicht gleichzeitig die natürlichen Abwehrkräfte der Menschen arbeiten, würde sich in künftigen Generationen von selbst der Charakter unserer beiden Völker verändern. Anstelle einer resistenten Kulturgemeinschaft würde eine Art leicht beherrschbare, amorphe Bevölkerung entstehen, die zu beherrschen auch für Ausländer ein wahrer Genuss wäre.
0: In seiner Rede hatte Vazuli, der damals noch Parteimitglied war, mit allen Tabus gebrochen. Trotz seiner Kritik, der schärfsten seit der Machtübernahme 1948, betonte Vazuli, dass er aber das System nicht in Frage stellen wollte. Zitat:
1: Zum Schluss möchte ich ausdrücklich hervorheben, was sicher auch so schon aus meiner ganzen Rede hervorgeht. Mit meiner Kritik an der herrschenden Macht will ich nicht dem Sozialismus vor den Kopf stoßen. Ich bin überzeugt, dass die Entwicklung zum Sozialismus bei uns nötig war und deswegen setze ich die Macht nicht mit dem Begriff Sozialismus gleich, so wie es die Macht selbst will.
0: Bei Tagen des Schriftstellerkongresses meldeten sich insgesamt rund 40 Teilnehmer mit einem Diskussionsbeitrag zu Wort. Schon am zweiten Tag riss dem Ideologiesekretär des ZK, der KP Jiří Hendrich, der Geduldsfaden. Pavel Kohout hatte auf Wunsch der Mehrheit den offenen Brief des russischen Schriftstellers Alexander Solzhenitsyn an den vierten Kongress des sowjetischen Schriftstellerverbandes vom 16. Mai 1967 verlesen. Wut entbrannt, verließ darauf Hendrich den Kongresssaal. Solzhenitsyn übte in seinem Brief scharfe Kritik an der Zensur in der Sowjetunion. An die Reaktionen beim tschechoslowakischen Kongress auf den Brief des weltberühmten Autors erinnert sich Ivan Klima.
1: Das Verlesen von Solzhenitsyns Brief kam für die Parteidelegation, in der überwiegend Erzdogmatiker vertreten waren, wie ein Blitz aus heiterem Himmel. Sie hatte Angst vor der Reaktion der sowjetischen Seite. Nach Vazuliks Rede applaudierte das Publikum wie verrückt. Als aber die Parteidelegation den Saal verlassen hatte, erschrak, wie üblich bei uns, eine ganze Reihe der Kollegen. Einen Tag später tauchte Hendrich mit einer Gegenreaktion des Politbüros auf. Viele im Saal wurden plötzlich von Panik ergriffen.
0: Von da an war Hendrich offensichtlich fest entschlossen, den Schriftstellerverband mit massiven Eingriffen auf die Linie der Partei zurückzuzwingen. Am letzten Tag des Schriftstellertreffens kam er zurück und strich eigenmächtig 11 reformorientierte Kandidaten von der Wahlliste für das Zentralkomitee der Schriftstellerorganisation. Das löste aber stürmische Proteste der Versammelten aus. Der Verbandsvorsitzende und anerkannte Germanist Eduard Goldsticker sowie einige andere zogen aus Solidarität ihre Kandidatur zurück. Letztlich verhinderte der Parteiideologe zumindest die Wahl von 4 der Kandidaten in das ZK. Von Pavel Kohout, Ludwig Vazulík, Aje Lim und Václav Havel. Doch dies war den Konservativen in der Parteiführung nicht genug. Vazulík, Lim und Klima wurden aus der Partei ausgeschlossen, Kohout wurde verwarnt und gegen Kundera wurde ein Disziplinarverfahren eingeleitet. Ivan Klima mit einem Rückblick auf den vierten Schriftstellerkongress.
1: Ich bereue es heute, dort nicht mehr gesagt zu haben, obwohl es die Gelegenheit dazu gab. Es stimmt, dass ich etwas vorsichtiger war als Vazulík. Ich wollte mich aber im Wesentlichen nur auf ein Problem konzentrieren, auf die Schweinerei der Zensur. Diese wurde damals hierzulande praktisch zum 100. Jahrestag ihrer Aufhebung in Österreich-Ungarn gesetzlich verankert. Die Parteiführung hielt ihre Zensur für fortschrittlich im Vergleich zur Zeit der Donaumonarchie, als es keine gesetzliche Grundlage für die Zensur gegeben hatte. Nun seien, so ihre Begründung, bestimmte Möglichkeiten geschaffen worden, sich gegen Verstöße zu wehren. Tatsächlich war das Gesetz aber eine Unverschämtheit.
0: Die Reden der kritischen Autoren beim Schriftstellerkongress durften nie von der Presse abgedruckt werden. Sie wurden allerdings massenhaft vervielfältigt. So machten sich letztlich mehrere hunderttausend Menschen mit ihrem Inhalt vertraut. Auch das trug zu einer wachsenden Unruhe bei den konservativen Parteifunktionären bei und in der Parteiführung stiegen die Spannungen weiter an. Bevor die Reformbewegung des Prager Frühlings sich aber durchsetzen konnte, kam es zu weiteren Verboten. Die vielgelesene kulturpolitische Zeitung Literarni Noviny war vielen Parteigenossen schon lange ein Dorn im Auge gewesen. Ivan Klima.
1: Alle Redaktionsmitglieder wurden gefeuert. Es blieb nur ein Mann, der Sprachlektor. Die Literani Novini wurden verboten und durch eine neue Zeitung, die sogenannte RRKI, ersetzt, die von einer offiziell eingesetzten Redaktion gestaltet wurde. Diese war paradoxerweise bemüht, noch kritischer zu sein als wir, jedoch nur im Rahmen des offiziell Genehmigten.
0: Die gefeuerten Redaktionsmitglieder und Redaktionsmitarbeiter, zum Großteil Schriftsteller und weitere Intellektuelle, die seit Jahren an der gesellschaftlichen Diskussion beteiligt waren, durften nicht mehr publizieren. Diese Maßnahmen begründete Ideologiesekretär Iochi Hendrich Ende September 1967 bei einer Tagung des ZK der Partei, Zitat:
1: Unser Begriff der Freiheit darf nicht so weit gefasst werden, dass wir Angriffe auf unsere Partei, auf unseren sozialistischen Staat, auf unsere Außenpolitik dulden. Es zeigt sich, dass ohne radikales Vorgehen gegen die Personen, die die Parteidisziplin verletzt haben, die Wiederherstellung eines einmütigen und einheitlichen Engagements der Kommunisten im Schriftstellerverband als unrealistisch anzusehen ist.
0: Anfang Januar 1968 musste Antonin Nowotny und damit auch Hendrichs Schirmherr von seinem Amt als Parteichef zurücktreten. Damit waren auch die Tage des ranghohen Parteifunktionärs gezählt. Die neue politische Führung schlug einen reformorientierten Weg ein, auch in der Kultur. Ab Februar 1968 ignorierten die Medien ganz einfach die Zensur. Einen Monat später wurde die zuständige Behörde, die Zentrale Publikationsverwaltung, auf Beschluss der Parteiführung geschlossen. Ende Juni wurde die Zensur dann durch die Nationalversammlung auch per Gesetz abgeschafft.
2: Jitka Matkova hat den Kultursalon vorbereitet. Sie hört in einer Wiederholung vom September 2012. Damit sind wir fast am Ende der heutigen Sendung angelangt. Besuchen Sie uns auch auf Facebook. Für Ihre Aufmerksamkeit bedankt sich Martina Schneibergova. 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
1: Dobrý den, herzlich willkommen zur folgenden Sendung. Am Mikrofon begrüße Martina Schneibergová. Heute haben für Sie die Form und Team vorbereitet. Im tschechischen Abgeordnetenhaus wird die Vertrauensfrage gestellt. Die tschechische Fußballnationalmannschaft hat in der Nations League bisher zweimal verloren. Der Kongress des tschechoslowakischen Schriftstellerverbandes, der im Juni 1967 stattfand, bildete den Auftakt für den Prager Frühling. Bleiben Sie dran, so ist das Neueste aus Tschechien mit Markéta Kachlíková.
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2: Das tschechische Abgeordnetenhaus setzt am Mittwoch die Debatte über ein von der Opposition eingebrachtes Misstrauensvotum gegen die Regierung fort. Die rund siebenstündige Eröffnungsdebatte am Vortag wurde maßgeblich von den Mitgliedern des Kabinetts rund um Premier Andrej Babiš dominiert. Das Verfahren zur Absetzung der Regierung findet nur wenige Tage vor den anstehenden Kommunal- und Senatswahlen im Land statt. Die Opposition begründet den Antrag mit der immensen Neuverschuldung im Haushaltsentwurf für das kommende Jahr, den anhaltenden Vorwürfen zum Interessenkonflikt von Premier Babiš sowie Angriffen der Regierung auf staatliche Institutionen, Gerichte und Medien. Der tschechische Senat hat im Übereinkommen über die Internationale Kommission für Schadenersatz für die Ukraine am Mittwoch erwartungsgemäß zugestimmt. Das vom Europarat initiierte Gremium soll die ukrainischen Entschädigungsansprüche für die seit 2022 erlittenen Schäden durch die russische Aggression prüfen und bestätigen. Der Entwurf wurde von der Regierung trotz des Widerstands des Koalitionspartners Freiheit und direkte Demokratie vorgelegt. Nach der Zustimmung des Senats stehen nun noch die Billigung durch das Abgeordnetenhaus und die Unterschrift des Präsidenten aus. Der tschechische Premier Andrej Babiš und die italienische Regierungschefin Giorgia Meloni sind am Dienstag in Prag zusammengekommen. Nach dem Treffen hob Babiš einen neu ausgehandelten gemeinsamen Aktionsplan bis zum Jahr 2030 hervor, der laut ihm in den kommenden Jahren konkrete und zukunftsweisende Projekte verspricht. Tschechien verpflichtet sich im Dokument zur Entsendung eines Militärattachés nach Rom. Zudem soll die Zusammenarbeit der Geheimdienste beider Länder spürbar intensiviert werden. Tschechien wird 2027 auch eine Unternehmerreise nach Italien organisieren, die den Rüstungssektor in den Mittelpunkt stellt. Prag lehnt eine stärkere Zentralisierung der EU-Kohäsionsgelder durch die Mitgliedstaaten strikt ab. Bei einem Besuch in Brüssel warnte der Prager Oberbürgermeister Bohuslav Svoboda am Dienstag vor den Plänen für den neuen EU-Finanzrahmen. Der Entwurf gewähre den Nationalstaaten zwar mehr Flexibilität, biete Städten und Regionen jedoch keine ausreichenden Garantien für ein Mitspracherecht bei strategischen Investitionen, so Svoboda vor dem Europäischen Parlament. Die EU-Kommission plant eine radikale Reform der Kohäsionspolitik. Statt zahlreicher Einzelprogramme sollen die Mitgliedstaaten künftig einen zentralen nationalen und regionalen Partnerschaftsplan erstellen. Die tschechische Wirtschaft verzeichnet weiterhin einen Aufwärtstrend. Das Bruttoinlandsprodukt ist im zweiten Quartal dieses Jahres im Jahresvergleich um 1,8% gestiegen. Das tschechische Statistikamt korrigierte damit seine vorherige Schätzung von Ende August leicht nach unten. Im Vergleich zum ersten Quartal legte die Wirtschaftsleistung der Tschechischen Republik um 0,3% zu. Die tschechische Fußballnationalmannschaft hat auch ihr zweites Spiel in der Nations League Gruppe A3 verloren. Vor heimischem Publikum unterlag die Auswahl am Dienstagabend England mit 0:2, nachdem sie über weite Strecken der Partie in Unterzahl agieren musste. Bereits in der 25. Minute sah Pavel Schulz die rote Karte und schwächte die Gastgeber. Zum Schluss das Wetter. Am 1. Oktobertag ist es in Tschechien überwiegend heiter. Im Verlauf des Tages nimmt die Bewölkung von Westen her etwas zu. Die Höchsttemperaturen steigen auf 20 bis 25 Grad.
1: Danke, Markéta, für die Nachrichten. Im tschechischen Abgeordnetenhaus läuft schon den zweiten Tag eine Grundsatzdebatte, an deren Ende am Mittwochabend die Vertrauensabstimmung stehen soll. Schon zum zweiten Mal versucht die Opposition, der Regierung auf diese Weise das Mandat zu entziehen. Mit welchen Argumenten, das fasst Daniel Honigmann zusammen.
3: Der Erste, der am Dienstag im Plenum des Abgeordnetenhauses das Wort hatte, war Martin Kupka. Der Vorsitzende der größten Oppositionspartei ODS, also der Bürgerdemokraten, begründete die Absicht, Premier Andrej Babiš das Misstrauen auszusprechen.
4: Důvod první, rozpočtový Armageddon.
1: Der erste Grund ist das Haushalts Armageddon. Der zweite ist der Interessenkonflikt von Andrej Babiš, dass er die Interessen des Staates in Wahrheit seinen eigenen wirtschaftlichen Interessen unterstellt. Und der dritte, schwerwiegende Grund sind die täglichen Angriffe auf alle, die sich nicht unterkriegen lassen wollen, seien es die Gerichte, der NGO-Sektor, unabhängige Institutionen oder öffentlich-rechtliche Medien.
3: Die fünf Oppositionsfraktionen haben die derzeitige Abgeordnetenhaussitzung mit diesem einen Tagesordnungspunkt initiiert. Es geht gemeinsam gegen die Koalition aus ANNO, Freiheit und direkte Demokratie, kurz SPD, sowie die Autofahrerpartei Motoristes Sobir, die seit Dezember letzten Jahres im Amt ist. Doch auf die Möglichkeit, weitere Argumente anzuführen, musste die Opposition noch bis Mittwoch warten. Am Dienstag hatten nach Kupka nur noch Vertreter der Regierungsparteien das Pult für sich. Dort wurde die bisherige Koalitionsarbeit verteidigt, so wie es der SPD-Vorsitzende und Abgeordnetenhauschef Tomio Okamura im Vorfeld schon angekündigt hatte. Man nehme dies als hervorragende Gelegenheit wahr, vor den Bürgern der Tschechischen Republik zu rekapitulieren, was die Regierung alles Positives gemacht habe, so Okamura. Dadurch dauerte die Plenarsitzung am Dienstag 7 Stunden und auch am Mittwoch wird sie wohl bis in den Abend hineingehen. Ob von der Debatte ein positives Signal an die Bevölkerung ausgeht, darüber herrschen bei den Beobachtern große Zweifel. Die Vorwürfe zu einem möglichen Interessenkonflikt Andrej Babišs seien ein Evergreen der Opposition und kaum eine erneute Misstrauensabstimmung wert, so meinen die Kommentatoren. Das geplante Haushaltsloch von umgerechnet 15,8 Milliarden Euro für 2027 jedoch sei ein empfindlicher Kritikpunkt, sagt der Politologe Petr Jurek von der Westböhmischen Universität in Pilsen.
1: Das hohe Haushaltsdefizit ist allgemein ein sensibles Thema, vor allem für die Wähler der Autofahrerpartei. Diese hatte einen ausgeglichenen Etat versprochen und ähnlich hat auch die SPD zuvor von einer sinnvollen und nachhaltigen Finanzierung des Staates geredet.
3: Für die Wähler der dominierenden Regierungspartei ANNO sei das Haushaltsloch hingegen kein großes Problem, fügt Jurek hinzu. Dennoch könnte dieses Thema nach Ansicht des Politologen die programmatischen Dissonanzen in der Koalition jetzt langsam an die Oberfläche befördern. An der Misstrauensabstimmung wird die Regierung dieser Tage jedoch wohl nicht scheitern. Ob es noch am Mittwoch oder erst am Donnerstag zum Votum des Abgeordnetenhauses kommt, ist unklar. So oder so sind die Chancen verschwindend gering, dass es zugunsten der Opposition ausfällt. Diese stellt nämlich nur 92 der insgesamt 200 Abgeordneten, bräuchte für einen Erfolg aber die absolute Mehrheit von 101 Stimme. Womöglich versuchten die Oppositionsparteien mit diesem erfolglosen Unternehmen, Punkte für die Kommunal- und Senatswahlen kommende Woche zu gewinnen, überlegt Lukas Jelinek, Kommentator beim Tschechischen Rundfunk. Allerdings werde den Wählern in der Misstrauensdebatte weder etwas Neues noch eine positive Zukunftsvision geboten, resümiert der Politologe.
1: Aus den Meinungsumfragen geht hervor, dass die Menschen des ewigen Streits müde sind. Sie erwarten von den Politikern, dass sie zusammenarbeiten und in die Zukunft schauen. Stattdessen werden vergangene Sünden auseinandergenommen und hundertfach geführte Konflikte recycelt. Die Opposition schwört, sie könne besser regieren, wie konkret das verheimlicht sie allerdings. Im Ergebnis der derzeitigen Schlacht könnte die Motivation für den Urnengang in knapp 2 Wochen überlagert werden von der Überzeugung, dass die Politiker so zahnlos wie unbelehrbar sind und dass sie nichts anderes können, als lange verfallene Waren anzubieten. Daniel Honigmann war das mit einem Bericht über das Misstrauensvotum im tschechischen Abgeordnetenhaus. Mit Trainer Santi Denia hat die tschechische Fußballnationalmannschaft einen neuen Weg angeschlagen. Das ist bereits zu sehen, obwohl bisher nur zwei Niederlagen in der Nations League zu Buche stehen. Sie hören einen Bericht von Till Janzer.
5: Die Fans skandierten am Dienstagabend nach dem Spiel erneut seinen Namen, Santi Denia. Dabei hatte die tschechische Nationalmannschaft mit ihrem neuen Coach gerade zum zweiten Mal zu Hause in Prag verloren. 0:2 lautete das Endergebnis gegen die von Thomas Tuchel trainierten Engländer in der Nations League.
6: I don't listen. The support for the players.
5: Er habe die Sprechchöre für sich nicht gehört, sagte später Santi Denia bei der Pressekonferenz. Aber wichtig seien nicht er selbst, sondern nur die Spieler. Dass seine Schützlinge gegen den Gegner mit den Superstars wie Harry Kane und Jude Bellingham letztlich verloren, hatte wenig mit der Leistung zu tun. Vielmehr war es eine rote Karte, die sich der Offensivspieler Pavel Schulz nach grobem Foulspiel in der 23. Minute einhandelte und die das Spiel komplett änderte. Denia wollte Schulz den Platzverweis anschließend nicht groß ankreiden, es sei eine normale Spielsituation gewesen.
1: Er verlor den Ball und hat versucht, ihn wieder zurückzuerobern. Wir glauben an Schulz. Er ist wichtig für das Team, wenn auch nicht im nächsten Spiel, da er dann gesperrt ist, sondern wieder danach. Er ist ein sehr guter, ein unglaublicher Spieler.
5: In der Begegnung waren die Tschechen allerdings dann zu zehnt und mussten gegen eines der besten Teams der Welt bestehen. Von den Engländern wurden sie phasenweise im eigenen Strafraum eingeschnürt. Dies bekannte auch Matěj Kováč nach der Partie in den Inlandssendungen des tschechischen Rundfunks. Der Torhüter zeigte sich dennoch überzeugt vom Weg unter dem neuen Trainer.
1: Die Bälle flogen uns nur so um die Ohren, aber wir haben eine anständige Partie gezeigt dafür, dass wir nur noch zehnt waren. Ich bin froh, dass wir uns bemüht haben, im Sinne der neuen Identität zu spielen, die uns der Trainer gegeben hat, obwohl wir einer weniger auf dem Platz waren.
5: Ähnlich positiv über die Vorgaben des spanischen Übungsleiters hatten sich die tschechischen Nationalspieler schon nach der Auftaktbegegnung in der Nations League-Saison am vergangenen Samstag geäußert. Da verlor Tschechien im Prager Stadion Eden mit 1:2 gegen Kroatien, hätte aber der Leistung nach ein Unentschieden verdient gehabt. In der zweiten Hälfte gegen Kroatien und in den ersten 20 Minuten gegen England war das neue Konzept bereits deutlich zu erkennen. Mit kurzen Pässen sich nach vorne zu kombinieren und bei Ballverlust sofort ins Gegenpressing zu gehen. Es sind wichtige Elemente der spanischen Fußballschule. Oder wie Santi Denia nach dem England-Spiel unseren Kollegen aus der spanischen Redaktion von Radio Prag International auf die Frage nach dem Konzept antwortete.
1: Die Überzeugung, dass dieser Weg, wie wir spielen wollen, der richtige ist und dass wir Spieler mit dem passenden Profil dafür finden. Das Engagement der Spieler in der Defensive und dann die Freiheit, von hinten aufzubauen, mit guten Torhütern, guten Mittelfeldspielern, um Geschwindigkeit zu haben.
5: Allerdings wurde das erste Gegentor am Dienstag wie auch schon jenes am Samstag durch einen individuellen Fehler kurz nach Beginn der zweiten Halbzeit eingeleitet. Mannschaftskapitän Ladislav Krejčí, der nach einer Verletzung ins Team zurückgekehrt war, bekannte.
1: Das ärgert uns schon, vor allem da es sich wiederholt hat. Aber es ist ein Prozess, die Fehler wird es geben. Es liegt allein an uns, die Qualität unserer individuellen Leistungen immer weiter zu verbessern. Und dann verschwinden auch die Fehler.
5: Nicht vergessen darf man zudem, dass die Tschechen neu in der Nations League A sind und es mit absoluten Spitzenteams zu tun haben. Die nächsten beiden Begegnungen bestreiten sie auswärts. Am Samstag kommt es dabei zum pikanten Duell mit den Weltmeistern aus Spanien. Denia, der viele Jahre lang spanische Nachwuchsnationalteams angeleitet hat, trifft dabei auf seinen langjährigen Trainerkollegen Luis de la Fuente.
6: We were 12 years together.
1: 12 Jahre lang haben wir zusammengearbeitet. Im Jahr 2015 haben wir wohl sogar 100 Tage miteinander verbracht. Er ist mein Kollege und mein Bruder. Aber wir als tschechisches Nationalteam wollen gegen Spanien gewinnen. Es ist schwer, aber warum nicht?
6: Why not?
1: Till Ernst war das mit einem Bericht über die Niederlagen der tschechischen Fußballnationalmannschaft in der Nations League. 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Der Prager Frühling war 1968 eine Reformbewegung in der Kommunistischen Partei der Tschechoslowakei. Als Beginn gilt in der Regel der 5. Januar desselben Jahres. An diesem Tag wurde Alexander Dubček neuer Parteichef und löste damit Staatspräsident Antonín Novotný in dieser Funktion ab. Den Auftakt zum Prager Frühling bildete allerdings der 4. Kongress des tschechoslowakischen Schriftstellerverbandes Ende Juni 1967. Jitka Mládková beleuchtet diese Phase der kommunistischen Kulturpolitik genauer. Sie hören eine Wiederholung vom September 2012.

0: Mitte der 1960er Jahre hielt die kommunistische Staatspartei auch in der Kultur die Zügel immer noch fest in der Hand. Medien, Buchverlage, Museen, Galerien, Theaterbühnen, Filmateliers und weiteres wurden vor allem durch ein ausgeklügeltes System der Zensur kontrolliert. 1966 wurde die seit 7 Jahren inoffiziell, aber umfassend praktizierte Zensur in einem Gesetz verankert. Von da an waren die Kompetenzen der euphemistisch als Zentrale der Publikationsverwaltung genannten Aufsichtsbehörde etwas reduziert. Die Zensoren durften nur die Veröffentlichung geheimer Informationen stoppen. Auf empfindliche Themen hingegen sollten sie zuständige Ideologieabteilungen der Partei aufmerksam machen. Ihre Handlanger saßen auch im Parlament. Ein Beispiel: im Mai 1967 forderten 20 Abgeordnete der Nationalversammlung das Verbot einiger Filme und eine Bestrafung der Mitwirkenden sowie derjenigen, die die Dreherlaubnis erteilt hatten. Viele Künstler waren empört. Die Spannungen zwischen dem konservativen Flügel der Parteiführung und den reformwilligen Schriftstellern eskalierten Ende Juni 1967 beim 4. Kongress des tschechoslowakischen Schriftstellerverbandes. Kritische Worte an die Parteigranden gab es gleich in der Eröffnungsrede von Milan Kundera. Zitat:
1: Jeder, der durch eigene Bigotterie, Vandalismus, Kulturlosigkeit und mangelnde Freiheitsliebe den neuen kulturellen Entwicklungen ein Bein stellt, stellt es zugleich auch der Existenz dieser Nation.
0: Für die Existenz der tschechischen und der slowakischen Nation hob Kundera die Notwendigkeit einer freien Literatur hervor. Denselben Tenor hatten auch weitere Diskussionsbeiträge. Arnold Lustig zum Beispiel verglich die Politik der KPC mit der antisemitischen Propaganda der deutschen Nationalsozialisten. Pavel Kohout zog wiederum einen Vergleich zwischen der Pressefreiheit in Westdeutschland und der CSSR, der zugunsten des kapitalistischen Staates ausfiel. Ähnlich schlecht fiel Ivan Klimas Vergleich der aktuellen Verhältnisse im Lande mit denen des Bachschen Absolutismus im alten Österreich-Ungarn aus. Von all den ungewöhnlich kritischen Rednern brachte aber Ludwig Vaculík wohl am meisten die Parteidelegation auf. Vor kurzem erinnerte sich Vaculík an seinen damaligen Auftritt.
1: Ich erkannte damals, dass sich für mich die Gelegenheit bot, von der ich seit langem oft geträumt hatte, ans Mikrofon zu kommen, das man mir nicht ausschalten konnte. Bei Staatsbesuchen, zum Beispiel als Chruschtschow nach Prag kam, wünschte ich mir, ganz nah an ihn heranzutreten und zu sagen: Genosse Chruschtschow, kommen Sie zur Seite, ich sage Ihnen etwas. Ich stellte mir dabei vor, was ich ihm persönlich dann so alles erzählt hätte. Aber das habe ich dann auf dem Schriftstellerkongress öffentlich gesagt. Zum ersten Mal nach meinem Beitritt zur Partei im Jahr 1950 hatte ich die Gelegenheit zu sagen und auch zu analysieren, wie ich mich in der Partei fühle.
0: Wenn man sich heute die Reden durchliest, in denen es beim 4. Schriftstellerkongress von Kritik nur so hagelte, verwundert nicht besonders, dass es keine einzige Originalaufnahme des Rundfunks gibt. Doch schon die schriftlichen Zitate aus Vaculíks Rede zeugen von der vernichtenden Bilanz der kommunistischen Politik seit 1948. Zitat:
1: Es darf nicht übersehen werden, dass in den 20 Jahren bei uns keine gesellschaftliche Frage gelöst wurde, von den Grundbedürfnissen wie Wohnungen, Schulen und Wirtschaftswachstum bis zu feineren Bedürfnissen, die undemokratische Gesellschaftssysteme nicht lösen können, wie das Gefühl der völligen Anerkennung durch die Gesellschaft und die Orientierung politischer Entscheidungen an den Kriterien der Ethik. Ich habe das Gefühl, dass unsere Republik ihren guten Namen verloren hat.
0: Ludwig Vaculík bezeichnete tiefgehende Veränderungen in der CSSR als unumgänglich. Zitat:
1: Sollte dieser Zustand weiter anhalten und würden dagegen nicht gleichzeitig die natürlichen Abwehrkräfte der Menschen arbeiten, würde sich in künftigen Generationen von selbst der Charakter unserer beiden Völker verändern. Anstelle einer resistenten Kulturgemeinschaft würde eine Art leicht beherrschbare, amorphe Bevölkerung entstehen, die zu beherrschen auch für Ausländer ein wahrer Genuss wäre.
0: In seiner Rede hatte Vazzulli, der damals noch Parteimitglied war, mit allen Tabus gebrochen. Trotz seiner Kritik, der schärfsten seit der Machtübernahme 1948, betonte Vazzulli, dass er aber das System nicht in Frage stellen wollte. Zitat:
1: Zum Schluss möchte ich ausdrücklich hervorheben, was sicher auch so schon aus meiner ganzen Rede hervorgeht. Mit meiner Kritik an der herrschenden Macht will ich nicht dem Sozialismus vor den Kopf stoßen. Ich bin überzeugt, dass die Entwicklung zum Sozialismus bei uns nötig war. Und deswegen setze ich die Macht nicht mit dem Begriff Sozialismus gleich, so wie es die Macht selbst will.
0: An den drei Tagen des Schriftstellerkongresses meldeten sich insgesamt rund 40 Teilnehmer mit einem Diskussionsbeitrag zu Wort. Schon am zweiten Tag riss dem Ideologiesekretär des ZK, der KPC, Jiří Hendrich, der Geduldsfaden. Pavel Kohout hatte auf Wunsch der Mehrheit den offenen Brief des russischen Schriftstellers Alexander Solzhenitsyn an den vierten Kongress des sowjetischen Schriftstellerverbandes vom 16. Mai 1967 verlesen. Wut entbrannt, verließ darauf Hendrich den Kongresssaal. Solzhenitsyn übte in seinem Brief scharfe Kritik an der Zensur in der Sowjetunion. An die Reaktionen beim tschechoslowakischen Kongress auf den Brief des weltberühmten Autors erinnert sich Ivan Klima.
1: Das Verlesen von Solzhenitsyns Brief kam für die Parteidelegation, in der überwiegend Erzdogmatiker vertreten waren, wie ein Blitz aus heiterem Himmel. Sie hatte Angst vor der Reaktion der sowjetischen Seite. Nach Vazuliks Rede applaudierte das Publikum wie verrückt. Als aber die Parteidelegation den Saal verlassen hatte, erschrak, wie üblich bei uns, eine ganze Reihe der Kollegen. Einen Tag später tauchte Hendrich mit einer Gegenreaktion des Politbüros auf. Viele im Saal wurden plötzlich von Panik ergriffen.
0: Von da an war Hendrich offensichtlich fest entschlossen, den Schriftstellerverband mit massiven Eingriffen auf die Linie der Partei zurückzuzwingen. Am letzten Tag des Schriftstellertreffens kam er zurück und strich eigenmächtig 11 reformorientierte Kandidaten von der Wahlliste für das Zentralkomitee der Schriftstellerorganisation. Das löste aber stürmische Proteste der Versammelten aus. Der Verbandsvorsitzende und anerkannte Germanist Eduard Goldsticker sowie einige andere zogen aus Solidarität ihre Kandidatur zurück. Letztlich verhinderte der Parteiideologe zumindest die Wahl von 4 der Kandidaten in das ZK. Von Pavel Kohout, Ludwig Vazzulli, Aje Lim und Václav Havel. Doch dies war den Konservativen in der Parteiführung nicht genug. Vazzulli, Lim und Klima wurden aus der Partei ausgeschlossen, Kohout wurde verwarnt und gegen Kundera wurde ein Disziplinarverfahren eingeleitet. Ivan Klima mit einem Rückblick auf den vierten Schriftstellerkongress.
1: Ich bereue es heute, dort nicht mehr gesagt zu haben, obwohl es die Gelegenheit dazu gab. Es stimmt, dass ich etwas vorsichtiger war als Vazzulli. Ich wollte mich aber im Wesentlichen nur auf ein Problem konzentrieren, auf die Schweinerei der Zensur. Diese wurde damals hierzulande praktisch zum 100. Jahrestag ihrer Aufhebung in Österreich-Ungarn gesetzlich verankert. Die Parteiführung hielt ihre Zensur für fortschrittlich im Vergleich zur Zeit der Donaumonarchie, als es keine gesetzliche Grundlage für die Zensur gegeben hatte. Nun seien, so ihre Begründung, bestimmte Möglichkeiten geschaffen worden, sich gegen Verstöße zu wehren. Tatsächlich war das Gesetz aber eine Unverschämtheit.
0: Die Reden der kritischen Autoren beim Schriftstellerkongress durften nie von der Presse abgedruckt werden. Sie wurden allerdings massenhaft vervielfältigt. So machten sich letztlich mehrere hunderttausend Menschen mit ihrem Inhalt vertraut. Auch das trug zu einer wachsenden Unruhe bei den konservativen Parteifunktionären bei und in der Parteiführung stiegen die Spannungen weiter an. Bevor die Reformbewegung des Prager Frühlings sich aber durchsetzen konnte, kam es zu weiteren Verboten. Die vielgelesene kulturpolitische Zeitung Literarni Novini war vielen Parteigenossen schon lange ein Dorn im Auge gewesen. Ivan Klima.
1: Alle Redaktionsmitglieder wurden gefeuert. Es blieb nur ein Mann, der Sprachlektor. Die Literani Novini wurden verboten und durch eine neue Zeitung, die sogenannte RRKI, ersetzt, die von einer offiziell eingesetzten Redaktion gestaltet wurde. Diese war paradoxerweise bemüht, noch kritischer zu sein als wir, jedoch nur im Rahmen des offiziell Genehmigten.
0: Die gefeuerten Redaktionsmitglieder und Redaktionsmitarbeiter, zum Großteil Schriftsteller und weitere Intellektuelle, die seit Jahren an der gesellschaftlichen Diskussion beteiligt waren, durften nicht mehr publizieren. Diese Maßnahmen begründete Ideologiesekretär Jiří Hendrich Ende September 1967 bei einer Tagung des ZK der Partei, Zitat:
1: Unser Begriff der Freiheit darf nicht so weit gefasst werden, dass wir Angriffe auf unsere Partei, auf unseren sozialistischen Staat, auf unsere Außenpolitik dulden. Es zeigt sich, dass ohne radikales Vorgehen gegen die Personen, die die Parteidisziplin verletzt haben, die Wiederherstellung eines einmütigen und einheitlichen Engagements der Kommunisten im Schriftstellerverband als unrealistisch anzusehen ist.
0: Anfang Januar 1968 musste Antonín Novotný und damit auch Hendrichs Schirmherr von seinem Amt als Parteichef zurücktreten. Damit waren auch die Tage des ranghohen Parteifunktionärs gezählt. Die neue politische Führung schlug einen reformorientierten Weg ein, auch in der Kultur. Ab Februar 1968 ignorierten die Medien ganz einfach die Zensur. Einen Monat später wurde die zuständige Behörde, die Zentrale Publikationsverwaltung, auf Beschluss der Parteiführung geschlossen. Ende Juni wurde die Zensur dann durch die Nationalversammlung auch per Gesetz abgeschafft.
2: Jitka Mátková hat den Kultursalon vorbereitet. Sie hört in einer Wiederholung vom September 2012. Damit sind wir fast am Ende der heutigen Sendung angelangt. Besuchen Sie uns auch auf Facebook. Für Ihre Aufmerksamkeit bedankt sich Martina Schneibergová. 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
1: Dobrý den und herzlich willkommen zur folgenden Sendung. Am Mikrofon begrüße Martina Schneibergová. Heute haben für Sie die Folgenteam vorbereitet. Im tschechischen Abgeordnetenhaus wird die Vertrauensfrage gestellt. Die tschechische Fußballnationalmannschaft hat in der Nations League bisher zweimal verloren. Der Kongress des tschechoslowakischen Schriftstellerverbandes, der im Juni 1967 stattfand, bildete den Auftakt für den Prager Frühling. Bleiben Sie dran, so ist das Neueste aus Tschechien mit Markéta Kachlíková.
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2: Das tschechische Abgeordnetenhaus setzt am Mittwoch die Debatte über ein von der Opposition eingebrachtes Misstrauensvotum gegen die Regierung fort. Die rund siebenstündige Eröffnungsdebatte am Vortag wurde maßgeblich von den Mitgliedern des Kabinetts rund um Premier Andrej Babiš dominiert. Das Verfahren zur Absetzung der Regierung findet nur wenige Tage vor den anstehenden Kommunal- und Senatswahlen im Land statt. Die Opposition begründet den Antrag mit der immensen Neuverschuldung im Haushaltsentwurf für das kommende Jahr, den anhaltenden Vorwürfen zum Interessenkonflikt von Premier Babiš sowie Angriffen der Regierung auf staatliche Institutionen, Gerichte und Medien. Der tschechische Senat hat dem Übereinkommen über die Internationale Kommission für Schadenersatz für die Ukraine am Mittwoch erwartungsgemäß zugestimmt. Das vom Europarat initiierte Gremium soll die ukrainischen Entschädigungsansprüche für die seit 2022 erlittenen Schäden durch die russische Aggression prüfen und bestätigen. Der Entwurf wurde von der Regierung trotz des Widerstands des Koalitionspartners Freiheit und direkte Demokratie vorgelegt. Nach der Zustimmung des Senats stehen nun noch die Billigung durch das Abgeordnetenhaus und die Unterschrift des Präsidenten aus. Der tschechische Premier Andrej Babiš und die italienische Regierungschefin Giorgia Meloni sind am Dienstag in Prag zusammengekommen. Nach dem Treffen hob Babiš einen neu ausgehandelten gemeinsamen Aktionsplan bis zum Jahr 2030 hervor, der laut ihm in den kommenden Jahren konkrete und zukunftsweisende Projekte verspricht. Tschechien verpflichtet sich im Dokument zur Entsendung eines Militärattachés nach Rom. Zudem soll die Zusammenarbeit der Geheimdienste beider Länder spürbar intensiviert werden. Tschechien wird 2027 auch eine Unternehmerreise nach Italien organisieren, die den Rüstungssektor in den Mittelpunkt stellt. Prag lehnt eine stärkere Zentralisierung der EU-Kohäsionsgelder durch die Mitgliedstaaten strikt ab. Bei einem Besuch in Brüssel warnte der Prager Oberbürgermeister Bohuslav Svoboda am Dienstag vor den Plänen für den neuen EU-Finanzrahmen. Der Entwurf gewähre den Nationalstaaten zwar mehr Flexibilität, biete Städten und Regionen jedoch keine ausreichenden Garantien für ein Mitspracherecht bei strategischen Investitionen, so Svoboda vor dem Europäischen Parlament. Die EU-Kommission plant eine radikale Reform der Kohäsionspolitik. Statt zahlreicher Einzelprogramme sollen die Mitgliedstaaten künftig einen zentralen, nationalen und regionalen Partnerschaftsplan erstellen. Die tschechische Wirtschaft verzeichnet weiterhin einen Aufwärtstrend. Das Bruttoinlandsprodukt ist im zweiten Quartal dieses Jahres im Jahresvergleich um 1,8% gestiegen. Das tschechische Statistikamt korrigierte damit seine vorherige Schätzung von Ende August leicht nach unten. Im Vergleich zum ersten Quartal legte die Wirtschaftsleistung der Tschechischen Republik um 0,3% zu. Die tschechische Fußballnationalmannschaft hat auch ihr zweites Spiel in der Nations League Gruppe A3 verloren. Vor heimischem Publikum unterlag die Auswahl am Dienstagabend England mit 0:2, nachdem sie über weite Strecken der Partie in Unterzahl agieren musste. Bereits in der 25. Minute sah Pavel Schulz die rote Karte und schwächte die Gastgeber. Zum Schluss das Wetter. Am 1. Oktobertag ist es in Tschechien überwiegend heiter. Im Verlauf des Tages nimmt die Bewölkung von Westen her etwas zu. Die Höchsttemperaturen steigen auf 20 bis 25 Grad.
1: Danke, Markéta, für die Nachrichten. Im tschechischen Abgeordnetenhaus läuft schon den zweiten Tag eine Grundsatzdebatte, an deren Ende am Mittwochabend die Vertrauensabstimmung stehen soll. Schon zum zweiten Mal versucht die Opposition, der Regierung auf diese Weise das Mandat zu entziehen. Mit welchen Argumenten, das fasst Daniela Hunigmann zusammen.
3: Der Erste, der am Dienstag im Plenum des Abgeordnetenhauses das Wort hatte, war Martin Kupka. Der Vorsitzende der größten Oppositionspartei ODS, also der Bürgerdemokraten, begründete die Absicht, Premier Andrej Babiš das Misstrauen auszusprechen.
4: Důvod první, rozpočtový Armageddon.
1: Der erste Grund ist das Haushalts Armageddon. Der zweite ist der Interessenkonflikt von Andrej Babiš, dass er die Interessen des Staates in Wahrheit seinen eigenen wirtschaftlichen Interessen unterstellt. Und der dritte, schwerwiegende Grund sind die täglichen Angriffe auf alle, die sich nicht unterkriegen lassen wollen, seien es die Gerichte, der NGO-Sektor, unabhängige Institutionen oder öffentlich-rechtliche Medien.
3: Die fünf Oppositionsfraktionen haben die derzeitige Abgeordnetenhaussitzung mit diesem einen Tagesordnungspunkt initiiert. Es geht gemeinsam gegen die Koalition aus ANO, Freiheit und direkte Demokratie, kurz SPD, sowie die Autofahrerpartei Motoristes Sobje, die seit Dezember letzten Jahres im Amt ist. Doch auf die Möglichkeit, weitere Argumente anzuführen, musste die Opposition noch bis Mittwoch warten. Am Dienstag hatten nach Kupka nur noch Vertreter der Regierungsparteien das Pult für sich. Dort wurde die bisherige Koalitionsarbeit verteidigt, so wie es der SPD-Vorsitzende und Abgeordnetenhauschef Tomio Okamura im Vorfeld schon angekündigt hatte. Man nehme dies als hervorragende Gelegenheit wahr, vor den Bürgern der Tschechischen Republik zu rekapitulieren, was die Regierung alles Positives gemacht habe, so Okamura. Dadurch dauerte die Plenarsitzung am Dienstag 7 Stunden und auch am Mittwoch wird sie wohl bis in den Abend hineingehen. Ob von der Debatte ein positives Signal an die Bevölkerung ausgeht, darüber herrschen bei den Beobachtern große Zweifel. Die Vorwürfe zu einem möglichen Interessenkonflikt Andrej Babišs seien ein Evergreen der Opposition und kaum eine erneute Misstrauensabstimmung wert, so meinen die Kommentatoren. Das geplante Haushaltsloch von umgerechnet 15,8 Milliarden Euro für 2027 jedoch sei ein empfindlicher Kritikpunkt, sagt der Politologe Petr Jurek von der Westböhmischen Universität in Pilsen.
1: Das hohe Haushaltsdefizit ist allgemein ein sensibles Thema, vor allem für die Wähler der Autofahrerpartei. Diese hatte einen ausgeglichenen Etat versprochen und ähnlich hat auch die SPD zuvor von einer sinnvollen und nachhaltigen Finanzierung des Staates geredet.
3: Für die Wähler der dominierenden Regierungspartei ANO sei das Haushaltsloch hingegen kein großes Problem, fügt Jurek hinzu. Dennoch könnte dieses Thema nach Ansicht des Politologen die programmatischen Dissonanzen in der Koalition jetzt langsam an die Oberfläche befördern. An der Misstrauensabstimmung wird die Regierung dieser Tage jedoch wohl nicht scheitern. Ob es noch am Mittwoch oder erst am Donnerstag zum Votum des Abgeordnetenhauses kommt, ist unklar. So oder so sind die Chancen verschwindend gering, dass es zugunsten der Opposition ausfällt. Diese stellt nämlich nur 92 der insgesamt 200 Abgeordneten, bräuchte für einen Erfolg aber die absolute Mehrheit von 101 Stimme. Womöglich versuchten die Oppositionsparteien mit diesem erfolglosen Unternehmen, Punkte für die Kommunal- und Senatswahlen kommende Woche zu gewinnen, überlegt Lukas Jelinek, Kommentator beim Tschechischen Rundfunk. Allerdings werde den Wählern in der Misstrauensdebatte weder etwas Neues noch eine positive Zukunftsvision geboten, resümiert der Politologe.
1: Aus den Meinungsumfragen geht hervor, dass die Menschen des ewigen Streits müde sind. Sie erwarten von den Politikern, dass sie zusammenarbeiten und in die Zukunft schauen. Stattdessen werden vergangene Sünden auseinandergenommen und hundertfach geführte Konflikte recycelt. Die Opposition schwört, sie könne besser regieren, wie konkret das verheimlicht sie allerdings. Im Ergebnis der derzeitigen Schlacht könnte die Motivation für den Urnengang in knapp 2 Wochen überlagert werden von der Überzeugung, dass die Politiker so zahnlos wie unbelehrbar sind und dass sie nichts anderes können, als lange verfallene Waren anzubieten. Daniela Hunigmann war das mit einem Bericht über das Misstrauensvotum im tschechischen Abgeordnetenhaus. Mit Trainer Santi Denia hat die tschechische Fußballnationalmannschaft einen neuen Weg angeschlagen. Das ist bereits zu sehen, obwohl bisher nur 2 Niederlagen in der Nations League zu Buche stehen. Sie hören einen Bericht von Till Janser.
5: Die Fans skandierten am Dienstagabend nach dem Spiel erneut seinen Namen, Santi Denia. Dabei hatte die tschechische Nationalmannschaft mit ihrem neuen Coach gerade zum 2. Mal zu Hause in Prag verloren. 0:2 lautete das Endergebnis gegen die von Thomas Tuchel trainierten Engländer in der Nations League.
6: I don't listen. The support for the players.
5: Er habe die Sprechchöre für sich nicht gehört, sagte später Santi Denia bei der Pressekonferenz. Aber wichtig seien nicht er selbst, sondern nur die Spieler. Dass seine Schützlinge gegen den Gegner mit den Superstars wie Harry Kane und Jude Bellingham letztlich verloren, hatte wenig mit der Leistung zu tun. Vielmehr war es eine rote Karte, die sich der Offensivspieler Pavel Schulz nach grobem Foulspiel in der 23. Minute einhandelte und die das Spiel komplett änderte. Denia wollte Schulz den Platzverweis anschließend nicht groß ankreiden. Es sei eine normale Spielsituation gewesen.
1: Er verlor den Ball und hat versucht, ihn wieder zurückzuerobern. Wir glauben an Schulz. Er ist wichtig für das Team, wenn auch nicht im nächsten Spiel, da er dann gesperrt ist, sondern wieder danach. Er ist ein sehr guter, ein unglaublicher Spieler.
5: In der Begegnung waren die Tschechen allerdings dann zu 10 und mussten gegen eines der besten Teams der Welt bestehen. Von den Engländern wurden sie phasenweise im eigenen Strafraum eingeschnürt. Dies bekannte auch Matěj Kováč nach der Partie in den Inlandssendungen des tschechischen Rundfunks. Der Torhüter zeigte sich dennoch überzeugt vom Weg unter dem neuen Trainer.
1: Die Bälle flogen uns nur so um die Ohren, aber wir haben eine anständige Partie gezeigt dafür, dass wir nur noch 10 waren. Ich bin froh, dass wir uns bemüht haben, im Sinne der neuen Identität zu spielen, die uns der Trainer gegeben hat, obwohl wir einer weniger auf dem Platz waren.
5: Ähnlich positiv über die Vorgaben des spanischen Übungsleiters hatten sich die tschechischen Nationalspieler schon nach der Auftaktbegegnung in der Nations League-Saison am vergangenen Samstag geäußert. Da verlor Tschechien im Prager Stadion Eden mit 1:2 gegen Kroatien, hätte aber der Leistung nach ein Unentschieden verdient gehabt. In der 2. Hälfte gegen Kroatien und in den ersten 20 Minuten gegen England war das neue Konzept bereits deutlich zu erkennen. Mit kurzen Pässen sich nach vorne zu kombinieren und bei Ballverlust sofort ins Gegenpressing zu gehen. Es sind wichtige Elemente der spanischen Fußballschule. Oder wie Santi Denia nach dem England-Spiel unseren Kollegen aus der spanischen Redaktion von Radio Prag International auf die Frage nach dem Konzept antwortete.
1: Die Überzeugung, dass dieser Weg, wie wir spielen wollen, der richtige ist und dass wir Spieler mit dem passenden Profil dafür finden. Das Engagement der Spieler in der Defensive und dann die Freiheit von hinten aufzubauen mit guten Torhütern, guten Mittelfeldspielern, um Geschwindigkeit zu haben.
5: Allerdings wurde das erste Gegentor am Dienstag wie auch schon jenes am Samstag durch einen individuellen Fehler kurz nach Beginn der 2. Halbzeit eingeleitet. Mannschaftskapitän Ladislav Krejčí, der nach einer Verletzung ins Team zurückgekehrt war, bekannte.
1: Das ärgert uns schon, vor allem da es sich wiederholt hat. Aber es ist ein Prozess, die Fehler wird es geben. Es liegt allein an uns, die Qualität unserer individuellen Leistungen immer weiter zu verbessern. Und dann verschwinden auch die Fehler.
5: Nicht vergessen darf man zudem, dass die Tschechen neu in der Nations League A sind und es mit absoluten Spitzenteams zu tun haben. Die nächsten beiden Begegnungen bestreiten sie auswärts. Am Samstag kommt es dabei zum pikanten Duell mit den Weltmeistern aus Spanien. Denia, der viele Jahre lang spanische Nachwuchsnationalteams angeleitet hat, trifft dabei auf seinen langjährigen Trainerkollegen Luis de la Fuente.
6: We were 12 years together.
1: 12 Jahre lang haben wir zusammengearbeitet. Im Jahr 2015 haben wir wohl sogar 100 Tage miteinander verbracht. Er ist mein Kollege und mein Bruder. Aber wir als tschechisches Nationalteam wollen gegen Spanien gewinnen. Es ist schwer, aber warum nicht?
6: Why not?
1: Till Janse war das mit einem Bericht über die Niederlagen der tschechischen Fußballnationalmannschaft in der Nations League. 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Der Prager Frühling war 1968 eine Reformbewegung in der Kommunistischen Partei der Tschechoslowakei. Als Beginn gilt in der Regel der 5. Januar desselben Jahres. An diesem Tag wurde Alexander Dubček neuer Parteichef und löste damit Staatspräsident Antonín Novotný in dieser Funktion ab. Den Auftakt zum Prager Frühling bildete allerdings der 4. Kongress des Tschechoslowakischen Schriftstellerverbandes Ende Juni 1967. Jitka Mládková beleuchtet diese Phase der kommunistischen Kulturpolitik genauer. Sie hören eine Wiederholung vom September 2012.

0: Mitte der 1960er Jahre hielt die kommunistische Staatspartei auch in der Kultur die Zügel immer noch fest in der Hand. Medien, Buchverlage, Museen, Galerien, Theaterbühnen, Filmateliers und weiteres wurden vor allem durch ein ausgeklügeltes System der Zensur kontrolliert. 1966 wurde die seit 7 Jahren inoffiziell, aber umfassend praktizierte Zensur in einem Gesetz verankert. Von da an waren die Kompetenzen der euphemistisch als Zentrale der Publikationsverwaltung genannten Aufsichtsbehörde etwas reduziert. Die Zensoren durften nur die Veröffentlichung geheimer Informationen stoppen. Auf empfindliche Themen hingegen sollten sie zuständige Ideologieabteilungen der Partei aufmerksam machen. Ihre Handlanger saßen auch im Parlament. Ein Beispiel: im Mai 1967 forderten 20 Abgeordnete der Nationalversammlung das Verbot einiger Filme und eine Bestrafung der Mitwirkenden sowie derjenigen, die die Dreherlaubnis erteilt hatten. Viele Künstler waren empört. Die Spannungen zwischen dem konservativen Flügel der Parteiführung und den reformwilligen Schriftstellern eskalierten Ende Juni 1967 beim 4. Kongress des Tschechoslowakischen Schriftstellerverbandes. Kritische Worte an die Parteigranden gab es gleich in der Eröffnungsrede von Milan Kundera. Zitat:
1: Jeder, der durch eigene Bigotterie, Vandalismus, Kulturlosigkeit und mangelnde Freiheitsliebe den neuen kulturellen Entwicklungen ein Bein stellt, stellt es zugleich auch der Existenz dieser Nation.
0: Für die Existenz der tschechischen und der slowakischen Nation hob Kundera die Notwendigkeit einer freien Literatur hervor. Denselben Tenor hatten auch weitere Diskussionsbeiträge. Arnold Lustig zum Beispiel verglich die Politik der KPC mit der antisemitischen Propaganda der deutschen Nationalsozialisten. Pavel Kohout zog wiederum einen Vergleich zwischen der Pressefreiheit in Westdeutschland und der CSSR, der zugunsten des kapitalistischen Staates ausfiel. Ähnlich schlecht fiel Ivan Klimas Vergleich der aktuellen Verhältnisse im Lande mit denen des Bachschen Absolutismus im alten Österreich-Ungarn aus. Von all den ungewöhnlich kritischen Rednern brachte aber Ludwig Vaculík wohl am meisten die Parteidelegation auf. Vor kurzem erinnerte sich Vaculík an seinen damaligen Auftritt.
1: Ich erkannte damals, dass sich für mich die Gelegenheit bot, von der ich seit langem oft geträumt hatte, ans Mikrofon zu kommen, das man mir nicht ausschalten konnte. Bei Staatsbesuchen, zum Beispiel als Chruschtschow nach Prag kam, wünschte ich mir, ganz nah an ihn heranzutreten und zu sagen: Genosse Chruschtschow, kommen Sie zur Seite, ich sage Ihnen etwas. Ich stellte mir dabei vor, was ich ihm persönlich dann so alles erzählt hätte. Aber das habe ich dann auf dem Schriftstellerkongress öffentlich gesagt. Zum ersten Mal nach meinem Beitritt zur Partei im Jahr 1950 hatte ich die Gelegenheit zu sagen und auch zu analysieren, wie ich mich in der Partei fühle.
0: Wenn man sich heute die Reden durchliest, in denen es beim 4. Schriftstellerkongress von Kritik nur so hagelte, verwundert nicht besonders, dass es keine einzige Originalaufnahme des Rundfunks gibt. Doch schon die schriftlichen Zitate aus Vaculíks Rede zeugen von der vernichtenden Bilanz der kommunistischen Politik seit 1948. Zitat:
1: Es darf nicht übersehen werden, dass in den 20 Jahren bei uns keine gesellschaftliche Frage gelöst wurde, von den Grundbedürfnissen wie Wohnungen, Schulen und Wirtschaftswachstum bis zu feineren Bedürfnissen, die undemokratische Gesellschaftssysteme nicht lösen können, wie das Gefühl der völligen Anerkennung durch die Gesellschaft und die Orientierung politischer Entscheidungen an den Kriterien der Ethik. Ich habe das Gefühl, dass unsere Republik ihren guten Namen verloren hat.
0: Ludwig Vaculík bezeichnete tiefgehende Veränderungen in der CSSR als unumgänglich. Zitat:
1: Sollte dieser Zustand weiter anhalten und würden dagegen nicht gleichzeitig die natürlichen Abwehrkräfte der Menschen arbeiten, würde sich in künftigen Generationen von selbst der Charakter unserer beiden Völker verändern. Anstelle einer resistenten Kulturgemeinschaft würde eine Art leicht beherrschbare, amorphe Bevölkerung entstehen, die zu beherrschen auch für Ausländer ein wahrer Genuss wäre.
0: In seiner Rede hatte Vazulic, der damals noch Parteimitglied war, mit allen Tabus gebrochen. Trotz seiner Kritik, der schärfsten seit der Machtübernahme 1948, betonte Vazulic, dass er aber das System nicht in Frage stellen wollte. Zitat:
1: Zum Schluss möchte ich ausdrücklich hervorheben, was sicher auch so schon aus meiner ganzen Rede hervorgeht. Mit meiner Kritik an der herrschenden Macht will ich nicht dem Sozialismus vor den Kopf stoßen. Ich bin überzeugt, dass die Entwicklung zum Sozialismus bei uns nötig war und deswegen setze ich die Macht nicht mit dem Begriff Sozialismus gleich, so wie es die Macht selbst will.
0: Bei drei Tagen des Schriftstellerkongresses meldeten sich insgesamt rund 40 Teilnehmer mit einem Diskussionsbeitrag zu Wort. Schon am zweiten Tag riss dem Ideologiesekretär des ZK, der KPC, Jiří Hendrich, der Geduldsfaden. Pavel Kohout hatte auf Wunsch der Mehrheit den offenen Brief des russischen Schriftstellers Alexander Solschenizin an den vierten Kongress des sowjetischen Schriftstellerverbandes vom 16. Mai 1967 verlesen. Wut Brand verließ darauf Hendrich den Kongresssaal. Solzhenitsyn übte in seinem Brief scharfe Kritik an der Zensur in der Sowjetunion. An die Reaktionen beim tschechoslowakischen Kongress auf den Brief des weltberühmten Autors erinnert sich Ivan Klima.
1: Das Verlesen von Solzhenitsyns Brief kam für die Parteidelegation, in der überwiegend Erzdogmatiker vertreten waren, wie ein Blitz aus heiterem Himmel. Sie hatte Angst vor der Reaktion der sowjetischen Seite. Nach Vazuliks Rede applaudierte das Publikum wie verrückt. Als aber die Parteidelegation den Saal verlassen hatte, erschrak, wie üblich bei uns, eine ganze Reihe der Kollegen. Einen Tag später tauchte Hendrich mit einer Gegenreaktion des Politbüros auf. Viele im Saal wurden plötzlich von Panik ergriffen.
0: Von da an war Hendrich offensichtlich fest entschlossen, den Schriftstellerverband mit massiven Eingriffen auf die Linie der Partei zurückzuzwingen. Am letzten Tag des Schriftstellertreffens kam er zurück und strich eigenmächtig 11 reformorientierte Kandidaten von der Wahlliste für das Zentralkomitee der Schriftstellerorganisation. Das löste aber stürmische Proteste der Versammelten aus. Der Verbandsvorsitzende und anerkannte Germanist Eduard Goldsticker sowie einige andere zogen aus Solidarität ihre Kandidatur zurück. Letztlich verhinderte der Parteiideologe zumindest die Wahl von 4 der Kandidaten in das ZK. Von Pavel Kohout, Ludwig Vazulic, Aje Lim und Václav Havel. Doch dies war den Konservativen in der Parteiführung nicht genug. Vazulic, Lim und Klima wurden aus der Partei ausgeschlossen, Kohout wurde verwarnt und gegen Kundera wurde ein Disziplinarverfahren eingeleitet. Ivan Klima mit einem Rückblick auf den vierten Schriftstellerkongress.
1: Ich bereue es heute, dort nicht mehr gesagt zu haben, obwohl es die Gelegenheit dazu gab. Es stimmt, dass ich etwas vorsichtiger war als Vazulic. Ich wollte mich aber im Wesentlichen nur auf ein Problem konzentrieren, auf die Schweinerei der Zensur. Diese wurde damals hierzulande praktisch zum 100. Jahrestag ihrer Aufhebung in Österreich-Ungarn gesetzlich verankert. Die Parteiführung hielt ihre Zensur für fortschrittlich im Vergleich zur Zeit der Donaumonarchie, als es keine gesetzliche Grundlage für die Zensur gegeben hatte. Nun seien, so ihre Begründung, bestimmte Möglichkeiten geschaffen worden, sich gegen Verstöße zu wehren. Tatsächlich war das Gesetz aber eine Unverschämtheit.
0: Die Reden der kritischen Autoren beim Schriftstellerkongress durften nie von der Presse abgedruckt werden. Sie wurden allerdings massenhaft vervielfältigt. So machten sich letztlich mehrere hunderttausend Menschen mit ihrem Inhalt vertraut. Auch das trug zu einer wachsenden Unruhe bei den konservativen Parteifunktionären bei und in der Parteiführung stiegen die Spannungen weiter an. Bevor die Reformbewegung des Prager Frühlings sich aber durchsetzen konnte, kam es zu weiteren Verboten. Die vielgelesene kulturpolitische Zeitung Literarni Noviny war vielen Parteigenossen schon lange ein Dorn im Auge gewesen. Ivan Klima.
1: Alle Redaktionsmitglieder wurden gefeuert. Es blieb nur ein Mann, der Sprachlektor. Die Literani Novini wurden verboten und durch eine neue Zeitung, die sogenannte RRKI, ersetzt, die von einer offiziell eingesetzten Redaktion gestaltet wurde. Diese war paradoxerweise bemüht, noch kritischer zu sein als wir, jedoch nur im Rahmen des offiziell Genehmigten.
0: Die gefeuerten Redaktionsmitglieder und Redaktionsmitarbeiter, zum Großteil Schriftsteller und weitere Intellektuelle, die seit Jahren an der gesellschaftlichen Diskussion beteiligt waren, durften nicht mehr publizieren. Diese Maßnahmen begründete Ideologiesekretär Jiří Hendrich Ende September 1967 bei einer Tagung des ZK der Partei, Zitat:
1: Unser Begriff der Freiheit darf nicht so weit gefasst werden, dass wir Angriffe auf unsere Partei, auf unseren sozialistischen Staat, auf unsere Außenpolitik dulden. Es zeigt sich, dass ohne radikales Vorgehen gegen die Personen, die die Parteidisziplin verletzt haben, die Wiederherstellung eines einmütigen und einheitlichen Engagements der Kommunisten im Schriftstellerverband als unrealistisch anzusehen ist.
0: Anfang Januar 1968 musste Antonín Novotný und damit auch Hendrichs Schirmherr von seinem Amt als Parteichef zurücktreten. Damit waren auch die Tage des ranghohen Parteifunktionärs gezählt. Die neue politische Führung schlug einen reformorientierten Weg ein, auch in der Kultur. Ab Februar 1968 ignorierten die Medien ganz einfach die Zensur. Einen Monat später wurde die zuständige Behörde, die Zentrale Publikationsverwaltung, auf Beschluss der Parteiführung geschlossen. Ende Juni wurde die Zensur dann durch die Nationalversammlung auch per Gesetz abgeschafft.
2: Jitka Mládková hat den Kultursalon vorbereitet. Sie hört in einer Wiederholung vom September 2012. Damit sind wir fast am Ende der heutigen Sendung angelangt. Besuchen Sie uns auch auf Facebook. Für Ihre Aufmerksamkeit bedankt sich Martina Schneibergová. 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
1: Dobrý den und herzlich willkommen zur folgenden Sendung. Am Mikrofon begrüße Martina Schneibergová. Heute haben für Sie die Folgenteam vorbereitet. Im tschechischen Abgeordnetenhaus wird die Vertrauensfrage gestellt. Die tschechische Fußballnationalmannschaft hat in der Nations League bisher zweimal verloren. Der Kongress des tschechoslowakischen Schriftstellerverbandes, der im Juni 1967 stattfand, bildete den Auftakt für den Prager Frühling. Bleiben Sie dran, so ist das Neueste aus Tschechien mit Markéta Kachlíková.
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2: Das tschechische Abgeordnetenhaus setzt am Mittwoch die Debatte über ein von der Opposition eingebrachtes Misstrauensvotum gegen die Regierung fort. Die rund siebenstündige Eröffnungsdebatte am Vortag wurde maßgeblich von den Mitgliedern des Kabinetts rund um Premier Andrej Babiš dominiert. Das Verfahren zur Absetzung der Regierung findet nur wenige Tage vor den anstehenden Kommunal- und Senatswahlen im Land statt. Die Opposition begründet den Antrag mit der immensen Neuverschuldung im Haushaltsentwurf für das kommende Jahr, den anhaltenden Vorwürfen zum Interessenkonflikt von Premier Babiš sowie Angriffen der Regierung auf staatliche Institutionen, Gerichte und Medien. Der tschechische Senat hat dem Übereinkommen über die Internationale Kommission für Schadenersatz für die Ukraine am Mittwoch erwartungsgemäß zugestimmt. Das vom Europarat initiierte Gremium soll die ukrainischen Entschädigungsansprüche für die seit 2022 erlittenen Schäden durch die russische Aggression prüfen und bestätigen. Der Entwurf wurde von der Regierung trotz des Widerstands des Koalitionspartners Freiheit und direkte Demokratie vorgelegt. Nach der Zustimmung des Senats stehen nun noch die Billigung durch das Abgeordnetenhaus und die Unterschrift des Präsidenten aus. Der tschechische Premier Andrej Babiš und die italienische Regierungschefin Giorgia Meloni sind am Dienstag in Prag zusammengekommen. Nach dem Treffen hob Babiš einen neu ausgehandelten gemeinsamen Aktionsplan bis zum Jahr 2030 hervor, der laut ihm in den kommenden Jahren konkrete und zukunftsweisende Projekte verspricht. Tschechien verpflichtet sich im Dokument zur Entsendung eines Militärattachés nach Rom. Zudem soll die Zusammenarbeit der Geheimdienste beider Länder spürbar intensiviert werden. Tschechien wird 2027 auch eine Unternehmerreise nach Italien organisieren, die den Rüstungssektor in den Mittelpunkt stellt. Prag lehnt eine stärkere Zentralisierung der EU-Kohäsionsgelder durch die Mitgliedstaaten strikt ab. Bei einem Besuch in Brüssel warnte der Prager Oberbürgermeister Bohuslav Svoboda am Dienstag vor den Plänen für den neuen EU-Finanzrahmen. Der Entwurf gewähre den Nationalstaaten zwar mehr Flexibilität, biete Städten und Regionen jedoch keine ausreichenden Garantien für ein Mitspracherecht bei strategischen Investitionen, so Svoboda vor dem Europäischen Parlament. Die EU-Kommission plant eine radikale Reform der Kohäsionspolitik. Statt zahlreicher Einzelprogramme sollen die Mitgliedstaaten künftig einen zentralen, nationalen und regionalen Partnerschaftsplan erstellen. Die tschechische Wirtschaft verzeichnet weiterhin einen Aufwärtstrend. Das Bruttoinlandsprodukt ist im zweiten Quartal dieses Jahres im Jahresvergleich um 1,8% gestiegen. Das tschechische Statistikamt korrigierte damit seine vorherige Schätzung von Ende August leicht nach unten. Im Vergleich zum ersten Quartal legte die Wirtschaftsleistung der Tschechischen Republik um 0,3% zu. Die tschechische Fußballnationalmannschaft hat auch ihr zweites Spiel in der Nations League Gruppe A3 verloren. Vor heimischem Publikum unterlag die Auswahl am Dienstagabend England mit 0:2, nachdem sie über weite Strecken der Partie in Unterzahl agieren musste. Bereits in der 25. Minute sah Pavel Schulz die rote Karte und schwächte die Gastgeber. Zum Schluss das Wetter. Am 1. Oktobertag ist es in Tschechien überwiegend heiter. Im Verlauf des Tages nimmt die Bewölkung von Westen her etwas zu. Die Höchsttemperaturen steigen auf 20 bis 25 Grad.
1: Danke, Markéta, für die Nachrichten. Im tschechischen Abgeordnetenhaus läuft schon den zweiten Tag eine Grundsatzdebatte, an deren Ende am Mittwochabend die Vertrauensabstimmung stehen soll. Schon zum zweiten Mal versucht die Opposition, der Regierung auf diese Weise das Mandat zu entziehen. Mit welchen Argumenten, das fasst Daniel Hunigmann zusammen.
3: Der Erste, der am Dienstag im Plenum des Abgeordnetenhauses das Wort hatte, war Martin Kupka. Der Vorsitzende der größten Oppositionspartei ODS, also der Bürgerdemokraten, begründete die Absicht, Premier Andrej Babiš das Misstrauen auszusprechen.
4: Důvod první, rozpočtový Armageddon.
1: Der erste Grund ist das Haushalts Armageddon. Der zweite ist der Interessenkonflikt von Andrej Babiš, dass er die Interessen des Staates in Wahrheit seinen eigenen wirtschaftlichen Interessen unterstellt. Und der dritte, schwerwiegende Grund sind die täglichen Angriffe auf alle, die sich nicht unterkriegen lassen wollen, seien es die Gerichte, der NGO-Sektor, unabhängige Institutionen oder öffentlich-rechtliche Medien.
3: Die fünf Oppositionsfraktionen haben die derzeitige Abgeordnetenhaussitzung mit diesem einen Tagesordnungspunkt initiiert. Es geht gemeinsam gegen die Koalition aus ANO, Freiheit und direkte Demokratie, kurz SPD, sowie die Autofahrerpartei Motoristes Sobir, die seit Dezember letzten Jahres im Amt ist. Doch auf die Möglichkeit, weitere Argumente anzuführen, musste die Opposition noch bis Mittwoch warten. Am Dienstag hatten nach Kupka nur noch Vertreter der Regierungsparteien das Pult für sich. Dort wurde die bisherige Koalitionsarbeit verteidigt, so wie es der SPD-Vorsitzende und Abgeordnetenhauschef Tomio Okamura im Vorfeld schon angekündigt hatte.
5: Man nehme dies als hervorragende Gelegenheit wahr, vor den Bürgern der Tschechischen Republik zu rekapitulieren, was die Regierung alles Positives gemacht habe, so Okamura.
3: Dadurch dauerte die Plenarsitzung am Dienstag 7 Stunden und auch am Mittwoch wird sie wohl bis in den Abend hineingehen. Ob von der Debatte ein positives Signal an die Bevölkerung ausgeht, darüber herrschen bei den Beobachtern große Zweifel. Die Vorwürfe zu einem möglichen Interessenkonflikt Andrej Babišs seien ein Evergreen der Opposition und kaum eine erneute Misstrauensabstimmung wert, so meinen die Kommentatoren. Das geplante Haushaltsloch von umgerechnet 15,8 Milliarden Euro für 2027 jedoch sei ein empfindlicher Kritikpunkt, sagt der Politologe Petr Jurek von der Westböhmischen Universität in Pilsen.
1: Das hohe Haushaltsdefizit ist allgemein ein sensibles Thema, vor allem für die Wähler der Autofahrerpartei. Diese hatte einen ausgeglichenen Etat versprochen und ähnlich hat auch die SPD zuvor von einer sinnvollen und nachhaltigen Finanzierung des Staates geredet.
3: Für die Wähler der dominierenden Regierungspartei ANO sei das Haushaltsloch hingegen kein großes Problem, fügt Jurek hinzu. Dennoch könnte dieses Thema nach Ansicht des Politologen die programmatischen Dissonanzen in der Koalition jetzt langsam an die Oberfläche befördern. An der Misstrauensabstimmung wird die Regierung dieser Tage jedoch wohl nicht scheitern. Ob es noch am Mittwoch oder erst am Donnerstag zum Votum des Abgeordnetenhauses kommt, ist unklar. So oder so sind die Chancen verschwindend gering, dass es zugunsten der Opposition ausfällt. Diese stellt nämlich nur 92 der insgesamt 200 Abgeordneten, bräuchte für einen Erfolg aber die absolute Mehrheit von 101 Stimme. Womöglich versuchten die Oppositionsparteien mit diesem erfolglosen Unternehmen, Punkte für die Kommunal- und Senatswahlen kommende Woche zu gewinnen, überlegt Lukas Jelinek, Kommentator beim Tschechischen Rundfunk. Allerdings werde den Wählern in der Misstrauensdebatte weder etwas Neues noch eine positive Zukunftsvision geboten, resümiert der Politologe.
1: Aus den Meinungsumfragen geht hervor, dass die Menschen des ewigen Streits müde sind. Sie erwarten von den Politikern, dass sie zusammenarbeiten und in die Zukunft schauen. Stattdessen werden vergangene Sünden auseinandergenommen und hundertfach geführte Konflikte recycelt. Die Opposition schwört, sie könne besser regieren. Wie konkret, das verheimlicht sie allerdings. Im Ergebnis der derzeitigen Schlacht könnte die Motivation für den Urnengang in knapp 2 Wochen überlagert werden von der Überzeugung, dass die Politiker so zahnlos wie unbelehrbar sind und dass sie nichts anderes können, als lange verfallene Waren anzubieten. Daniel Hunigmann war das mit einem Bericht über das Misstrauensvotum im tschechischen Abgeordnetenhaus. Mit Trainer Sante Denia hat die tschechische Fußballnationalmannschaft einen neuen Weg angeschlagen. Das ist bereits zu sehen, obwohl bisher nur 2 Niederlagen in der Nations League zu Buche stehen. Sie hören einen Bericht von Till Janser.
6: Die Fans skandierten am Dienstagabend nach dem Spiel erneut seinen Namen, Sante Denia. Dabei hatte die tschechische Nationalmannschaft mit ihrem neuen Coach gerade zum 2. Mal zu Hause in Prag verloren. 0:2 lautete das Endergebnis gegen die von Thomas Tuchel trainierten Engländer in der Nations League. Er habe die Sprechchöre für sich nicht gehört, sagte später Sante Denia bei der Pressekonferenz. Aber wichtig seien nicht er selbst, sondern nur die Spieler. Dass seine Schützlinge gegen den Gegner mit den Superstars wie Harry Kane und Jude Bellingham letztlich verloren, hatte wenig mit der Leistung zu tun. Vielmehr war es eine rote Karte, die sich der Offensivspieler Pavel Schulz nach grobem Foulspiel in der 23. Minute einhandelte und die das Spiel komplett änderte. Denia wollte Schulz den Platzverweis anschließend nicht groß ankreiden. Es sei eine normale Spielsituation gewesen.
1: Er verlor den Ball und hat versucht, ihn wieder zurückzuerobern. Wir glauben an Schulz. Er ist wichtig für das Team, wenn auch nicht im nächsten Spiel, da er dann gesperrt ist, sondern wieder danach. Er ist ein sehr guter, ein unglaublicher Spieler.
6: In der Begegnung waren die Tschechen allerdings dann zu 10 und mussten gegen eines der besten Teams der Welt bestehen. Von den Engländern wurden sie phasenweise im eigenen Strafraum eingeschnürt. Dies bekannte auch Matěj Kováč nach der Partie in den Inlandssendungen des tschechischen Rundfunks. Der Torhüter zeigte sich dennoch überzeugt vom Weg unter dem neuen Trainer.
1: Die Bälle flogen uns nur so um die Ohren, aber wir haben eine anständige Partie gezeigt dafür, dass wir nur noch 10 waren. Ich bin froh, dass wir uns bemüht haben, im Sinne der neuen Identität zu spielen, die uns der Trainer gegeben hat, obwohl wir einer weniger auf dem Platz waren.
6: Ähnlich positiv über die Vorgaben des spanischen Übungsleiters hatten sich die tschechischen Nationalspieler schon nach der Auftaktbegegnung in der Nations League-Saison am vergangenen Samstag geäußert. Da verlor Tschechien im Prager Stadion Eden mit 1:2 gegen Kroatien, hätte aber der Leistung nach ein Unentschieden verdient gehabt. In der 2. Hälfte gegen Kroatien und in den ersten 20 Minuten gegen England war das neue Konzept bereits deutlich zu erkennen. Mit kurzen Pässen sich nach vorne zu kombinieren und bei Ballverlust sofort ins Gegenpressing zu gehen. Es sind wichtige Elemente der spanischen Fußballschule. Oder, wie Sante Denia nach dem Englandspiel unseren Kollegen aus der spanischen Redaktion von Radio Prag International auf die Frage nach dem Konzept antwortete,
1: die Überzeugung, dass dieser Weg, wie wir spielen wollen, der richtige ist und dass wir Spieler mit dem passenden Profil dafür finden. Das Engagement der Spieler in der Defensive und dann die Freiheit von hinten aufzubauen mit guten Torhütern, guten Mittelfeldspielern, um Geschwindigkeit zu haben.
6: Allerdings wurde das erste Gegentor am Dienstag wie auch schon jenes am Samstag durch einen individuellen Fehler kurz nach Beginn der 2. Halbzeit eingeleitet. Mannschaftskapitän Ladislav Krejčí, der nach einer Verletzung ins Team zurückgekehrt war, bekannte.
1: Das ärgert uns schon, vor allem da es sich wiederholt hat. Aber es ist ein Prozess, die Fehler wird es geben. Es liegt allein an uns, die Qualität unserer individuellen Leistungen immer weiter zu verbessern. Und dann verschwinden auch die Fehler.
6: Nicht vergessen darf man zudem, dass die Tschechen neu in der Nations League A sind und es mit absoluten Spitzenteams zu tun haben. Die nächsten beiden Begegnungen bestreiten sie auswärts. Am Samstag kommt es dabei zum pikanten Duell mit den Weltmeistern aus Spanien. Denia, der viele Jahre lang spanische Nachwuchsnationalteams angeleitet hat, trifft dabei auf seinen langjährigen Trainerkollegen Luis de la Fuente.
7: We were 12 years together.
1: 12 Jahre lang haben wir zusammengearbeitet. Im Jahr 2015 haben wir wohl sogar 100 Tage miteinander verbracht. Er ist mein Kollege und mein Bruder. Aber wir als tschechisches Nationalteam wollen gegen Spanien gewinnen. Es ist schwer, aber warum nicht?
7: Why not?
1: Till Janse war das mit einem Bericht über die Niederlagen der tschechischen Fußballnationalmannschaft in der Nations League. 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Der Prager Frühling war 1968 eine Reformbewegung in der Kommunistischen Partei der Tschechoslowakei. Als Beginn gilt in der Regel der 5. Januar desselben Jahres. An diesem Tag wurde Alexander Dubček neuer Parteichef und löste damit Staatspräsident Antonín Novotný in dieser Funktion ab. Den Auftakt zum Prager Frühling bildete allerdings der 4. Kongress des Tschechoslowakischen Schriftstellerverbandes Ende Juni 1967. Jitka Mládková beleuchtet diese Phase der kommunistischen Kulturpolitik genauer. Sie hören eine Wiederholung vom September 2012.

0: Mitte der 1960er Jahre hielt die kommunistische Staatspartei auch in der Kultur die Zügel immer noch fest in der Hand. Medien, Buchverlage, Museen, Galerien, Theaterbühnen, Filmateliers und weiteres wurden vor allem durch ein ausgeklügeltes System der Zensur kontrolliert. 1966 wurde die seit 7 Jahren inoffiziell, aber umfassend praktizierte Zensur in einem Gesetz verankert. Von da an waren die Kompetenzen der euphemistisch als Zentrale der Publikationsverwaltung genannten Aufsichtsbehörde etwas reduziert. Die Zensoren durften nur die Veröffentlichung geheimer Informationen stoppen. Auf empfindliche Themen hingegen sollten sie zuständige Ideologieabteilungen der Partei aufmerksam machen. Ihre Handlanger saßen auch im Parlament. Ein Beispiel: im Mai 1967 forderten 20 Abgeordnete der Nationalversammlung das Verbot einiger Filme und eine Bestrafung der Mitwirkenden sowie derjenigen, die die Dreherlaubnis erteilt hatten. Viele Künstler waren empört. Die Spannungen zwischen dem konservativen Flügel der Parteiführung und den reformwilligen Schriftstellern eskalierten Ende Juni 1967 beim 4. Kongress des tschechoslowakischen Schriftstellerverbandes. Kritische Worte an die Parteigranden gab es gleich in der Eröffnungsrede von Milan Kundera. Zitat:
1: Jeder, der durch eigene Bigotterie, Vandalismus, Kulturlosigkeit und mangelnde Freiheitsliebe den neuen kulturellen Entwicklungen ein Bein stellt, stellt es zugleich auch der Existenz dieser Nation.
0: Für die Existenz der tschechischen und der slowakischen Nation hob Kundera die Notwendigkeit einer freien Literatur hervor. Denselben Tenor hatten auch weitere Diskussionsbeiträge. Arnoš Lustig zum Beispiel verglich die Politik der KPČ mit der antisemitischen Propaganda der deutschen Nationalsozialisten. Pavel Kohout zog wiederum einen Vergleich zwischen der Pressefreiheit in Westdeutschland und der CSSR, der zugunsten des kapitalistischen Staates ausfiel. Ähnlich schlecht fiel Ivan Klimas Vergleich der aktuellen Verhältnisse im Lande mit denen des Bachschen Absolutismus im alten Österreich-Ungarn aus. Von all den ungewöhnlich kritischen Rednern brachte aber Ludwig Vaculík wohl am meisten die Parteidelegation auf. Vor kurzem erinnerte sich Vaculík an seinen damaligen Auftritt.
1: Ich erkannte damals, dass sich für mich die Gelegenheit bot, von der ich seit langem oft geträumt hatte, ans Mikrofon zu kommen, das man mir nicht ausschalten konnte. Bei Staatsbesuchen, zum Beispiel als Chruschtschow nach Prag kam, wünschte ich mir, ganz nah an ihn heranzutreten und zu sagen: Genosse Chruschtschow, kommen Sie zur Seite, ich sage Ihnen etwas. Ich stellte mir dabei vor, was ich ihm persönlich dann so alles erzählt hätte. Aber das habe ich dann auf dem Schriftstellerkongress öffentlich gesagt. Zum ersten Mal nach meinem Beitritt zur Partei im Jahr 1950 hatte ich die Gelegenheit zu sagen und auch zu analysieren, wie ich mich in der Partei fühle.
0: Wenn man sich heute die Reden durchliest, in denen es beim 4. Schriftstellerkongress von Kritik nur so hagelte, verwundert nicht besonders, dass es keine einzige Originalaufnahme des Rundfunks gibt. Doch schon die schriftlichen Zitate aus Vaculíks Rede zeugen von der vernichtenden Bilanz der kommunistischen Politik seit 1948. Zitat:
1: Es darf nicht übersehen werden, dass in den 20 Jahren bei uns keine gesellschaftliche Frage gelöst wurde, von den Grundbedürfnissen wie Wohnungen, Schulen und Wirtschaftswachstum bis zu feineren Bedürfnissen, die undemokratische Gesellschaftssysteme nicht lösen können, wie das Gefühl der völligen Anerkennung durch die Gesellschaft und die Orientierung politischer Entscheidungen an den Kriterien der Ethik. Ich habe das Gefühl, dass unsere Republik ihren guten Namen verloren hat.
0: Ludwig Vaculík bezeichnete tiefgehende Veränderungen in der CSSR als unumgänglich. Zitat:
1: Sollte dieser Zustand weiter anhalten und würden dagegen nicht gleichzeitig die natürlichen Abwehrkräfte der Menschen arbeiten, würde sich in künftigen Generationen von selbst der Charakter unserer beiden Völker verändern. Anstelle einer resistenten Kulturgemeinschaft würde eine Art leicht beherrschbare, amorphe Bevölkerung entstehen, die zu beherrschen auch für Ausländer ein wahrer Genuss wäre.
0: In seiner Rede hatte Vazuli, der damals noch Parteimitglied war, mit allen Tabus gebrochen. Trotz seiner Kritik, der schärfsten seit der Machtübernahme 1948, betonte Vazuli, dass er aber das System nicht in Frage stellen wollte. Zitat:
1: Zum Schluss möchte ich ausdrücklich hervorheben, was sicher auch so schon aus meiner ganzen Rede hervorgeht. Mit meiner Kritik an der herrschenden Macht will ich nicht dem Sozialismus vor den Kopf stoßen. Ich bin überzeugt, dass die Entwicklung zum Sozialismus bei uns nötig war. Und deswegen setze ich die Macht nicht mit dem Begriff Sozialismus gleich, so wie es die Macht selbst will.
0: Bei Tagen des Schriftstellerkongresses meldeten sich insgesamt rund 40 Teilnehmer mit einem Diskussionsbeitrag zu Wort. Schon am zweiten Tag riss dem Ideologiesekretär des ZK, der KPC, Jiří Hendrich, der Geduldsfaden. Pavel Kohout hatte auf Wunsch der Mehrheit den offenen Brief des russischen Schriftstellers Alexander Solschenizin an den vierten Kongress des sowjetischen Schriftstellerverbandes vom 16. Mai 1967 verlesen. Wut entbrannt, verließ darauf Hendrich den Kongresssaal. Solzhenitsyn übte in seinem Brief scharfe Kritik an der Zensur in der Sowjetunion. An die Reaktionen beim tschechoslowakischen Kongress auf den Brief des weltberühmten Autors erinnert sich Ivan Klima.
1: Das Verlesen von Solzhenitsyns Brief kam für die Parteidelegation, in der überwiegend Erzdogmatiker vertreten waren, wie ein Blitz aus heiterem Himmel. Sie hatte Angst vor der Reaktion der sowjetischen Seite. Nach Vazuliks Rede applaudierte das Publikum wie verrückt. Als aber die Parteidelegation den Saal verlassen hatte, erschrak, wie üblich bei uns, eine ganze Reihe der Kollegen. Einen Tag später tauchte Hendrich mit einer Gegenreaktion des Politbüros auf. Viele im Saal wurden plötzlich von Panik ergriffen.
0: Von da an war Hendrich offensichtlich fest entschlossen, den Schriftstellerverband mit massiven Eingriffen auf die Linie der Partei zurückzuzwingen. Am letzten Tag des Schriftstellertreffens kam er zurück und strich eigenmächtig 11 reformorientierte Kandidaten von der Wahlliste für das Zentralkomitee der Schriftstellerorganisation. Das löste aber stürmische Proteste der Versammelten aus. Der Verbandsvorsitzende und anerkannte Germanist Eduard Goldsticker sowie einige andere zogen aus Solidarität ihre Kandidatur zurück. Letztlich verhinderte der Parteiideologe zumindest die Wahl von 4 der Kandidaten in das ZK. Von Pavel Kohout, Ludwig Vazulík, Aje Lim und Václav Havel. Doch dies war den Konservativen in der Parteiführung nicht genug. Vazulík, Lim und Klima wurden aus der Partei ausgeschlossen, Kohout wurde verwarnt und gegen Kundera wurde ein Disziplinarverfahren eingeleitet. Ivan Klima mit einem Rückblick auf den vierten Schriftstellerkongress.
1: Ich bereue es heute, dort nicht mehr gesagt zu haben, obwohl es die Gelegenheit dazu gab. Es stimmt, dass ich etwas vorsichtiger war als Vazulík. Ich wollte mich aber im Wesentlichen nur auf ein Problem konzentrieren, auf die Schweinerei der Zensur. Diese wurde damals hierzulande praktisch zum 100. Jahrestag ihrer Aufhebung in Österreich-Ungarn gesetzlich verankert. Die Parteiführung hielt ihre Zensur für fortschrittlich im Vergleich zur Zeit der Donaumonarchie, als es keine gesetzliche Grundlage für die Zensur gegeben hatte. Nun seien, so ihre Begründung, bestimmte Möglichkeiten geschaffen worden, sich gegen Verstöße zu wehren. Tatsächlich war das Gesetz aber eine Unverschämtheit.
0: Die Reden der kritischen Autoren beim Schriftstellerkongress durften nie von der Presse abgedruckt werden. Sie wurden allerdings massenhaft vervielfältigt. So machten sich letztlich mehrere hunderttausend Menschen mit ihrem Inhalt vertraut. Auch das trug zu einer wachsenden Unruhe bei den konservativen Parteifunktionären bei und in der Parteiführung stiegen die Spannungen weiter an. Bevor die Reformbewegung des Prager Frühlings sich aber durchsetzen konnte, kam es zu weiteren Verboten. Die vielgelesene kulturpolitische Zeitung Literarni Noviny war vielen Parteigenossen schon lange ein Dorn im Auge gewesen. Ivan Klima.
1: Alle Redaktionsmitglieder wurden gefeuert. Es blieb nur ein Mann, der Sprachlektor. Die Literani Novini wurden verboten und durch eine neue Zeitung, die sogenannte Erarki, ersetzt, die von einer offiziell eingesetzten Redaktion gestaltet wurde. Diese war paradoxerweise bemüht, noch kritischer zu sein als wir, jedoch nur im Rahmen des offiziell Genehmigten.
0: Die gefeuerten Redaktionsmitglieder und Redaktionsmitarbeiter, zum Großteil Schriftsteller und weitere Intellektuelle, die seit Jahren an der gesellschaftlichen Diskussion beteiligt waren, durften nicht mehr publizieren. Diese Maßnahmen begründete Ideologiesekretär Jiří Hendrich Ende September 1967 bei einer Tagung des ZK der Partei, Zitat:
1: Unser Begriff der Freiheit darf nicht so weit gefasst werden, dass wir Angriffe auf unsere Partei, auf unseren sozialistischen Staat, auf unsere Außenpolitik dulden. Es zeigt sich, dass ohne radikales Vorgehen gegen die Personen, die die Parteidisziplin verletzt haben, die Wiederherstellung eines einmütigen und einheitlichen Engagements der Kommunisten im Schriftstellerverband als unrealistisch anzusehen ist.
0: Anfang Januar 1968 musste Antonín Novotný und damit auch Hendrichs Schirmherr von seinem Amt als Parteichef zurücktreten. Damit waren auch die Tage des ranghohen Parteifunktionärs gezählt. Die neue politische Führung schlug einen reformorientierten Weg ein, auch in der Kultur. Ab Februar 1968 ignorierten die Medien ganz einfach die Zensur. Einen Monat später wurde die zuständige Behörde, die Zentrale Publikationsverwaltung, auf Beschluss der Parteiführung geschlossen. Ende Juni wurde die Zensur dann durch die Nationalversammlung auch per Gesetz abgeschafft.
2: Jitka Mátková hat den Kultursalon vorbereitet. Sie hat in einer Wiederholung vom September 2012. Damit sind wir fast am Ende der heutigen Sendung angelangt. Besuchen Sie uns auch auf Facebook. Für Ihre Aufmerksamkeit bedankt sich Martina Schneibergová. 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
1: Dobrý den und herzlich willkommen zur folgenden Sendung. Am Mikrofon begrüße Martina Schneibergová. Heute haben für Sie die Folgenteam vorbereitet. Im tschechischen Abgeordnetenhaus wird die Vertrauensfrage gestellt. Die tschechische Fußballnationalmannschaft hat in der Nations League bisher zweimal verloren. Der Kongress des tschechoslowakischen Schriftstellerverbandes, der im Juni 1967 stattfand, bildete den Auftakt für den Prager Frühling. Bleiben Sie dran, so ist das Neueste aus Tschechien mit Markéta Kachlíková.
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2: Das tschechische Abgeordnetenhaus setzt am Mittwoch die Debatte über ein von der Opposition eingebrachtes Misstrauensvotum gegen die Regierung fort. Die rund siebenstündige Eröffnungsdebatte am Vortag wurde maßgeblich von den Mitgliedern des Kabinetts rund um Premier Andrej Babiš dominiert. Das Verfahren zur Absetzung der Regierung findet nur wenige Tage vor den anstehenden Kommunal- und Senatswahlen im Land statt. Die Opposition begründet den Antrag mit der immensen Neuverschuldung im Haushaltsentwurf für das kommende Jahr, den anhaltenden Vorwürfen zum Interessenkonflikt von Premier Babiš sowie Angriffen der Regierung auf staatliche Institutionen, Gerichte und Medien. Der tschechische Senat hat im Übereinkommen über die Internationale Kommission für Schadenersatz für die Ukraine am Mittwoch erwartungsgemäß zugestimmt. Das vom Europarat initiierte Gremium soll die ukrainischen Entschädigungsansprüche für die seit 2022 erlittenen Schäden durch die russische Aggression prüfen und bestätigen. Der Entwurf wurde von der Regierung trotz des Widerstands des Koalitionspartners Freiheit und direkte Demokratie vorgelegt. Nach der Zustimmung des Senats stehen nun noch die Billigung durch das Abgeordnetenhaus und die Unterschrift des Präsidenten aus. Der tschechische Premier Andrej Babiš und die italienische Regierungschefin Giorgia Meloni sind am Dienstag in Prag zusammengekommen. Nach dem Treffen hob Babiš einen neu ausgehandelten gemeinsamen Aktionsplan bis zum Jahr 2030 hervor, der laut ihm in den kommenden Jahren konkrete und zukunftsweisende Projekte verspricht. Tschechien verpflichtet sich im Dokument zur Entsendung eines Militärattachés nach Rom. Zudem soll die Zusammenarbeit der Geheimdienste beider Länder spürbar intensiviert werden. Tschechien wird 2027 auch eine Unternehmerreise nach Italien organisieren, die den Rüstungssektor in den Mittelpunkt stellt. Prag lehnt eine stärkere Zentralisierung der EU-Kohäsionsgelder durch die Mitgliedstaaten strikt ab. Bei einem Besuch in Brüssel warnte der Prager Oberbürgermeister Bohuslav Svoboda am Dienstag vor den Plänen für den neuen EU-Finanzrahmen. Der Entwurf gewähre den Nationalstaaten zwar mehr Flexibilität, biete Städten und Regionen jedoch keine ausreichenden Garantien für ein Mitspracherecht bei strategischen Investitionen, so Svoboda vor dem Europäischen Parlament. Die EU-Kommission plant eine radikale Reform der Kohäsionspolitik. Statt zahlreicher Einzelprogramme sollen die Mitgliedstaaten künftig einen zentralen, nationalen und regionalen Partnerschaftsplan erstellen. Die tschechische Wirtschaft verzeichnet weiterhin einen Aufwärtstrend. Das Bruttoinlandsprodukt ist im zweiten Quartal dieses Jahres im Jahresvergleich um 1,8% gestiegen. Das tschechische Statistikamt korrigierte damit seine vorherige Schätzung von Ende August leicht nach unten. Im Vergleich zum ersten Quartal legte die Wirtschaftsleistung der Tschechischen Republik um 0,3% zu. Die tschechische Fußballnationalmannschaft hat auch ihr zweites Spiel in der Nations League Gruppe A3 verloren. Vor heimischem Publikum unterlag die Auswahl am Dienstagabend England mit 0:2, nachdem sie über weite Strecken der Partie in Unterzahl agieren musste. Bereits in der 25. Minute sah Pavel Schulz die rote Karte und schwächte die Gastgeber. Zum Schluss das Wetter. Am 1. Oktobertag ist es in Tschechien überwiegend heiter. Im Verlauf des Tages nimmt die Bewölkung von Westen her etwas zu. Die Höchsttemperaturen steigen auf 20 bis 25 Grad.
1: Danke, Markéta, für die Nachrichten. Im tschechischen Abgeordnetenhaus läuft schon den zweiten Tag eine Grundsatzdebatte, an deren Ende am Mittwochabend die Vertrauensabstimmung stehen soll. Schon zum zweiten Mal versucht die Opposition, der Regierung auf diese Weise das Mandat zu entziehen. Mit welchen Argumenten, das fasst Daniela Hunigmann zusammen.
3: Der Erste, der am Dienstag im Plenum des Abgeordnetenhauses das Wort hatte, war Martin Kupka. Der Vorsitzende der größten Oppositionspartei ODS, also der Bürgerdemokraten, begründete die Absicht, Premier Andrej Babiš das Misstrauen auszusprechen.
4: Důvod první, rozpočtový Armageddon.
1: Der erste Grund ist das Haushalts-Armageddon. Der zweite ist der Interessenkonflikt von Andrej Babiš, dass er die Interessen des Staates in Wahrheit seinen eigenen wirtschaftlichen Interessen unterstellt. Und der dritte, schwerwiegende Grund sind die täglichen Angriffe auf alle, die sich nicht unterkriegen lassen wollen, seien es die Gerichte, der NGO-Sektor, unabhängige Institutionen oder öffentlich-rechtliche Medien.
3: Die fünf Oppositionsfraktionen haben die derzeitige Abgeordnetenhaussitzung mit diesem einen Tagesordnungspunkt initiiert. Es geht gemeinsam gegen die Koalition aus ANO, Freiheit und direkte Demokratie, kurz SPD, sowie die Autofahrerpartei Motoristes Sobir, die seit Dezember letzten Jahres im Amt ist. Doch auf die Möglichkeit, weitere Argumente anzuführen, musste die Opposition noch bis Mittwoch warten. Am Dienstag hatten nach Kupka nur noch Vertreter der Regierungsparteien das Pult für sich. Dort wurde die bisherige Koalitionsarbeit verteidigt, so wie es der SPD-Vorsitzende und Abgeordnetenhauschef Tomio Okamura im Vorfeld schon angekündigt hatte.
5: Man nehme dies als hervorragende Gelegenheit wahr, vor den Bürgern der Tschechischen Republik zu rekapitulieren, was die Regierung alles Positives gemacht habe, so Okamura.
3: Dadurch dauerte die Plenarsitzung am Dienstag 7 Stunden und auch am Mittwoch wird sie wohl bis in den Abend hineingehen. Ob von der Debatte ein positives Signal an die Bevölkerung ausgeht, darüber herrschen bei den Beobachtern große Zweifel. Die Vorwürfe zu einem möglichen Interessenkonflikt Andrej Babišs seien ein Evergreen der Opposition und kaum eine erneute Misstrauensabstimmung wert, so meinen die Kommentatoren. Das geplante Haushaltsloch von umgerechnet 15,8 Milliarden Euro für 2027 jedoch sei ein empfindlicher Kritikpunkt, sagt der Politologe Petr Jurek von der Westböhmischen Universität in Pilsen.
1: Das hohe Haushaltsdefizit ist allgemein ein sensibles Thema, vor allem für die Wähler der Autofahrerpartei. Diese hatte einen ausgeglichenen Etat versprochen und ähnlich hat auch die SPD zuvor von einer sinnvollen und nachhaltigen Finanzierung des Staates geredet.
3: Für die Wähler der dominierenden Regierungspartei ANO sei das Haushaltsloch hingegen kein großes Problem, fügt Jurek hinzu. Dennoch könnte dieses Thema nach Ansicht des Politologen die programmatischen Dissonanzen in der Koalition jetzt langsam an die Oberfläche befördern. An der Misstrauensabstimmung wird die Regierung dieser Tage jedoch wohl nicht scheitern. Ob es noch am Mittwoch oder erst am Donnerstag zum Votum des Abgeordnetenhauses kommt, ist unklar. So oder so sind die Chancen verschwindend gering, dass es zugunsten der Opposition ausfällt. Diese stellt nämlich nur 92 der insgesamt 200 Abgeordneten, bräuchte für einen Erfolg aber die absolute Mehrheit von 101 Stimme. Womöglich versuchten die Oppositionsparteien mit diesem erfolglosen Unternehmen, Punkte für die Kommunal- und Senatswahlen kommende Woche zu gewinnen, überlegt Lukas Jelinek, Kommentator beim Tschechischen Rundfunk. Allerdings werde den Wählern in der Misstrauensdebatte weder etwas Neues noch eine positive Zukunftsvision geboten, resümiert der Politologe.
1: Aus den Meinungsumfragen geht hervor, dass die Menschen des ewigen Streits müde sind. Sie erwarten von den Politikern, dass sie zusammenarbeiten und in die Zukunft schauen. Stattdessen werden vergangene Sünden auseinandergenommen und hundertfach geführte Konflikte recycelt. Die Opposition schwört, sie könne besser regieren. Wie konkret, das verheimlicht sie allerdings. Im Ergebnis der derzeitigen Schlacht könnte die Motivation für den Urnengang in knapp 2 Wochen überlagert werden von der Überzeugung, dass die Politiker so zahnlos wie unbelehrbar sind und dass sie nichts anderes können, als lange verfallene Waren anzubieten. Daniela Hunigmann war das mit einem Bericht über das Misstrauensvotum im tschechischen Abgeordnetenhaus. Mit Trainer Santi Denia hat die tschechische Fußballnationalmannschaft einen neuen Weg angeschlagen. Das ist bereits zu sehen, obwohl bisher nur 2 Niederlagen in der Nations League zu Buche stehen. Sie hören einen Bericht von Till Janzer.
6: Die Fans skandierten am Dienstagabend nach dem Spiel erneut seinen Namen, Santi Denia. Dabei hatte die tschechische Nationalmannschaft mit ihrem neuen Coach gerade zum 2. Mal zu Hause in Prag verloren. 0:2 lautete das Endergebnis gegen die von Thomas Tuchel trainierten Engländer in der Nations League. Er habe die Sprechchöre für sich nicht gehört, sagte später Santi Denia bei der Pressekonferenz. Aber wichtig seien nicht er selbst, sondern nur die Spieler. Dass seine Schützlinge gegen den Gegner mit den Superstars wie Harry Kane und Jude Bellingham letztlich verloren, hatte wenig mit der Leistung zu tun. Vielmehr war es eine rote Karte, die sich der Offensivspieler Pavel Schulz nach grobem Foulspiel in der 23. Minute einhandelte und die das Spiel komplett änderte. Denia wollte Schulz den Platzverweis anschließend nicht groß ankreiden. Es sei eine normale Spielsituation gewesen.
1: Er verlor den Ball und hat versucht, ihn wieder zurück zu erobern. Wir glauben an Schulz. Er ist wichtig für das Team, wenn auch nicht im nächsten Spiel, da er dann gesperrt ist, sondern wieder danach. Er ist ein sehr guter, ein unglaublicher Spieler.
6: In der Begegnung waren die Tschechen allerdings dann zu 10. und mussten gegen eines der besten Teams der Welt bestehen. Von den Engländern wurden sie phasenweise im eigenen Strafraum eingeschnürt. Dies bekannte auch Matěj Kováč nach der Partie in den Inlandssendungen des tschechischen Rundfunks. Der Torhüter zeigte sich dennoch überzeugt vom Weg unter dem neuen Trainer.
1: Die Bälle flogen uns nur so um die Ohren, aber wir haben eine anständige Partie gezeigt dafür, dass wir nur noch 10 waren. Ich bin froh, dass wir uns bemüht haben, im Sinne der neuen Identität zu spielen, die uns der Trainer gegeben hat, obwohl wir einer weniger auf dem Platz waren.
6: Ähnlich positiv über die Vorgaben des spanischen Übungsleiters hatten sich die tschechischen Nationalspieler schon nach der Auftaktbegegnung in der Nations League-Saison am vergangenen Samstag geäußert. Da verlor Tschechien im Prager Stadion Eden mit 1:2 gegen Kroatien, hätte aber der Leistung nach ein Unentschieden verdient gehabt. In der 2. Hälfte gegen Kroatien und in den ersten 20 Minuten gegen England war das neue Konzept bereits deutlich zu erkennen. Mit kurzen Pässen sich nach vorne zu kombinieren und bei Ballverlust sofort ins Gegenpressing zu gehen. Es sind wichtige Elemente der spanischen Fußballschule. Oder wie Santi Denia nach dem Englandspiel unseren Kollegen aus der spanischen Redaktion von Radio Prag International auf die Frage nach dem Konzept antwortete.
1: Die Überzeugung, dass dieser Weg, wie wir spielen wollen, der richtige ist und dass wir Spieler mit dem passenden Profil dafür finden. Das Engagement der Spieler in der Defensive und dann die Freiheit, von hinten aufzubauen, mit guten Torhütern, guten Mittelfeldspielern, um Geschwindigkeit zu haben.
6: Allerdings wurde das erste Gegentor am Dienstag wie auch schon jenes am Samstag durch einen individuellen Fehler kurz nach Beginn der 2. Halbzeit eingeleitet. Mannschaftskapitän Ladislav Krejčí, der nach einer Verletzung ins Team zurückgekehrt war, bekannte.
1: Das ärgert uns schon, vor allem da es sich wiederholt hat. Aber es ist ein Prozess, die Fehler wird es geben. Es liegt allein an uns, die Qualität unserer individuellen Leistungen immer weiter zu verbessern. Und dann verschwinden auch die Fehler.
6: Nicht vergessen darf man zudem, dass die Tschechen neu in der Nations League A sind und es mit absoluten Spitzenteams zu tun haben. Die nächsten beiden Begegnungen bestreiten sie auswärts. Am Samstag kommt es dabei zum pikanten Duell mit den Weltmeistern aus Spanien. Denia, der viele Jahre lang spanische Nachwuchsnationalteams angeleitet hat, trifft dabei auf seinen langjährigen Trainerkollegen Luis de la Fuente.
7: We were 12 years together.
1: 12 Jahre lang haben wir zusammengearbeitet. Im Jahr 2015 haben wir wohl sogar 100 Tage miteinander verbracht. Er ist mein Kollege und mein Bruder. Aber wir als tschechisches Nationalteam wollen gegen Spanien gewinnen. Es ist schwer, aber warum nicht?
7: Why not?
1: Till Janse war das mit einem Bericht über die Niederlagen der tschechischen Fußballnationalmannschaft in der Nations League. 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Der Prager Frühling war 1968 eine Reformbewegung in der Kommunistischen Partei der Tschechoslowakei. Als Beginn gilt in der Regel der 5. Januar desselben Jahres. An diesem Tag wurde Alexander Dubček neuer Parteichef und löste damit Staatspräsident Antonín Novotný in dieser Funktion ab. Den Auftakt zum Prager Frühling bildete allerdings der 4. Kongress des Tschechoslowakischen Schriftstellerverbandes Ende Juni 1967. Jitka Mládková beleuchtet diese Phase der kommunistischen Kulturpolitik genauer. Sie hören eine Wiederholung vom September 2012.

0: Mitte der 1960er Jahre hielt die kommunistische Staatspartei auch in der Kultur die Zügel immer noch fest in der Hand. Medien, Buchverlage, Museen, Galerien, Theaterbühnen, Filmateliers und weiteres wurden vor allem durch ein ausgeklügeltes System der Zensur kontrolliert. 1966 wurde die seit 7 Jahren inoffiziell, aber umfassend praktizierte Zensur in einem Gesetz verankert. Von da an waren die Kompetenzen der euphemistisch als Zentrale der Publikationsverwaltung genannten Aufsichtsbehörde etwas reduziert. Die Zensoren durften nur die Veröffentlichung geheimer Informationen stoppen. Auf empfindliche Themen hingegen sollten sie zuständige Ideologieabteilungen der Partei aufmerksam machen. Ihre Handlanger saßen auch im Parlament. Ein Beispiel: im Mai 1967 forderten 20 Abgeordnete der Nationalversammlung das Verbot einiger Filme und eine Bestrafung der Mitwirkenden sowie derjenigen, die die Dreherlaubnis erteilt hatten. Viele Künstler waren empört. Die Spannungen zwischen dem konservativen Flügel der Parteiführung und den reformwilligen Schriftstellern eskalierten Ende Juni 1967 beim 4. Kongress des tschechoslowakischen Schriftstellerverbandes. Kritische Worte an die Parteigranden gab es gleich in der Eröffnungsrede von Milan Kundera. Zitat:
1: Jeder, der durch eigene Bigotterie, Vandalismus, Kulturlosigkeit und mangelnde Freiheitsliebe den neuen kulturellen Entwicklungen ein Bein stellt, stellt es zugleich auch der Existenz dieser Nation.
0: Für die Existenz der tschechischen und der slowakischen Nation hob Kundera die Notwendigkeit einer freien Literatur hervor. Denselben Tenor hatten auch weitere Diskussionsbeiträge. Arnoš Lustig zum Beispiel verglich die Politik der KPČ mit der antisemitischen Propaganda der deutschen Nationalsozialisten. Pavel Kohout zog wiederum einen Vergleich zwischen der Pressefreiheit in Westdeutschland und der CSSR, der zugunsten des kapitalistischen Staates ausfiel. Ähnlich schlecht fiel Ivan Klimas Vergleich der aktuellen Verhältnisse im Lande mit denen des Bachschen Absolutismus im alten Österreich-Ungarn aus. Von all den ungewöhnlich kritischen Rednern brachte aber Ludwig Vaculík wohl am meisten die Parteidelegation auf. Vor kurzem erinnerte sich Vaculík an seinen damaligen Auftritt.
1: Ich erkannte damals, dass sich für mich die Gelegenheit bot, von der ich seit langem oft geträumt hatte, ans Mikrofon zu kommen, das man mir nicht ausschalten konnte. Bei Staatsbesuchen, zum Beispiel als Chruschtschow nach Prag kam, wünschte ich mir, ganz nah an ihn heranzutreten und zu sagen: Genosse Chruschtschow, kommen Sie zur Seite, ich sage Ihnen etwas. Ich stellte mir dabei vor, was ich ihm persönlich dann so alles erzählt hätte. Aber das habe ich dann auf dem Schriftstellerkongress öffentlich gesagt. Zum ersten Mal nach meinem Beitritt zur Partei im Jahr 1950 hatte ich die Gelegenheit zu sagen und auch zu analysieren, wie ich mich in der Partei fühle.
0: Wenn man sich heute die Reden durchliest, in denen es beim 4. Schriftstellerkongress von Kritik nur so hagelte, verwundert nicht besonders, dass es keine einzige Originalaufnahme des Rundfunks gibt. Doch schon die schriftlichen Zitate aus Vaculíks Rede zeugen von der vernichtenden Bilanz der kommunistischen Politik seit 1948. Zitat:
1: Es darf nicht übersehen werden, dass in den 20 Jahren bei uns keine gesellschaftliche Frage gelöst wurde, von den Grundbedürfnissen wie Wohnungen, Schulen und Wirtschaftswachstum bis zu feineren Bedürfnissen, die undemokratische Gesellschaftssysteme nicht lösen können, wie das Gefühl der völligen Anerkennung durch die Gesellschaft und die Orientierung politischer Entscheidungen an den Kriterien der Ethik. Ich habe das Gefühl, dass unsere Republik ihren guten Namen verloren hat.
0: Ludwig Vaculík bezeichnete tiefgehende Veränderungen in der CSSR als unumgänglich. Zitat:
1: Sollte dieser Zustand weiter anhalten und würden dagegen nicht gleichzeitig die natürlichen Abwehrkräfte der Menschen arbeiten, würde sich in künftigen Generationen von selbst der Charakter unserer beiden Völker verändern. Anstelle einer resistenten Kulturgemeinschaft würde eine Art leicht beherrschbare, amorphe Bevölkerung entstehen, die zu beherrschen auch für Ausländer ein wahrer Genuss wäre.
0: In seiner Rede hatte Vazuli, der damals noch Parteimitglied war, mit allen Tabus gebrochen. Trotz seiner Kritik, der schärfsten seit der Machtübernahme 1948, betonte Vazuli, dass er aber das System nicht in Frage stellen wollte. Zitat:
1: Zum Schluss möchte ich ausdrücklich hervorheben, was sicher auch so schon aus meiner ganzen Rede hervorgeht. Mit meiner Kritik an der herrschenden Macht will ich nicht dem Sozialismus vor den Kopf stoßen. Ich bin überzeugt, dass die Entwicklung zum Sozialismus bei uns nötig war und deswegen setze ich die Macht nicht mit dem Begriff Sozialismus gleich, so wie es die Macht selbst will.
0: Bei Tagen des Schriftstellerkongresses meldeten sich insgesamt rund 40 Teilnehmer mit einem Diskussionsbeitrag zu Wort. Schon am zweiten Tag riss dem Ideologiesekretär des ZK, der KP Jiří Hendrich, der Geduldsfaden. Pavel Kohout hatte auf Wunsch der Mehrheit den offenen Brief des russischen Schriftstellers Alexander Solzhenitsyn an den vierten Kongress des sowjetischen Schriftstellerverbandes vom 16. Mai 1967 verlesen. Wut entbrannte. Brand verließ darauf Hendrich den Kongresssaal. Solzhenitsyn übte in seinem Brief scharfe Kritik an der Zensur in der Sowjetunion. An die Reaktionen beim tschechoslowakischen Kongress auf den Brief des weltberühmten Autors erinnert sich Ivan Klima.
1: Das Verlesen von Solzhenitsyns Brief kam für die Parteidelegation, in der überwiegend Erzdogmatiker vertreten waren, wie ein Blitz aus heiterem Himmel. Sie hatte Angst vor der Reaktion der sowjetischen Seite. Nach Vazuliks Rede applaudierte das Publikum wie verrückt. Als aber die Parteidelegation den Saal verlassen hatte, erschrak, wie üblich bei uns, eine ganze Reihe der Kollegen. Einen Tag später tauchte Hendrich mit einer Gegenreaktion des Politbüros auf. Viele im Saal wurden plötzlich von Panik ergriffen.
0: Von da an war Hendrich offensichtlich fest entschlossen, den Schriftstellerverband mit massiven Eingriffen auf die Linie der Partei zurückzuzwingen. Am letzten Tag des Schriftstellertreffens kam er zurück und strich eigenmächtig 11 reformorientierte Kandidaten von der Wahlliste für das Zentralkomitee der Schriftstellerorganisation. Das löste aber stürmische Proteste der Versammelten aus. Der Verbandsvorsitzende und anerkannte Germanist Eduard Goldsticker sowie einige andere zogen aus Solidarität ihre Kandidatur zurück. Letztlich verhinderte der Parteiideologe zumindest die Wahl von 4 der Kandidaten in das ZK. Von Pavel Kohout, Ludwig Vazulík, Aje Lim und Václav Havel. Doch dies war den Konservativen in der Parteiführung nicht genug. Vazulík, Lim und Klima wurden aus der Partei ausgeschlossen, Kohout wurde verwarnt und gegen Kundera wurde ein Disziplinarverfahren eingeleitet. Ivan Klima mit einem Rückblick auf den vierten Schriftstellerkongress.
1: Ich bereue es heute, dort nicht mehr gesagt zu haben, obwohl es die Gelegenheit dazu gab. Es stimmt, dass ich etwas vorsichtiger war als Vazulík. Ich wollte mich aber im Wesentlichen nur auf ein Problem konzentrieren, auf die Schweinerei der Zensur. Diese wurde damals hierzulande praktisch zum 100. Jahrestag ihrer Aufhebung in Österreich-Ungarn gesetzlich verankert. Die Parteiführung hielt ihre Zensur für fortschrittlich im Vergleich zur Zeit der Donaumonarchie, als es keine gesetzliche Grundlage für die Zensur gegeben hatte. Nun seien, so ihre Begründung, bestimmte Möglichkeiten geschaffen worden, sich gegen Verstöße zu wehren. Tatsächlich war das Gesetz aber eine Unverschämtheit.
0: Die Reden der kritischen Autoren beim Schriftstellerkongress durften nie von der Presse abgedruckt werden. Sie wurden allerdings massenhaft vervielfältigt. So machten sich letztlich mehrere hunderttausend Menschen mit ihrem Inhalt vertraut. Auch das trug zu einer wachsenden Unruhe bei den konservativen Parteifunktionären bei und in der Parteiführung stiegen die Spannungen weiter an. Bevor die Reformbewegung des Prager Frühlings sich aber durchsetzen konnte, kam es zu weiteren Verboten. Die vielgelesene kulturpolitische Zeitung Literarni Noviny war vielen Parteigenossen schon lange ein Dorn im Auge gewesen. Ivan Klima.
1: Alle Redaktionsmitglieder wurden gefeuert. Es blieb nur ein Mann, der Sprachlektor. Die Literani Novini wurden verboten und durch eine neue Zeitung, die sogenannte RRKI, ersetzt, die von einer offiziell eingesetzten Redaktion gestaltet wurde. Diese war paradoxerweise bemüht, noch kritischer zu sein als wir, jedoch nur im Rahmen des offiziell Genehmigten.
0: Die gefeuerten Redaktionsmitglieder und Redaktionsmitarbeiter, zum Großteil Schriftsteller und weitere Intellektuelle, die seit Jahren an der gesellschaftlichen Diskussion beteiligt waren, durften nicht mehr publizieren. Diese Maßnahmen begründete Ideologiesekretär Jiří Hendrich Ende September 1967 bei einer Tagung des ZK der Partei, Zitat:
1: Unser Begriff der Freiheit darf nicht so weit gefasst werden, dass wir Angriffe auf unsere Partei, auf unseren sozialistischen Staat, auf unsere Außenpolitik dulden. Es zeigt sich, dass ohne radikales Vorgehen gegen die Personen, die die Parteidisziplin verletzt haben, die Wiederherstellung eines einmütigen und einheitlichen Engagements der Kommunisten im Schriftstellerverband als unrealistisch anzusehen ist.
0: Anfang Januar 1968 musste Antonín Novotný und damit auch Hendrichs Schirmherr von seinem Amt als Parteichef zurücktreten. Damit waren auch die Tage des ranghohen Parteifunktionärs gezählt. Die neue politische Führung schlug einen reformorientierten Weg ein, auch in der Kultur. Ab Februar 1968 ignorierten die Medien ganz einfach die Zensur. Einen Monat später wurde die zuständige Behörde, die Zentrale Publikationsverwaltung, auf Beschluss der Parteiführung geschlossen. Ende Juni wurde die Zensur dann durch die Nationalversammlung auch per Gesetz abgeschafft.
2: Jitka Mátková hat den Kultursalon vorbereitet. Sie hört in einer Wiederholung vom September 2012. Damit sind wir fast am Ende der heutigen Sendung angelangt. Besuchen Sie uns auch auf Facebook. Für Ihre Aufmerksamkeit bedankt sich Martina Schneibergová. 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
1: Dobrý den und herzlich willkommen zur folgenden Sendung. Am Mikrofon begrüße Martina Schneibergová. Heute haben für Sie die Form und Team vorbereitet. Im tschechischen Abgeordnetenhaus wird die Vertrauensfrage gestellt. Die tschechische Fußballnationalmannschaft hat in der Nations League bisher zweimal verloren. Der Kongress des tschechoslowakischen Schriftstellers

0: Bandes, der im Juni 1967 stattfand, bildete den Auftakt für den Prager Frühling. Bleiben Sie dran, so ist das Neueste aus Tschechien mit Markéta Kachlíková.
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2: Das tschechische Abgeordnetenhaus setzt am Mittwoch die Debatte über ein von der Opposition eingebrachtes Misstrauensvotum gegen die Regierung fort. Die rund siebenstündige Eröffnungsdebatte am Vortag wurde maßgeblich von den Mitgliedern des Kabinetts rund um Premier Andrej Babiš dominiert. Das Verfahren zur Absetzung der Regierung findet nur wenige Tage vor den anstehenden Kommunal- und Senatswahlen im Land statt. Die Opposition begründet den Antrag mit der immensen Neuverschuldung im Haushaltsentwurf für das kommende Jahr, den anhaltenden Vorwürfen zum Interessenkonflikt von Premier Babiš sowie Angriffen der Regierung auf staatliche Institutionen, Gerichte und Medien. Der tschechische Senat hat dem Übereinkommen über die Internationale Kommission für Schadenersatz für die Ukraine am Mittwoch erwartungsgemäß zugestimmt. Das vom Europarat initiierte Gremium soll die ukrainischen Entschädigungsansprüche für die seit 2022 erlittenen Schäden durch die russische Aggression prüfen und bestätigen. Der Entwurf wurde von der Regierung trotz des Widerstands des Koalitionspartners Freiheit und direkte Demokratie vorgelegt. Nach der Zustimmung des Senats stehen nun noch die Billigung durch das Abgeordnetenhaus und die Unterschrift des Präsidenten aus. Der tschechische Premier Andrej Babiš und die italienische Regierungschefin Giorgia Meloni sind am Dienstag in Prag zusammengekommen. Nach dem Treffen hob Babiš einen neu ausgehandelten gemeinsamen Aktionsplan bis zum Jahr 2030 hervor, der laut ihm in den kommenden Jahren konkrete und zukunftsweisende Projekte verspricht. Tschechien verpflichtet sich im Dokument zur Entsendung eines Militärattachés nach Rom. Zudem soll die Zusammenarbeit der Geheimdienste beider Länder spürbar intensiviert werden. Tschechien wird 2027 auch eine Unternehmerreise nach Italien organisieren, die den Rüstungssektor in den Mittelpunkt stellt. Prag lehnt eine stärkere Zentralisierung der EU-Kohäsionsgelder durch die Mitgliedstaaten strikt ab. Bei einem Besuch in Brüssel warnte der Prager Oberbürgermeister Bohuslav Svoboda am Dienstag vor den Plänen für den neuen EU-Finanzrahmen. Der Entwurf gewähre den Nationalstaaten zwar mehr Flexibilität, biete Städten und Regionen jedoch keine ausreichenden Garantien für ein Mitspracherecht bei strategischen Investitionen, so Svoboda vor dem Europäischen Parlament. Die EU-Kommission plant eine radikale Reform der Kohäsionspolitik. Statt zahlreicher Einzelprogramme sollen die Mitgliedstaaten künftig einen zentralen, nationalen und regionalen Partnerschaftsplan erstellen. Die tschechische Wirtschaft verzeichnet weiterhin einen Aufwärtstrend. Das Bruttoinlandsprodukt ist im zweiten Quartal dieses Jahres im Jahresvergleich um 1,8% gestiegen. Das tschechische Statistikamt korrigierte damit seine vorherige Schätzung von Ende August leicht nach unten. Im Vergleich zum ersten Quartal legte die Wirtschaftsleistung der Tschechischen Republik um 0,3% zu. Die tschechische Fußballnationalmannschaft hat auch ihr zweites Spiel in der Nations League Gruppe A3 verloren. Vor heimischem Publikum unterlag die Auswahl am Dienstagabend England mit 0:2, nachdem sie über weite Strecken der Partie in Unterzahl agieren musste. Bereits in der 25. Minute sah Pavel Schulz die rote Karte und schwächte die Gastgeber. Zum Schluss das Wetter. Am 1. Oktobertag ist es in Tschechien überwiegend heiter. Im Verlauf des Tages nimmt die Bewölkung von Westen her etwas zu. Die Höchsttemperaturen steigen auf 20 bis 25 Grad.
0: Danke, Markéta, für die Nachrichten. Im tschechischen Abgeordnetenhaus läuft schon den zweiten Tag eine Grundsatzdebatte, an deren Ende am Mittwochabend die Vertrauensabstimmung stehen soll. Schon zum zweiten Mal versucht die Opposition, der Regierung auf diese Weise das Mandat zu entziehen. Mit welchen Argumenten, das fasst Daniel Hunigmann zusammen.
3: Der Erste, der am Dienstag im Plenum des Abgeordnetenhauses das Wort hatte, war Martin Kupka. Der Vorsitzende der größten Oppositionspartei ODS, also der Bürgerdemokraten, begründete die Absicht, Premier Andrej Babiš das Misstrauen auszusprechen.
4: Důvod první, rozpočtový Armageddon.
0: Der erste Grund ist das Haushalt Armageddon. Der zweite ist der Interessenkonflikt von Andrej Babiš, dass er die Interessen des Staates in Wahrheit seinen eigenen wirtschaftlichen Interessen unterstellt. Und der dritte, schwerwiegende Grund sind die täglichen Angriffe auf alle, die sich nicht unterkriegen lassen wollen, seien es die Gerichte, der NGO-Sektor, unabhängige Institutionen oder öffentlich-rechtliche Medien.
3: Die fünf Oppositionsfraktionen haben die derzeitige Abgeordnetenhaussitzung mit diesem einen Tagesordnungspunkt initiiert. Es geht gemeinsam gegen die Koalition aus ANO, Freiheit und direkte Demokratie, kurz SPD, sowie die Autofahrerpartei Motoristes Sobje, die seit Dezember letzten Jahres im Amt ist. Doch auf die Möglichkeit, weitere Argumente anzuführen, musste die Opposition noch bis Mittwoch warten. Am Dienstag hatten nach Kupka nur noch Vertreter der Regierungsparteien das Pult für sich. Dort wurde die bisherige Koalitionsarbeit verteidigt, so wie es der SPD-Vorsitzende und Abgeordnetenhauschef Tomio Okamura im Vorfeld schon angekündigt hatte. Man nehme dies als hervorragende Gelegenheit wahr, vor den Bürgern der Tschechischen Republik zu rekapitulieren, was die Regierung alles Positives gemacht habe, so Okamura. Dadurch dauerte die Plenarsitzung am Dienstag 7 Stunden und auch am Mittwoch wird sie wohl bis in den Abend hineingehen. Ob von der Debatte ein positives Signal an die Bevölkerung ausgeht, darüber herrschen bei den Beobachtern große Zweifel. Die Vorwürfe zu einem möglichen Interessenkonflikt Andrej Babišs seien ein Evergreen der Opposition und kaum eine erneute Misstrauensabstimmung wert, so meinen die Kommentatoren. Das geplante Haushaltsloch von umgerechnet 15,8 Milliarden Euro für 2027 jedoch sei ein empfindlicher Kritikpunkt, sagt der Politologe Petr Jurek von der Westböhmischen Universität in Pilsen.
0: Das hohe Haushaltsdefizit ist allgemein ein sensibles Thema, vor allem für die Wähler der Autofahrerpartei. Diese hatte einen ausgeglichenen Etat versprochen und ähnlich hat auch die SPD zuvor von einer sinnvollen und nachhaltigen Finanzierung des Staates geredet.
3: Für die Wähler der dominierenden Regierungspartei ANO sei das Haushaltsloch hingegen kein großes Problem, fügt Jurek hinzu. Dennoch könnte dieses Thema nach Ansicht des Politologen die programmatischen Dissonanzen in der Koalition jetzt langsam an die Oberfläche befördern. An der Misstrauensabstimmung wird die Regierung dieser Tage jedoch wohl nicht scheitern. Ob es noch am Mittwoch oder erst am Donnerstag zum Votum des Abgeordnetenhauses kommt, ist unklar. So oder so sind die Chancen verschwindend gering, dass es zugunsten der Opposition ausfällt. Diese stellt nämlich nur 92 der insgesamt 200 Abgeordneten, bräuchte für einen Erfolg aber die absolute Mehrheit von 101 Stimme. Womöglich versuchten die Oppositionsparteien mit diesem erfolglosen Unternehmen, Punkte für die Kommunal- und Senatswahlen kommende Woche zu gewinnen, überlegt Lukas Jelinek, Kommentator beim Tschechischen Rundfunk. Allerdings werde den Wählern in der Misstrauensdebatte weder etwas Neues noch eine positive Zukunftsvision geboten, resümiert der Politologe.
0: Aus den Meinungsumfragen geht hervor, dass die Menschen des ewigen Streits müde sind. Sie erwarten von den Politikern, dass sie zusammenarbeiten und in die Zukunft schauen. Stattdessen werden vergangene Sünden auseinandergenommen und hundertfach geführte Konflikte recycelt. Die Opposition schwört, sie könne besser regieren, wie konkret das verheimlicht sie allerdings. Im Ergebnis der derzeitigen Schlacht könnte die Motivation für den Urnengang in knapp 2 Wochen überlagert werden von der Überzeugung, dass die Politiker so zahnlos wie unbelehrbar sind und dass sie nichts anderes können, als lange verfallene Waren anzubieten. Daniela Honigmann war das mit einem Bericht über das Misstrauensvotum im tschechischen Abgeordnetenhaus. Mit Trainer Sante Denia hat die tschechische Fußballnationalmannschaft einen neuen Weg angeschlagen. Das ist bereits zu sehen, obwohl bisher nur 2 Niederlagen in der Nations League zu Buche stehen. Sie hören einen Bericht von Till Janser.
4: Die Die Fans skandierten am Dienstagabend nach dem Spiel erneut seinen Namen, Santi Denia. Dabei hatte die tschechische Nationalmannschaft mit ihrem neuen Coach gerade zum zweiten Mal zu Hause in Prag verloren. 0:2 lautete das Endergebnis gegen die von Thomas Tuchel trainierten Engländer in der Nations League.
5: I don't listen. No, the support for the players.
4: Er habe die Sprechchöre für sich nicht gehört, sagte später Santi Denia bei der Pressekonferenz. Aber wichtig seien nicht er selbst, sondern nur die Spieler. Dass seine Schützlinge gegen den Gegner mit den Superstars wie Harry Kane und Jude Bellingham letztlich verloren, hatte wenig mit der Leistung zu tun. Vielmehr war es eine rote Karte, die sich der Offensivspieler Pavel Schulz nach grobem Foulspiel in der 23. Minute einhandelte und die das Spiel komplett änderte. Denia wollte Schulz den Platzverweis anschließend nicht groß ankreiden. Es sei eine normale Spielsituation gewesen.
0: Er verlor den Ball und hat versucht, ihn wieder zurückzuerobern. Wir glauben an Schulz. Er ist wichtig für das Team, wenn auch nicht im nächsten Spiel, da er dann gesperrt ist, sondern wieder danach. Er ist ein sehr guter, ein unglaublicher Spieler.
4: In der Begegnung waren die Tschechen allerdings dann zu zehnt und mussten gegen eines der besten Teams der Welt bestehen. Von den Engländern wurden sie phasenweise im eigenen Strafraum eingeschnürt. Dies bekannte auch Matěj Kováč nach der Partie in den Inlandssendungen des tschechischen Rundfunks. Der Torhüter zeigte sich dennoch überzeugt vom Weg unter dem neuen Trainer.
0: Die Bälle flogen uns nur so um die Ohren, aber wir haben eine anständige Partie gezeigt dafür, dass wir nur noch 10 waren. Ich bin froh, dass wir uns bemüht haben, im Sinne der neuen Identität zu spielen, die uns der Trainer gegeben hat, obwohl wir einer weniger auf dem Platz waren.
4: Ähnlich positiv über die Vorgaben des spanischen Übungsleiters hatten sich die tschechischen Nationalspieler schon nach der Auftaktbegegnung in der Nations League-Saison am vergangenen Samstag geäußert. Da verlor Tschechien im Prager Stadion Eden mit 1:2 gegen Kroatien, hätte aber der Leistung nach ein Unentschieden verdient gehabt. In der zweiten Hälfte gegen Kroatien und in den ersten 20 Minuten gegen England war das neue Konzept bereits deutlich zu erkennen. Mit kurzen Pässen sich nach vorne zu kombinieren und bei Ballverlust sofort ins Gegenpressing zu gehen. Es sind wichtige Elemente der spanischen Fußballschule. Oder wie Santi Denia nach dem England-Spiel unseren Kollegen aus der spanischen Redaktion von Radio Prag International auf die Frage nach dem Konzept antwortete.
0: Die Überzeugung, dass dieser Weg, wie wir spielen wollen, der richtige ist und dass wir Spieler mit dem passenden Profil dafür finden. Das Engagement der Spieler in der Defensive und dann die Freiheit von hinten aufzubauen mit guten Torhütern, guten Mittelfeldspielern, um Geschwindigkeit zu haben.
4: Allerdings wurde das erste Gegentor am Dienstag wie auch schon jenes am Samstag durch einen individuellen Fehler kurz nach Beginn der zweiten Halbzeit eingeleitet. Mannschaftskapitän Ladislav Krejčí, der nach einer Verletzung ins Team zurückgekehrt war, bekannte.
0: Das ärgert uns schon, vor allem da es sich wiederholt hat. Aber es ist ein Prozess, die Fehler wird es geben. Es liegt allein an uns, die Qualität unserer individuellen Leistungen immer weiter zu verbessern. Und dann verschwinden auch die Fehler.
4: Nicht vergessen darf man zudem, dass die Tschechen neu in der Nations League A sind und es mit absoluten Spitzenteams zu tun haben. Die nächsten beiden Begegnungen bestreiten sie auswärts. Am Samstag kommt es dabei zum pikanten Duell mit den Weltmeistern aus Spanien. Denia, der viele Jahre lang spanische Nachwuchsnationalteams angeleitet hat, trifft dabei auf seinen langjährigen Trainerkollegen Luis de la Fuente.
5: We were 12 years together.
0: 12 Jahre lang haben wir zusammengearbeitet. Im Jahr 2015 haben wir wohl sogar 100 Tage miteinander verbracht. Er ist mein Kollege und mein Bruder. Aber wir als tschechisches Nationalteam wollen gegen Spanien gewinnen. Es ist schwer, aber warum nicht?
5: Why not?
4: Musik.
0: Till Ernst war das mit einem Bericht über die Niederlagen der tschechischen Fußballnationalmannschaft in der Nations League. 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Der Prager Frühling war 1968 eine Reformbewegung in der Kommunistischen Partei der Tschechoslowakei. Als Beginn gilt in der Regel der 5. Januar desselben Jahres. An diesem Tag wurde Alexander Dubček neuer Parteichef und löste damit Staatspräsident Antonín Novotný in dieser Funktion ab. Den Auftakt zum Prager Frühling bildete allerdings der 4. Kongress des Tschechoslowakischen Schriftstellerverbandes Ende Juni 1967. Jitka Mládková beleuchtet diese Phase der kommunistischen Kulturpolitik genauer. Sie hören eine Wiederholung vom September 2012.

0: Mitte der 1960er Jahre hielt die kommunistische Staatspartei auch in der Kultur die Zügel immer noch fest in der Hand. Medien, Buchverlage, Museen, Galerien, Theaterbühnen, Filmateliers und weiteres wurden vor allem durch ein ausgeklügeltes System der Zensur kontrolliert. 1966 wurde die seit 7 Jahren inoffiziell, aber umfassend praktizierte Zensur in einem Gesetz verankert. Von da an waren die Kompetenzen der euphemistisch als Zentrale der Publikationsverwaltung genannten Aufsichtsbehörde etwas reduziert. Die Zensoren durften nur die Veröffentlichung geheimer Informationen stoppen. Auf empfindliche Themen hingegen sollten sie zuständige Ideologieabteilungen der Partei aufmerksam machen. Ihre Handlanger saßen auch im Parlament. Ein Beispiel: im Mai 1967 forderten 20 Abgeordnete der Nationalversammlung das Verbot einiger Filme und eine Bestrafung der Mitwirkenden sowie derjenigen, die die Dreherlaubnis erteilt hatten. Viele Künstler waren empört. Die Spannungen zwischen dem konservativen Flügel der Parteiführung und den reformwilligen Schriftstellern eskalierten Ende Juni 1967 beim 4. Kongress des Tschechoslowakischen Schriftstellerverbandes. Kritische Worte an die Parteigranden gab es gleich in der Eröffnungsrede von Milan Kundera. Zitat:
1: Jeder, der durch eigene Bigotterie, Vandalismus, Kulturlosigkeit und mangelnde Freiheitsliebe den neuen kulturellen Entwicklungen ein Bein stellt, stellt es zugleich auch der Existenz dieser Nation.
0: Für die Existenz der tschechischen und der slowakischen Nation hob Kundera die Notwendigkeit einer freien Literatur hervor. Denselben Tenor hatten auch weitere Diskussionsbeiträge. Arnoš Lustig zum Beispiel verglich die Politik der KPČ mit der antisemitischen Propaganda der deutschen Nationalsozialisten. Pavel Kohout zog wiederum einen Vergleich zwischen der Pressefreiheit in Westdeutschland und der CSSR, der zugunsten des kapitalistischen Staates ausfiel. Ähnlich schlecht fiel Ivan Klimas Vergleich der aktuellen Verhältnisse im Lande mit denen des Bachschen Absolutismus im alten Österreich-Ungarn aus. Von all den ungewöhnlich kritischen Rednern brachte aber Ludwig Vaculík wohl am meisten die Parteidelegation auf. Vor kurzem erinnerte sich Vaculík an seinen damaligen Auftritt.
1: Ich erkannte damals, dass sich für mich die Gelegenheit bot, von der ich seit langem oft geträumt hatte, ans Mikrofon zu kommen, das man mir nicht ausschalten konnte. Bei Staatsbesuchen, zum Beispiel als Chruschtschow nach Prag kam, wünschte ich mir, ganz nah an ihn heranzutreten und zu sagen: Genosse Chruschtschow, kommen Sie zur Seite, ich sage Ihnen etwas. Ich stellte mir dabei vor, was ich ihm persönlich dann so alles erzählt hätte. Aber das habe ich dann auf dem Schriftstellerkongress öffentlich gesagt. Zum ersten Mal nach meinem Beitritt zur Partei im Jahr 1950 hatte ich die Gelegenheit zu sagen und auch zu analysieren, wie ich mich in der Partei fühle.
0: Wenn man sich heute die Reden durchliest, in denen es beim 4. Schriftstellerkongress von Kritik nur so hagelte, verwundert nicht besonders, dass es keine einzige Originalaufnahme des Rundfunks gibt. Doch schon die schriftlichen Zitate aus Vaculíks Rede zeugen von der vernichtenden Bilanz der kommunistischen Politik seit 1948. Zitat:
1: Es darf nicht übersehen werden, dass in den 20 Jahren bei uns keine gesellschaftliche Frage gelöst wurde, von den Grundbedürfnissen wie Wohnungen, Schulen und Wirtschaftswachstum bis zu feineren Bedürfnissen, die undemokratische Gesellschaftssysteme nicht lösen können, wie das Gefühl der völligen Anerkennung durch die Gesellschaft und die Orientierung politischer Entscheidungen an den Kriterien der Ethik. Ich habe das Gefühl, dass unsere Republik ihren guten Namen verloren hat.
0: Ludwig Vaculík bezeichnete tiefgehende Veränderungen in der CSSR als unumgänglich. Zitat:
1: Sollte dieser Zustand weiter anhalten und würden dagegen nicht gleichzeitig die natürlichen Abwehrkräfte der Menschen arbeiten, würde sich in künftigen Generationen von selbst der Charakter unserer beiden Völker verändern. Anstelle einer resistenten Kulturgemeinschaft würde eine Art leicht beherrschbare, amorphe Bevölkerung entstehen, die zu beherrschen auch für Ausländer ein wahrer Genuss wäre.
0: In seiner Rede hat Herr Vazzulli, der damals noch Parteimitglied war, mit allen Tabus gebrochen. Trotz seiner Kritik, der schärfsten seit der Machtübernahme 1948, betonte Vazzulli, dass er aber das System nicht in Frage stellen wollte. Zitat:
1: Zum Schluss möchte ich ausdrücklich hervorheben, was sicher auch so schon aus meiner ganzen Rede hervorgeht. Mit meiner Kritik an der herrschenden Macht will ich nicht dem Sozialismus vor den Kopf stoßen. Ich bin überzeugt, dass die Entwicklung zum Sozialismus bei uns nötig war. Und deswegen setze ich die Macht nicht mit dem Begriff Sozialismus gleich, so wie es die Macht selbst will.
0: Bei Tagen des Schriftstellerkongresses meldeten sich insgesamt rund 40 Teilnehmer mit einem Diskussionsbeitrag zu Wort. Schon am zweiten Tag riss dem Ideologiesekretär des ZK, der KPC, Jiří Hendrich, der Geduldsfaden. Pavel Kohout hatte auf Wunsch der Mehrheit den offenen Brief des russischen Schriftstellers Alexander Solschenizin an den vierten Kongress des sowjetischen Schriftstellerverbandes vom 16. Mai 1967 verlesen. Wut entbrannt, verließ darauf Hendrich den Kongresssaal. Solzhenitsyn übte in seinem Brief scharfe Kritik an der Zensur in der Sowjetunion. An die Reaktionen beim tschechoslowakischen Kongress auf den Brief des weltberühmten Autors erinnert sich Ivan Klima.
1: Das Verlesen von Solzhenitsyns Brief kam für die Parteidelegation, in der überwiegend Erzdogmatiker vertreten waren, wie ein Blitz aus heiterem Himmel. Sie hatte Angst vor der Reaktion der sowjetischen Seite. Nach Vazuliks Rede applaudierte das Publikum wie verrückt. Als aber die Parteidelegation den Saal verlassen hatte, erschrak, wie üblich bei uns, eine ganze Reihe der Kollegen. Einen Tag später tauchte Hendrich mit einer Gegenreaktion des Politbüros auf. Viele im Saal wurden plötzlich von Panik ergriffen.
0: Von da an war Hendrich offensichtlich fest entschlossen, den Schriftstellerverband mit massiven Eingriffen auf die Linie der Partei zurückzuzwingen. Am letzten Tag des Schriftstellertreffens kam er zurück und strich eigenmächtig 11 reformorientierte Kandidaten von der Wahlliste für das Zentralkomitee der Schriftstellerorganisation. Das löste aber stürmische Proteste der Versammelten aus. Der Verbandsvorsitzende und anerkannte Germanist Eduard Goldsticker sowie einige andere zogen aus Solidarität ihre Kandidatur zurück. Letztlich verhinderte der Parteiideologe zumindest die Wahl von 4 der Kandidaten in das ZK. Von Pavel Kohout, Ludwig Vazzulli, Aje Lim und Václav Havel. Doch dies war den Konservativen in der Parteiführung nicht genug. Vazzulli, Lim und Klima wurden aus der Partei ausgeschlossen, Kohout wurde verwarnt und gegen Kundera wurde ein Disziplinarverfahren eingeleitet. Ivan Klima mit einem Rückblick auf den vierten Schriftstellerkongress.
1: Ich bereue es heute, dort nicht mehr gesagt zu haben, obwohl es die Gelegenheit dazu gab. Es stimmt, dass ich etwas vorsichtiger war als Vazzulli. Ich wollte mich aber im Wesentlichen nur auf ein Problem konzentrieren, auf die Schweinerei der Zensur. Diese wurde damals hierzulande praktisch zum 100. Jahrestag ihrer Aufhebung in Österreich-Ungarn gesetzlich verankert. Die Parteiführung hielt ihre Zensur für fortschrittlich im Vergleich zur Zeit der Donaumonarchie, als es keine gesetzliche Grundlage für die Zensur gegeben hatte. Nun seien, so ihre Begründung, bestimmte Möglichkeiten geschaffen worden, sich gegen Verstöße zu wehren. Tatsächlich war das Gesetz aber eine Unverschämtheit.
0: Die Reden der kritischen Autoren beim Schriftstellerkongress durften nie von der Presse abgedruckt werden. Sie wurden allerdings massenhaft vervielfältigt. So machten sich letztlich mehrere hunderttausend Menschen mit ihrem Inhalt vertraut. Auch das trug zu einer wachsenden Unruhe bei den konservativen Parteifunktionären bei und in der Parteiführung stiegen die Spannungen weiter an. Bevor die Reformbewegung des Prager Frühlings sich aber durchsetzen konnte, kam es zu weiteren Verboten. Die vielgelesene kulturpolitische Zeitung Literarni Noveni war vielen Parteigenossen schon lange ein Dorn im Auge gewesen. Ivan Klima.
1: Alle Redaktionsmitglieder wurden gefeuert. Es blieb nur ein Mann, der Sprachlektor. Die Literani Novini wurden verboten und durch eine neue Zeitung, die sogenannte RRKI, ersetzt, die von einer offiziell eingesetzten Redaktion gestaltet wurde. Diese war paradoxerweise bemüht, noch kritischer zu sein als wir, jedoch nur im Rahmen des offiziell Genehmigten.
0: Die gefeuerten Redaktionsmitglieder und Redaktionsmitarbeiter, zum Großteil Schriftsteller und weitere Intellektuelle, die seit Jahren an der gesellschaftlichen Diskussion beteiligt waren, durften nicht mehr publizieren. Diese Maßnahmen begründete Ideologiesekretär Jiří Hendrich Ende September 1967 bei einer Tagung des ZK der Partei, Zitat:
1: Unser Begriff der Freiheit darf nicht so weit gefasst werden, dass wir Angriffe auf unsere Partei, auf unseren sozialistischen Staat, auf unsere Außenpolitik dulden. Es zeigt sich, dass ohne radikales Vorgehen gegen die Personen, die die Parteidisziplin verletzt haben, die Wiederherstellung eines einmütigen und einheitlichen Engagements der Kommunisten im Schriftstellerverband als unrealistisch anzusehen ist.
0: Anfang Januar 1968 musste Antonín Novotný und damit auch Hendrichs Schirmherr von seinem Amt als Parteichef zurücktreten. Damit waren auch die Tage des ranghohen Parteifunktionärs gezählt. Die neue politische Führung schlug einen reformorientierten Weg ein, auch in der Kultur. Ab Februar 1968 ignorierten die Medien ganz einfach die Zensur. Einen Monat später wurde die zuständige Behörde, die Zentrale Publikationsverwaltung, auf Beschluss der Parteiführung geschlossen. Ende Juni wurde die Zensur dann durch die Nationalversammlung auch per Gesetz abgeschafft.
2: Jitka Mládková hat den Kultursalon vorbereitet. Sie hört in einer Wiederholung vom September 2012. Damit sind wir fast am Ende der heutigen Sendung angelangt. Besuchen Sie uns auch auf Facebook. Für Ihre Aufmerksamkeit bedankt sich Martina Schneibergová. 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Musik.